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1: Ich bin Diana Kramer. Nach dem US-Senat hat auch das Repräsentantenhaus in Washington für ein Sanktionspaket gestimmt, um Russland wegen des Ukraine-Kriegs stärker unter Druck zu setzen. Das Gesetz soll auch die russischen Öl- und Gasexporte stärker eindämmen, mit denen Russland seinen Angriffskrieg gegen die Ukraine finanziert.
2: Präsident Trump muss nur noch unterschreiben und dass er das tun will, hat er schon angekündigt. Mit dem Gesetz kann er die 5 größten Käufer von russischem Öl und Gas mit Sanktionen belegen und auch jene Länder bestrafen, die Russland dabei helfen, Energiesanktionen zu umgehen. Vor allem China und Indien beziehen viel russisches Erdöl und diese Maßnahme könnte nun die Handelsbeziehungen weiter strapazieren. Tina Eck, USA.
1: Während die Bundesregierung darüber berät, wie Autofahrer hierzulande entlastet werden können, steigen die Preise an den Tankstellen jeden Tag weiter. Welche Lösung es am Ende sein wird, ist weiter unklar. Unionsfraktionschef Thorsten Frey hält eine Entscheidung der Koalition bis zum 1. Oktober für erreichbar. Das sagte er in der ARD-Sendung Maischberger. Als Option nannte Frey erneut eine Senkung der Energiesteuer oder die Senkung der Mehrwertsteuer auf Benzin und Diesel von 19% auf 7%. 4 Tage vor der mit Spannung erwarteten Landtagswahl in Mecklenburg-Vorpommern haben sich SPD-Ministerpräsidentin Manuela Schwesig und ihr Herausforderer von der AfD, Live-Erik Holm, am Abend im NDR-Fernsehen ein Rededuell geliefert. Vor allem Schwesig, die zuletzt mit ihrer SPD aufgeholt hatte, war im Angriffsmodus.
3: Der Ton war schnell gesetzt. Schon beim ersten Thema Bildung warf Herausforderer Holm der Ministerpräsidentin Versagen vor. Schwesig klagte beim Thema Migration über Hass und Hetze der AfD. Holm machte ein Versagen der Politik für das ausländerfeindliche Klima verantwortlich. Auffällig war, oft redeten die Kandidaten aneinander vorbei und immer wieder beschuldigten sie sich gegenseitig der Lüge. Aus Schwerin, André Ballin.
1: Zum Fußball. Jürgen Klopp benennt heute seinen ersten Kader als Bundestrainer für die anstehenden Länderspiele der Nationalmannschaft. Als Torhüter Nummer 1 steht Marc-André Ter Stegen vor einer Rückkehr in die DFB-Auswahl. Keinen Platz im Aufgebot soll Dennis Undaf vom VfB Stuttgart haben, der bei der WM noch 3 Tore erzielt hatte. Am 24. September startet die Nationalmannschaft gegen die Niederlande in die neue Länderspielsaison.
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1: Ich bin Diana Kramer. Die EU-Kommission will den Zugang zu sozialen Netzwerken für Kinder unter 13 Jahren in Deutschland und in anderen Mitgliedsländern beschränken. Das hatte EU-Kommissionspräsidentin Ursula von der Leyen gestern im EU-Parlament in Straßburg angekündigt. Heute will sie dazu Details bekannt geben.
2: Keine Social-Media-Konten unter 13 Jahren, danach auch erstmal nur Mini-Konten unter elterlicher Aufsicht mit Einschränkungen und generell weniger Funktionen, die Kinder und Jugendliche süchtig nach Social-Media machen können. Diese Vorstöße der EU gelten aber nicht sofort. EU-Parlament und Mitgliedsländer müssen sich erst damit befassen und sich einigen. Das kann Monate oder sogar Jahre dauern. Grundsätzlich kann Deutschland auch eigene Regeln erlassen, auch früher. Bildungsministerin Karin Prien hat Vorschläge für Oktober angekündigt. Die großen Plattformen zu Maßnahmen verpflichten kann aber nur die EU-Kommission. Onni Thorau, Berlin.
1: Mit Blick auf die angekündigten Entlastungen angesichts der hohen Spritpreise hält Unionsfraktionschef Thorsten Frey schnelle Entscheidungen der Koalition für erreichbar. Aus seiner Sicht könnte das schon zum 1. Oktober gelingen, sagte Frey am Abend in der ARD-Sendung Maischberger. Das sei ambitioniert, aber es habe in der Vergangenheit auch schon geklappt, sagte Frey mit Blick auf den Tankrabatt im Frühjahr. Als mögliche Option nannte er eine erneute Senkung der Energiesteuer oder eine Senkung der Mehrwertsteuer auf Kraftstoffe von 19% auf 7%. US-Präsident Donald Trump reagiert mit einer Drohung auf den Vorstoß von EU-Kommissionspräsidentin Ursula von der Leyen, Kanada zum ersten assoziierten Mitglied der Europäischen Union zu machen. Er halte das für lächerlich, sagte Trump vor Reportern.
3: Trump droht mit hohen Zöllen oder sogar einem Handelsstopp in Europa für den Fall, dass er eine assoziierte EU-Mitgliedschaft Kanadas als feindlichen Akt empfinden sollte, also wenn die EU das aus böser Absicht mache. Aber falls die Absicht gut sei, könnte alles in Ordnung sein, sagte Trump. Von der Leyen hatte vorgeschlagen, Kanada zum ersten assoziierten Mitglied der EU zu machen, ohne aber konkrete Details zu nennen. Tina Eck, USA.
1: Zum Fußball. Bayer Leverkusen ist mit einem Heimsieg in die Europa League gestartet. Die Werkself setzte sich zum Auftakt mit 2:0 gegen den slowenischen Fußballmeister NK Celje durch.
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1: Ich bin Diana Kramer. Während die Bundesregierung darüber berät, wie Autofahrer hierzulande entlastet werden können, steigen die Preise an den Tankstellen jeden Tag weiter. Welche Lösung es am Ende sein wird, ist weiter unklar. Unionsfraktionschef Thorsten Frey hält es für möglich, dass bis zum kommenden Monat aber eine Entscheidung der Koalition gelingen kann. Das sagte Frey in der ARD-Sendung Maischberger.
2: Ich glaube, wenn man sich anschaut, wie war es im Frühjahr, wir haben das innerhalb weniger Tage hinbekommen. Ich glaube, wenn man das jetzt zügig macht, kann das zum 1. Oktober gelingen. Und das ist sehr ambitioniert, das muss man sagen, aber das hat in der Vergangenheit schon geklappt. Und wenn wir eng zusammenarbeiten, auch im Parlament, dann ist das eine Chance.
1: Als Optionen nannte Unionsfraktionschef Frey erneut eine Senkung der Energiesteuer oder die Senkung der Mehrwertsteuer auf Benzin und Diesel von 19% auf 7%. Wie alt sollte man sein für TikTok, Instagram oder ChatGPT? Die EU-Kommission will den Zugang zu sozialen Netzwerken für Kinder unter 13 Jahren in Deutschland und anderen Mitgliedsländern beschränken. Heute will Kommissionspräsidentin von der Leyen Details vorstellen.
3: Eine zentrale Frage zu den Kommissionsplänen lautet, wie soll das funktionieren? Ein Account für 13- bis 15-Jährige mit Erlaubnis der Eltern für maximal eine Stunde täglich? Und für die 15- bis 18-Jährigen dann ein Account mit einer Sperre für Erwachseneninhalte? Bedeutet das also eine Ausweispflicht für alle Social-Media-Nutzer? Nicht nur deswegen wird es noch lange dauern, bis es eine Einigung gibt, auch weil verschiedene Länder andere Alterslimits wollen und manche sich bei diesem Thema nicht aus Brüssel Vorschriften gefallen lassen wollen. Aus Brüssel, Dieter Ebeling.
1: US-Präsident Donald Trump reagiert mit einer Drohung auf den EU-Vorstoß, Kanada zum ersten assoziierten Mitglied der Europäischen Union zu machen. Er halte das für lächerlich, sagte Trump vor Reportern und warnte, falls er es als feindseligen Akt empfinden sollte, würde er hohe Zölle verhängen oder den Handel mit Europa in vielen Bereichen einstellen. Die USA und Kanada befinden sich aktuell in einem festgefahrenen Handelsstreit, der zuletzt wieder eskaliert war. Und zum Fußball. Bayer Leverkusen ist mit einem Heimsieg in die Europa League gestartet. Die Werkself setzte sich mit 2:0 gegen den slowenischen Meister NK Celje durch.
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4: Momentan alles frei auf den Straßen. Blitzer haben wir aber in Detmarode auf der Konrad-Adenauer-Allee und in Braunschweig einmal auf der Dieselstraße. Und einmal auf der Münchenstraße. Und habt ihr auch noch was gesehen? Blitzer oder auch Staus, dann gerne durchrufen. Oder WhatsApp, Text oder auch Sprachnachricht schicken. Die Nummer 0800, dann eine 6 und 3 mal die 38. Vielen Dank.
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4: Habt einen entspannten Start in den Donnerstag. Morgen 4:05 haben wir es. Und eure Lieblingssongs gibt's jetzt mit Sarah Larsen, die schon im Kindesalter Preise gewonnen hat. Lush Live jetzt für euch.
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Bruno Mars zusammen mit Lady Gaga. Die with a smile. 5:23 Uhr. Wir hatten ihn gestern den ganzen Morgen in der Verkehrs- und in den Regionalnachrichten. Den Brand in der Gifhorner Innenstadt. Mittlerweile sind doch einige Details bekannt. Was genau hat da gebrannt und weiß man schon etwas zur Brandursache? Und wie viele Feuerwehrleute waren dort im Einsatz? Diese ganzen Infos hört ihr gleich in den Radio 38 Regionalnachrichten um 5:30 Uhr. Schönen guten Morgen.

0: Ein hoffentlich schöner Tag wird es heute. Daniel Pauter mit dem Bad Day um mittlerweile eine Minute nach 5:30. Schönen guten Morgen.
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0: Naja, es wird heute zumindest ein Tag mit Wolken und Sonne, wieder beides im Mix, teilweise auch recht windig. Aber eben weniger Regen, ja, als gestern. Gestern war es ja tatsächlich ein bisschen mehr. Erst in der kommenden Nacht müssen wir uns dann wieder auf ein bisschen Regen einstellen. Größtenteils bleibt es heute doch eher trocken bei Temperaturen bis zu 19 Grad. Und der Radio 38 Wettertrend zeigt auch morgen einen Mix aus Sonne und Wolken, wobei wir wieder mehr Sonne haben werden, Richtung Nachmittag vor allem. Trotzdem bleibt es durchgehend immer wieder bewölkt. Ebenfalls bis zu 19 Grad und der Samstag weiterhin einen Mix aus Sonne und Wolken mit mehr Wolken wieder, die immer wieder Regen bringen. Außerdem wird es windiger, maximal 20 Grad.
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2: Ich bin Paula Bayer. Einen schönen guten Morgen. In einem Wohn- und Geschäftshaus in Gifhorn ist ein Feuer ausgebrochen. Das Gebäude wurde komplett zerstört. Wie berichtet, wurden die Einsatzkräfte am vergangenen frühen Morgen kurz nach Mitternacht alarmiert. Insgesamt waren 120 Feuerwehrleute im Einsatz, heißt es von der Stadtverwaltung. Um die Brandnester unter Kontrolle zu kriegen, musste das zweistöckige Haus abgerissen werden. Drei Feuerwehrleute wurden während des Einsatzes leicht verletzt. Eine Polizistin erlitt eine Rauchgasvergiftung. Eine Person, die im Gebäude war, konnte sich unbeschadet nach draußen retten. Sonst hielt sich niemand darin auf. Bis in den Nachmittag war die Braunschweiger Straße zwischen dem Schillerplatz und der Einmündung Bahnhofstraße gesperrt. Die Brandursache ist noch unklar. Die Polizei ermittelt. Wer hilft, verdient Respekt. Unter diesem Motto hat das niedersächsische Gesundheitsministerium eine neue Aufklärungskampagne ins Leben gerufen, die jetzt in verschiedenen Arztpraxen, Krankenhäusern, Kinos und Innenstädten in Niedersachsen an den Start gehen soll. Durch gezielte Social-Media-Posts, Postkarten, Plakate und Kinowerbung wolle man dabei vor allem auf die gestiegene Gewalt gegenüber medizinischem Personal aufmerksam machen, sagt Gesundheitsminister Andreas Philippi.
3: Wir stellen häufiger und immer mehr fest, dass Gewalt und respektloses Verhalten gegenüber Beschäftigten im Gesundheitswesen eine große Herausforderung darstellt. Es kommt zunehmend mehr zu verbalen, körperlichen Übergriffen. Deshalb war es so wichtig, einen Gegenpunkt zu setzen. Und mit unserem Projekt wollen wir ganz klar darauf hinweisen, dass die Menschen, die für Sie da sind und helfen, ihre Probleme zu lösen, diese Menschen verdienen Respekt. Der Appell geht also weit über das Einfache hinaus. Es geht um einen gesellschaftlichen Grundsatz.
2: Schließlich wirke sich das unangemessene Verhalten nicht nur auf die Einrichtungen, sondern auch auf die Grundversorgung der Patienten aus. Die Gesamtkosten der Kampagne belaufen sich auf knapp 46.000 Euro. Stadtgeschichte online erleben. Wolfenbüttel hat sein goldenes Buch digitalisiert. Seit 1938 dokumentiert es besondere Besuche, Jubiläen und wichtige Ereignisse der Stadtgeschichte. Die Einträge wurden wissenschaftlich aufgearbeitet und historisch eingeordnet. So wird auch der schwierige Beginn des Buches in der NS-Zeit nachvollziehbar, heißt es aus dem Rathaus. Später spiegeln sich Wiederaufbau, internationale Partnerschaften, Besuche mehrerer Bundespräsidenten und eine zunehmend bewusste Erinnerungskultur wider. Das digitale Goldene Buch bietet damit eine Zeitreise durch fast 9 Jahrzehnte Wolfenbüttler Geschichte. Den Link gibt es auf radio38.de.
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0: Freie Straßen momentan, aber ein paar Blitzer. Einmal in Detmarode auf der Konrad-Adenauer-Allee und dann noch in Braunschweig, einmal auf der Dieselstraße und einmal auf der Münchenstraße. Bisher war es das, aber habt ihr noch was gesehen, Blitzer oder auch Staus, dann gerne durchrufen oder WhatsApp, Text oder Sprachnachricht schicken. Die Nummer 0800, dann 16 und dreimal die 38. Vielen Dank.
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0: Am 7. Oktober, 8. Oktober und 9. Oktober wird er Konzerte in Deutschland geben. Genauer in München, Köln und Berlin. Genau in der Reihenfolge. Ja, Scott Quinn, der hat schon Songs für Sarah Larsson geschrieben und damit natürlich gezeigt, was er drauf hat, denn sie ist ja sehr erfolgreich. Und auch mit den Songs, die er selbst singt, startet er nun gut durch. All or Nothing hört ihr gleich, der ist neu bei Radio 38. Gibt's in rund 4 Minuten. Wir spielen eure Lieblingssongs. Schönen guten Morgen.
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0: Dua Lipa und Don't Start Now um 5.54 Uhr. Ja, manch einer hat keine Wahl. Muss nun starten in diesen Tag, ja. Dann kommt gut in diesen Tag, in den Donnerstag, in die Frühschicht. Und wir begleiten euch mit euren Lieblingssongs. Gleich mit Meteor und If I Was, der 80er Flashback. Noch vor den Radio 38 Nachrichten um 6.
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0: Wach werden mit euren Lieblingssongs, dem 80er Flashback von Mid-Year mit If I Was um 6 Uhr. Schönen guten Morgen.
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0: Heute ist es ein meist trockener Sonne-Wolken-Mix. Beides mit dabei. Und erst gegen Nacht, also in der kommenden Nacht, werden wir nochmal so ein bisschen Regen bekommen. Aber tagsüber wirklich trocken, wenn auch manchmal etwas windig bei maximal 20 Grad. In Gifhorn an der Stadtverwaltung aktuell 12, genauso in Stederdorf an der Feuerwehr. Und 11 sind es in Helmstedt am Großsteingrab. Und der Radio 38 Wettertrend zeigt morgen dann tatsächlich so ein paar Schauer und auch Sonne ist mit dabei bei bis zu 19 Grad. Am Samstag grauer Himmel und immer wieder ein bisschen Regen bei maximal 20 Grad.
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2: Ich bin Diana Kramer. Die EU-Kommission will den Zugang zu sozialen Netzwerken für Kinder unter 13 Jahren in Deutschland und in anderen Mitgliedsländern beschränken. Das hatte EU-Kommissionspräsidentin Ursula von der Leyen gestern im EU-Parlament in Straßburg angekündigt. Heute will sie dazu Details bekannt geben.
3: Keine Social-Media-Konten unter 13 Jahren, danach auch erstmal nur Mini-Konten unter elterlicher Aufsicht mit Einschränkungen und generell weniger Funktionen, die Kinder und Jugendliche süchtig nach Social-Media machen können. Diese Vorstöße der EU gelten aber nicht sofort. EU-Parlament und Mitgliedsländer müssen sich erst damit befassen und sich einigen. Das kann Monate oder sogar Jahre dauern. Grundsätzlich kann Deutschland auch eigene Regeln erlassen, auch früher. Bildungsministerin Karin Prien hat Vorschläge für Oktober angekündigt. Die großen Plattformen zu Maßnahmen verpflichten, kann aber nur die EU-Kommission. Onni Thorau, Berlin.
2: Mit Blick auf die angekündigten Entlastungen angesichts der hohen Spritpreise hält Unionsfraktionschef Thorsten Frey schnelle Entscheidungen der Koalition für erreichbar. Aus seiner Sicht könnte das schon zum 1. Oktober gelingen, sagte Frey am Abend in der ARD-Sendung Maischberger. Das sei ambitioniert, aber es habe in der Vergangenheit auch schon geklappt, sagte Frey mit Blick auf den Tankrabatt im Frühjahr. Als mögliche Option nannte er eine erneute Senkung der Energiesteuer oder eine Senkung der Mehrwertsteuer auf Kraftstoffe von 19% auf 7%. US-Präsident Donald Trump reagiert mit einer Drohung auf den Vorstoß von EU-Kommissionspräsidentin Ursula von der Leyen, Kanada zum ersten assoziierten Mitglied der Europäischen Union zu machen. Er halte das für lächerlich, sagte Trump vor Reportern.
4: Trump droht mit hohen Zöllen oder sogar einem Handelsstopp in Europa für den Fall, dass er eine assoziierte EU-Mitgliedschaft Kanadas als feindlichen Akt empfinden sollte, also wenn die EU das aus böser Absicht mache. Aber falls die Absicht gut sei, könnte alles in Ordnung sein, sagte Trump. Von der Leyen hatte vorgeschlagen, Kanada zum ersten assoziierten Mitglied der EU zu machen, ohne aber konkrete Details zu nennen. Tina Eck, USA.
2: Zum Fußball. Bayer Leverkusen ist mit einem Heimsieg in die Europa League gestartet. Die Werkself setzte sich zum Auftakt mit 2:0 gegen den slowenischen Fußballmeister NK Celje durch.
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0: Momentan ist alles frei auf den Straßen, ein paar Blitzer, die haben wir aber. In Detmarode auf der Konrad-Adenauer-Allee und in Braunschweig auf der Münchenstraße. Heute relativ wenig los, bisher noch. Habt ihr aber noch was gesehen, Blitzer oder Staus, gerne durchrufen oder WhatsApp, Text oder Sprachnachricht schicken an die 0800, dann eine 6 und dreimal die 38. Vielen Dank.
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0: Um 6:04 mit Stefan. Ja, wenn Katzen unzufrieden sind, dann lassen sie einen das auch natürlich sofort wissen und sind gut im Meckern. Ja, so süß sie auch sind. Sie können manchmal ganz schön rumjammern. Und wir haben eine Frage von euch bekommen, da heißt es, warum benutzen wir eigentlich den Begriff Katzenjammer? Ja, die Antwort, da haben wir uns drum gekümmert. Das hat natürlich Kollege Carsten gemacht und die hört ihr gleich nach nur zwei Songs. Temple City mit Self-Aware und Dominic Neal mit Where Do We Go. Schönen guten Morgen.
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0: Es ist 6:10 Uhr. Habt einen schönen Donnerstagmorgen mit Radio 38. Nach ihrer Trennung von ihrem langjährigen Partner Orlando Bloom hat Katy Perry ja zunächst eine schwierige Phase gehabt und vor allem auch gemerkt, dass sie vieles in sich so hier hineingefressen hat, anstatt auch mal wirklich emotional zu sein und das herauszulassen. Und das holt sie jetzt sozusagen nach. Und eine Sängerin macht das logisch durch ihre Musik. Zum Beispiel verarbeitet sie auch eine besonders harte Zeit in ihrem Song Watch It Burn. Neu bei Radio 38. Hört ihr gleich. Die Angelina aus Wenden hat uns geschrieben und sie fragt, woher das Wort Katzenjammer kommt. Und der Experte für Katzen ist unser Löwe, der Carsten Löwe.
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2: Der Begriff Katzenjammer hat seinen Ursprung im 18. Jahrhundert und kommt wahrscheinlich aus der Studentensprache, ähnlich wie der Alkoholkater. Anfangs wurde Katzenjammer allgemein für verschiedene Körperschmerzen verwendet. Mit der Zeit wurde die Bedeutung aber speziell auf die Folgen von ausgelassenen Feiern und viel Alkohol genutzt. Außerdem beschreibt das Wort auch das übertriebene Selbstmitleid und Klagen nach einer durchzechten Nacht. Die Idee dahinter kommt von den nächtlichen Konzerten liebesbedürftiger Katzen, deren lautes Miauen schon so manch einen um den Schlaf gebracht hat. Ja, und wer schon mal eine Nacht deswegen wach lag, der versteht, warum das Wort Jammern da sehr gut passt. Habt ihr auch eine Frage an unsere Wissen2Go-Redaktion? Schreibt uns eine Mail an redaktion@radio38.de.
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Michael Learns to Rock Wild Women ist das um 6:18 Uhr. Richtig schöne Nummer, gut zum Wachwerden. Und kurzer Blick einmal auf das Wetter. Heute bleibt es eben eher trocken, das ist schön. Ein Mix aus Sonne und Wolken bei Temperaturen bis zu 20 Grad. Aber ein bisschen windig wird es vor allem in der ersten Tageshälfte. Kurzer Blick auf den Verkehr, da ist alles frei. Habt ihr über was gesehen? 0800 16 und 3 mal die 38. Vielen Dank.

0: 6.23 Uhr am Donnerstagmorgen. Ihr hört Radio 38. Ja, wir hatten ihn gestern den ganzen Morgen in den Verkehrs- und Regionalnachrichten, den Brand in der Gifhorner Innenstadt. Mittlerweile sind ein paar Details bekannt. Was genau hat da gebrannt? Und weiß man schon etwas zur Brandursache? Wie viele Feuerwehrleute waren da im Einsatz? Die Infos hört ihr gleich in den Radio 38 Regionalnachrichten um 6:30.
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0: Ronan Keating und Loving Each Day. Es ist genau 6:30. Habt einen wunderschönen Donnerstag mit Radio 38.
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0: Heute haben wir wieder einen eher trockenen Mix aus Sonne und Wolken. Ein bisschen windig wird es vor allem in der ersten Hälfte des Tages, aber eben doch recht entspannt. Aber eben nicht mehr so viel Sonne. 19 Grad, teilweise 20 Grad noch maximal heute. In der kommenden Nacht, da müssen wir mit ein bisschen Regen rechnen. Und der Radio 38 Wettertrend zeigt morgen dann einen Mix aus Sonne, Wolken und eben auch ein bisschen Regen mit dabei. Geht gleich am Vormittag los, dann maximal 19 Grad.
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2: Ich bin Paula Bayer. Einen schönen guten Morgen. In einem Wohn- und Geschäftshaus in Gifhorn ist ein Feuer ausgebrochen. Das Gebäude wurde komplett zerstört. Wie berichtet, wurden die Einsatzkräfte am vergangenen frühen Morgen kurz nach Mitternacht alarmiert. Insgesamt waren 120 Feuerwehrleute im Einsatz, heißt es von der Stadtverwaltung. Um die Brandnester unter Kontrolle zu kriegen, musste das zweistöckige Haus abgerissen werden. Drei Feuerwehrleute wurden während des Einsatzes leicht verletzt. Eine Polizistin erlitt eine Rauchgasvergiftung. Eine Person, die im Gebäude war, konnte sich unbeschadet nach draußen retten. Sonst hielt sich niemand darin auf. Bis in den Nachmittag war die Braunschweiger Straße zwischen dem Schillerplatz und der Einmündung Bahnhofstraße gesperrt. Die Brandursache ist noch unklar. Die Polizei ermittelt. Wer hilft, verdient Respekt. Unter diesem Motto hat das niedersächsische Gesundheitsministerium eine neue Aufklärungskampagne ins Leben gerufen, die jetzt in verschiedenen Arztpraxen, Krankenhäusern, Kinos und Innenstädten in Niedersachsen an den Start gehen soll. Durch gezielte Social-Media-Posts, Postkarten, Plakate und Kinowerbung wolle man dabei vor allem auf die gestiegene Gewalt gegenüber medizinischem Personal aufmerksam machen, sagt Gesundheitsminister Andreas Philippi.
3: Wir stellen häufiger und immer mehr fest, dass Gewalt und respektloses Verhalten gegenüber Beschäftigten im Gesundheitswesen eine große Herausforderung darstellt. Es kommt zunehmend mehr zu verbalen, körperlichen Übergriffen. Deshalb war es so wichtig, einen Gegenpunkt zu setzen. Und mit unserem Projekt wollen wir ganz klar darauf hinweisen, dass die Menschen, die für Sie da sind und helfen, ihre Probleme zu lösen, diese Menschen verdienen Respekt. Der Appell geht also weit über das Einfache hinaus. Es geht um einen gesellschaftlichen Grundsatz.
2: Schließlich wirke sich das unangemessene Verhalten nicht nur auf die Einrichtungen, sondern auch auf die Grundversorgung der Patienten aus. Die Gesamtkosten der Kampagne belaufen sich auf knapp 46.000 Euro. Stadtgeschichte online erleben. Wolfenbüttel hat sein goldenes Buch digitalisiert. Seit 1938 dokumentiert es besondere Besuche, Jubiläen und wichtige Ereignisse der Stadtgeschichte. Die Einträge wurden wissenschaftlich aufgearbeitet und historisch eingeordnet. So wird auch der schwierige Beginn des Buches in der NS-Zeit nachvollziehbar, heißt es aus dem Rathaus. Später spiegeln sich Wiederaufbau, internationale Partnerschaften, Besuche mehrerer Bundespräsidenten und eine zunehmend bewusste Erinnerungskultur wider. Das digitale Goldene Buch bietet damit eine Zeitreise durch fast 9 Jahrzehnte Wolfenbüttler Geschichte. Den Link gibt es auf radio38.de.
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0: Die Straßen sind nach wie vor frei, aber wir haben noch Blitzer, nach wie vor auch gar nicht so viele. 2, einmal in Detmerode auf der Konrad-Adenauer-Allee und dann in Braunschweig auf der Münchenstraße. Habt ihr auch noch was gesehen? Blitzer, Staus oder was anderes Wichtiges? Ruft gerne durch oder schickt eine WhatsApp-Text oder Sprachnachricht an die 0800 16 und 3x die 38. Vielen Dank.
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0: Um 6:58 auch am Donnerstag spielen wir euch was vom Montag, nämlich Almost Monday, fast Montag, No More Regrets. Die Band heißt Almost Monday. No More Regrets ist ihr Song, den kennt ihr von uns und wir spielen sie, eure Lieblingssongs. Das ist einer davon. Außerdem Natalie Imbruglia gibt's direkt danach mit Torn. Ich bin Stefan, euch einen schönen Donnerstag.
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Evergreen. Natalie Imbruglia mit Torn um 6 Uhr und gleich 42, so klingt der Donnerstagmorgen mit Radio 38. Als deutsche Band Fuß in Amerika zu fassen, das ist gar nicht mal so leicht, ja, und als deutsche Band in eine amerikanische Late-Night-Show eingeladen zu werden, das ist nochmal ungleich schwieriger. Die einzige Band, die bisher bei Jimmy Kimmel live zu Gast war, ist Rammstein. Also zumindest war das lange Zeit so, bis dann Milky Chance kam. Mit ihrem Debütalbum damals, Sad Necessary, hatten sie so großen Erfolg, dass es auch in den USA sogar mal zum Album der Woche wurde. Und diese Aufmerksamkeit entging dann auch der Redaktion von Jimmy Kimmel nicht. Und die Band aus Kassel hatte somit als zweite deutsche Band einen Auftritt eben bei dieser Late-Night-Show. Sie haben auf jeden Fall ihren ganz eigenen Sound, das kann man, glaube ich, über diese Band definitiv sagen. Milky Chance hört ihr jetzt mit Living in a Haze. Wir spielen eure Lieblingssongs. Schönen Donnerstag euch.

Avicii und Wake Me Up um 6.49 Uhr wach. Seid ihr hoffentlich schon, wenn ihr gleich raus müsst. Mittlerweile haben wir wirklich so ein richtig herbstliches Wetter. Ne? Und das ist auch wieder entweder ein Saunawetter oder ein Kinowetter. Stichwort Kino, nächste Stunde um 20 vor 8. Da erklären wir euch, was es Neues gerade im Kino gibt. Vielleicht ist das für euch dabei.

0: Die Dinner Party von Niall Horan um 6.52 Uhr, 8 vor 7 haben wir es noch vor den Nachrichten. Um 7 gibt's Go West mit We Close Our Eyes, ein 80er Flashback. Habt ihr in rund 3,5 Minuten.
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0: Einen angenehmen, schönen Donnerstagmorgen um 7:01.
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0: Heute viele dichte Wolken, immer ab und an noch etwas Sonne, die bekommen wir durchaus noch, aber die Wolken, die dominieren schon. Größtenteils bleibt es trocken, im Laufe der kommenden Nacht aber vor allem, da müssen wir mit etwas Regen rechnen. Heute Temperaturen bis zu 19 Grad, aktuell sind wir bei 12 in Wolfsburg am Fehnow, 12 auch in Algermissen am Tränkedorfteich und in Wolfenbüttel an der Ostfalia, auch dort sind es momentan 12 Grad. Der Radio 38 Wettertrend zeigt morgen dann, am Freitag, haben wir so ein bisschen Schauerwetter, ja, da sind viele Wolken wieder mit dabei, etwas Sonne, aber eben auch, die sich vor allem so Richtung Nachmittag zeigt, Temperaturen bis zu 19 Grad. Der Samstag dann, grauer Himmel, immer wieder ein bisschen Regen bei maximal 20 Grad.
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2: Ich bin Tine Klimach. Während die Bundesregierung darüber berät, wie Autofahrer hierzulande entlastet werden können, steigen die Preise an der Tankstelle jeden Tag weiter. Ob es eine Lösung gibt, die schon ab Oktober greift und welche das sein wird, ist unklar.
3: Möglich ist zum Beispiel, dass die Mehrwertsteuer auf Benzin und Diesel von 19% auf 7% gesenkt wird oder, wie schon beim Tankrabatt im Frühjahr, die Energiesteuer gesenkt wird. Die Entscheidung dafür war seinerzeit schnell gefallen, sagt Unionsfraktionschef Thorsten Frey. Deshalb könnte es auch dieses Mal zügig gehen. Auch wenn es ambitioniert sei, es könnte zum 1. Oktober gelingen, sagte Frey in der ARD-Sendung Maischberger. Aber neben einer kurzfristigen Lösung müsste es auch dauerhafte Antworten geben. Denn die Lage im Nahen Osten werde sich kurzfristig nicht entspannen. So frei. Diana Kramer, Nachrichtenredaktion.
2: Soziale Netzwerke sollen für Kinder unter 13 Jahren in der EU künftig nach dem Willen von Kommissionspräsidentin von der Leyen tabu sein. Am Tag nach ihrer Ankündigung will sie heute an Straßburg den Vorschlag der EU-Kommission vorstellen. Anschließend müssen sich das EU-Parlament und die Mitgliedsländer mit dem Vorschlag befassen. US-Präsident Trump reagiert mit einer Drohung auf den Vorstoß der EU-Kommissionspräsidentin von der Leyen, Kanada zum ersten assoziierten Mitglied der Europäischen Union zu machen. Er halte das für lächerlich, sagte Trump zu Reportern.
4: Trump droht mit hohen Zöllen oder sogar einem Handelsstopp in Europa für den Fall, dass er eine assoziierte EU-Mitgliedschaft Kanadas als feindlichen Akt empfinden sollte, also wenn die EU das aus böser Absicht mache. Aber falls die Absicht gut sei, könnte alles in Ordnung sein, sagte Trump. Offenbar hatte er sich mit der Materie noch nicht näher befasst, als die Reporterfrage kam. Von der Leyen hatte vorgeschlagen, Kanada zum ersten assoziierten Mitglied der EU zu machen, ohne aber konkret Details zu nennen. Aus den USA, Tina Eck.
2: Zum Sport. Bayer Leverkusen ist mit einem Heimsieg in die Europa League gestartet. Die Werkself setzte sich mit 2:0 gegen den slowenischen Meister Celje durch. Und heute Abend startet die TSG Hoffenheim beim griechischen Vertreter Ofi Kreta in die Europa League-Saison.
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0: Momentan alles frei auf den Straßen. Ein paar Blitzer haben wir in Detmarode auf der Konrad-Adenauer-Allee, dann in Braunschweig auf der Münchenstraße, in Fallstadt stehen sie auf der Grünen Allee und in Salzgitter-Friedenberg auf dem Kurt-Schumacher-Ring. Habt ihr auch noch was gesehen? Blitzer oder Staus? Dann gerne durchrufen oder WhatsApp, Text oder auch Sprachnachricht schicken. Die Nummer 0800, dann 16 und 3x38. Vielen Dank.
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0: 7:03 mit Stefan. Ich glaube, noch nie war Jobsuche so einfach wie heute, denn es gibt ja Portale noch und nöcher, auf denen man eben stöbern kann, was eben früher bei weitem nicht so umfangreich und einfach war wie heute. Aber diese Möglichkeiten machen sich ja mal wieder auch Betrüger zunutze. Jobscamming heißt das dann. Was da konkret dahinter steckt und wie ihr euch am besten genau davor schützt, denn das kann echt gefährlich werden, das hört ihr gleich.
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0: 7.11 Uhr haben wir es. Habt einen schönen Donnerstag mit Radio 38. Die Jobsuche geht heutzutage einfacher denn je. Gerade im Internet wird man auf Online-Jobbörsen mit Angeboten ja fast schon überschüttet. Aber gerade da sollte man natürlich ja aktuell lieber etwas vorsichtiger sein. Denn zurzeit warnt die Verbraucherzentrale Niedersachsen vor gefälschten Jobanzeigen, dem sogenannten Jobscamming. Und Marie aus unserem Radio 38-Team, was steckt denn jetzt eigentlich genau dahinter?
1: Tatsächlich tauchen solche Fake-Angebote in letzter Zeit immer öfter auf. Kriminelle versuchen dabei, über gefälschte Jobanzeigen oder Karriereseiten vor allem an sensible Daten und persönliche Informationen zu gelangen. Das Gemeine ist, die Online-Angebote werden immer realistischer und seriöser, sagt Katrin Bartsch von der Verbraucherzentrale Niedersachsen.
2: Sie veröffentlichen eine Stellenanzeige, die immer darauf abzielen, dass die Menschen von zu Hause aus arbeiten können. Man erhält nach der Bewerbung innerhalb weniger Stunden sofort eine Zusage und man erhält auch sofort diesen Arbeitsvertrag. Die Tätigkeit ist in diesem Arbeitsvertrag nur bedingt beschrieben. Da steht dann halt einfach irgendwie das Gehalt drin und dass man etwas testen soll. Und man soll relativ zeitig Ausweiskopien und Bankdaten übermitteln und sogar die Versicherungsnummer, was man tatsächlich bei einem echten Job in dieser Form so gar nicht mehr machen muss.
1: Haben die Kriminellen dann erstmal Zugriff auf die Daten, nutzen sie diese, um Fake-Shops, Accounts oder Bankkonten zu eröffnen, um Kredite aufzunehmen, Verträge abzuschließen oder sogar Geldwäsche zu betreiben.
0: Ja, und woran erkenne ich denn solche Fake-Angebote?
1: Das ist gar nicht so leicht, dennoch folgen die meisten Anzeigen immer einem ähnlichen Muster.
2: Die Kriminellen locken immer mit lukrativen Arbeitsbedingungen. Ja, das ist häufig von zu Hause aus. Man kann mobil arbeiten, man kann sich die Arbeitszeit selbst einteilen. Man gibt ein Zeitfenster an, in dem man aktiv erreichbar ist und man verdient auch überdurchschnittlich viel Geld. Man merkt selber den Missbrauch erst relativ spät, häufig auch erst dann, wenn sich eine Bank bei einer Person meldet oder die Polizei oder sogar die Staatsanwaltschaft.
1: Klingt die Anzeige also zu gut, um wahr zu sein, lohnt es sich immer noch mal etwas genauer hinzuschauen. Vor allem sollte man überprüfen, ob das dazugehörige Unternehmen überhaupt existiert. Ein kurzer Check der angegebenen Meldeadresse kann dabei helfen, Fakes oder sogenannte Briefkastenfirmen zu enttarnen. Sollte man allerdings bereits auf ein solches Angebot hereingefallen sein, hilft es nur noch, sofort jeglichen Kontakt abzubrechen, keine weiteren Daten preiszugeben und umgehend die Polizei zu informieren.
0: Wichtige Tipps. Dankeschön, Marie. Wer also gerade auf Jobsuche ist, sollte sich die Stellenanzeigen auf jeden Fall ein bisschen genauer anschauen, denn aktuell geht wieder eine Betrugsmasche um. Das sogenannte Jobscamming. Kriminelle versuchen dabei, über falsche Jobanzeigen an persönliche Daten zu gelangen, um Identitätsdiebstahl und auch Geldwäsche zu betreiben.

Laura Brenningen und Self-Control ist das um 7.17 Uhr. Genießt den Donnerstagmorgen. Und ob das auch ein Tag zum Genießen ist, das schauen wir uns jetzt mal genauer an. Also heute haben wir durchaus auch wiederum viele Wolken, ab und an etwas Sonne. Also sehen wir jetzt auch gerade schon, noch zeigt sie sich hinter den Wolken. Wenn sich Lücken ergeben, sieht man die Sonne auch, aber heute nicht allzu viel Sonne. Es bleibt größtenteils trocken, aber im Laufe der kommenden Nacht, da müssen wir mit ein bisschen Regen auch nochmal rechnen. Etwas windig wird es auch, oder ist es jetzt auch schon, so in der ersten Hälfte des Tages. Danach wird es ein bisschen entspannter. Heute bei Temperaturen bis zu 19, allerhöchstens 20 Grad. Viel mehr ist da erstmal nicht drin. Und kurzer Blick auf den Verkehr. Da ist soweit alles frei, aber der Uwe hat sich soeben gemeldet und noch einen Blitzer mit durchgegeben in Jerxheim auf der Hauptstraße. Da stehen sie momentan und blitzen. Also da bitte vorsichtig sein. Wenn ihr noch was gesehen habt, macht es auch genau wie der Uwe, ruft ebenfalls durch und gebt Bescheid. 0800 eine 6 und 3 mal die 38 geht als Anruf oder eben auch als WhatsApp-Text oder Sprachnachricht. Vielen Dank und euch noch eine gute und sichere Fahrt.

0: 7.22 Uhr ist es. Habt einen schönen Donnerstagmorgen mit Radio 38. Da wirft ein Mann eine Baustellenbarke in den Mittellandkanal in Braunschweig. Ja, allein das schon völlig ohne Grund. Aber diese Tat zieht nun einen ganzen Rattenschwanz mit sich. Denn zum einen wurde er auf frische Tat ertappt. So, und zum anderen hätte das auch deutlich böser enden können. Was ihm nämlich noch zusätzlich vorgeworfen wird, das hört ihr gleich in den Radio 38 Regionalnachrichten um 7:30 Uhr.
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1: Eine Minute vor 7:30.
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3: 12 Grad haben wir aktuell in Brome an der Kirche, 12 sind es auch in Edemissen am Friedhof und in Schöppenstedt an der Freiwilligen Feuerwehr, auch dort aktuell 12 Grad. Heute geht es noch hoch auf bis zu 19 Grad, viele dichte Wolken sind mit dabei, zeitweise haben wir es mit ein bisschen Regen zu tun, aber das vor allem so in der kommenden Nacht. Bis dahin bleibt es größtenteils eher trocken und aber auch ein bisschen windig jetzt in der ersten Hälfte des Tages vor allem. Der Radio 38 Wettertrend zeigt für morgen ja wechselhaftes Wetter. Ein paar Schauer sind dabei, bis zu 19 Grad, aber eben auch wiederum etwas Sonne. Samstag dann viele dichte Wolken, zeitweise etwas Regen, maximal bei 20 Grad. Es ist also definitiv jetzt mittlerweile sehr herbstlich.
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4: Ich bin Paula Bayer. Einen schönen guten Morgen. In Braunschweig hat ein Mann eine Baustellenbarke in den Mittellandkanal geworfen. Jetzt sucht die Polizei eine Stand-up-Paddlerin. Nach bisherigen Erkenntnissen hat ein 42-Jähriger die Barke samt Standfuß am Dienstagabend gegen 18.10 Uhr von der Kanalbrücke am Buckelsberg ins Wasser geworfen. Laut Polizei hatte er sich vorher nicht vergewissert, dass sich keine Person oder Boote auf dem Kanal befinden. Eine Funkstreife stellte ihn noch in der Nähe fest. Während des Vorfalls war noch eine unbekannte Stand-up-Paddlerin auf dem Kanal. Zeugen sahen, dass die Barke etwa 5 bis 10 Meter von ihr entfernt auf dem Wasser aufschlug. Die Frau wird gebeten, sich als Zeugin zu melden. Ebenso werden weitere Personen gesucht, die den Vorfall beobachtet haben oder Angaben zur Gesuchten machen können. Die Waffenverbotszone rund um den Goslarer Bahnhof soll bleiben. Das hat der Ausschuss für Ordnung, Rettungswesen, Gesundheit und Verkehr einstimmig empfohlen. Der Kreistag wird Anfang Oktober eine finale Entscheidung treffen, heißt es aus dem Kreishaus. Die Waffenverbotszone wurde im Frühling 2025 eingerichtet, damit die Bahnhofsgegend sicherer wird, heißt es. Zuvor gab es dort immer öfter Straftaten und größere Menschenansammlungen. Die Zone verbietet es, Waffen im Sinne des Waffengesetzes, Messer oder andere gefährliche Gegenstände dabei zu haben. Gleichzeitig gibt es dadurch für die Polizei eine rechtliche Grundlage, um Personen zu kontrollieren und Verstöße zu ahnden. Die Waffenverbotszone soll künftig auf unbestimmte Zeit gelten und alle 5 Jahre evaluiert werden. Demokratie und den gesellschaftlichen Zusammenhalt stärken. Die Bürgerstiftung Braunschweig bringt seit 2007 mit dem Projekt Brückenbauen Unternehmen und soziale Einrichtungen aus der Region zusammen. Freigestellte Mitarbeitende der gesellschaftlich engagierten Unternehmen unterstützen an einem konkreten Tag soziale Einrichtungen bei ihrer Arbeit. Heute findet der 20. Aktionstag statt. Was beispielsweise an dem Tag in Wolfenbüttel geplant ist, erklärt die Projektkoordinatorin für Brückenbauen Sonja Ahola im Radio 38 Interview.
5: In Wolfenbüttel haben wir in diesem Jahr 2 ganz neue Kandidaten dabei, die am Aktionstag im Einsatz sind. Einmal ist das der Kinderschutzbund und dann das AWO Wohn- und Pflegeheim im Kamp. Die haben sich auch Großes vorgenommen tatsächlich. Die wollen einen Weg pflastern für Seniorinnen und Senioren. Da bin ich sehr gespannt. Das sind ja immer doch eher schon ein bisschen körperlich anspruchsvollere Arbeiten. Die werden von einer IT-Firma unterstützt, also ganz fachfremd. Da bin ich schon sehr gespannt, wie es läuft.
4: Seit dem Start 2007 haben sich rund 300 Unternehmen aus der Region beteiligt und in 400 sozialen Einrichtungen insgesamt 1071 Projekte umgesetzt.
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3: Stockend haben wir es aktuell auf der B1 zwischen Raftum und Lehndorf auf der Hannoverschen Straße stadteinwärts. Und Blitzer, die haben wir in Detmarode auf der Konrad-Adenauer-Allee, dann in Braunschweig auf der Münchenstraße, in Fallstedt auf der Grünen Allee, in Salzgitter-Friedenberg stehen sie auf dem Kurt-Schumacher-Ring und auf der B244 in Jerxheim. Und habt ihr auch noch was gesehen, Blitzer oder auch Staus, dann gerne durchrufen oder WhatsApp, Text oder auch Sprachnachricht schicken. Die Nummer 0800, dann 16 und 3 mal die 38. Vielen Dank.
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3: Um 7:04 mit Stefan. Lange Zeit gehörte der Film zu den beliebtesten unverfilmten Drehbüchern. Und jetzt hat das Drehbuch es geschafft, verfilmt zu werden und ist seit heute in Deutschland im Kino. Der Film Runner, was den so besonders macht, das hört ihr gleich im Kinotipp.
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0: 9.41 Uhr am Donnerstagmorgen, und donnerstags ist ja immer Kinotag. Die Frage ist halt immer, was ist denn so eigentlich das perfekte Kinowetter? Was würdet ihr dazu sagen? Also für mich ist immer so dieses, ja, möglichst ungemütliche Wetter, da denke ich mir so am ehesten einmal an Sauna, aber zum anderen eben dann auch an Kino. Das ist für mich so das perfekte Kinowetter. Geht euch vielleicht ähnlich, ja, und da es jetzt wieder stark herbstlich wird und wir kommende Woche ja auch sogar kalendarisch in den Herbst starten, bricht sicher auch jetzt wieder genau die perfekte Zeit für entspannte Kinobesuche oder ebenso auch entspannte, kuschelige Heimkino-Sessions an. Gibt es natürlich auch, und für beide Fälle das Lichtspielhaus eures Vertrauens oder eben auch die gemütliche Filmsession auf dem heimischen Sofa, hat Marie jetzt genau die richtigen Tipps.
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2: Hank Malone hat seine Zeit als Elite-Soldat hinter sich gelassen und arbeitet inzwischen als Spezialkurier für besonders sensible Transporte. Sein neuester Auftrag verlangt höchste Präzision.
3: Okay, was steht auf dem Plan?
4: Es geht um ein sehr krankes kleines Mädchen. Du lieferst ihr eine neue Leber. Wenn sie die heute nicht bekommt, dann wird sie sterben.
2: Die Mission nimmt jedoch eine unerwartete Wendung.
5: Ich hatte eine Frage. Wie viel ist so ein Ding auf dem Schwarzmarkt wert?
4: Hey, Hank, siehst du auch, was ich sehe?
5: Beantworten Sie sie.
4: Ist quasi unbezahlbar.
5: Das Paket sichern. Und auch den Vogel, wenn's geht.
4: Was?
2: Plötzlich befindet sich Hank und der medizinische Kurier Ben auf der Flucht vor einer brutalen Gang, die jedes Mittel einsetzt, um an das Organ zu kommen. Während Hank alles daran setzt, den Transport erfolgreich abzuschließen, holen ihn zugleich Erinnerungen an seine Vergangenheit ein. Das Skript zu Runner schaffte es 2023 auf Hollywoods Blacklist der beliebtesten unverfilmten Drehbücher. Nun hat es der Film auf die große Leinwand geschafft. Runner ist ab sofort im Kino zu sehen. Russ Holiday ist ein brillanter, aber auch arroganter Quarterback und Star des College Footballs. Und er hätte was ganz Besonderes schaffen können.
6: Du hast es versemmelt und jedem die Schuld gegeben.
7: Er hat's noch drauf. Das ist Wahnsinn. Oh meine Güte.
8: George hat sich den Ball geschnappt.
7: Georgia gewinnt die Meisterschaft.
8: Was hat sich Holiday dabei gedacht?
2: Russ sieht seine Karriere nach einem folgenschweren Fehler als zerstört. Doch er will sich und seinen Träumen eine zweite Chance erkämpfen.
9: South Georgia veranstaltet offene Tryouts. Ich werde eine Mrs. Doubtfire. Aber im Football.
2: In der Comedy-Serie Chad Powers spielt Glenn Powell den Quarterback Russ Holiday, der sich unter einem anderen Namen in ein wenig erfolgreiches Football-Team einschleust. Chad Powers seht ihr auf Disney+.
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1: Tja, und ihr Mann spielt kein Cricket auf dem Rasen, sondern eben Football. Taylor Swift jetzt mit Shake It Off. Wir spielen eure Lieblingssongs. Es ist 7:48 Uhr.

0: 7.51 Uhr haben wir es. Immer wenn ich von der Arbeit nach Hause fahre, dann haben die Tankstellen ja gerade erst ihre Preise erhöht und dann habe ich gestern erst wieder 2,61 Euro gesehen. Wird immer absurder. Ja, und während die Preise steigen und steigen und steigen, wird in der Politik darüber diskutiert, wie Entlastung geschaffen werden könnte. Was gibt es denn bisher für konkrete Ideen und wann könnte das auch umgesetzt werden? Gleich Thema in den Radio 38 Nachrichten um 8.
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0: Fox, The Fox und Precious Little Diamond um eine Minute vor 8. Einen schönen Donnerstag euch.
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0: Heute grauer Himmel, aber immer auch ein bisschen Sonne mit dabei, so wie jetzt gerade, die sich immer wieder zwischendurch mal zeigt. Aber ab und an kann mal ein bisschen Regen kommen. Größtenteils bleibt es heute trocken, aber in der kommenden Nacht, da müssen wir auf jeden Fall mit ein bisschen Schauern rechnen. Maximal 19 Grad heute. Aktuell sind wir bei 13 in Wolfsburg am Automuseum, 13 auch in Braunschweig an der Volkswagenhalle und in Salzgitter am Salzgittersee. Auch da 13 Grad. Der Radio 38 Wettertrend zeigt morgen dann am Freitag, haben wir ab und dann etwas Schauerwetter bis zu 19 Grad. Es bleibt also doch sehr herbstlich. Morgen mit ein bisschen Sonne noch mit dabei, vor allem so Richtung Nachmittag, aber größtenteils überwiegen die Wolken. Und der Samstag, ja, da haben wir wieder so einen Mix aus Sonne und Wolken, wobei es deutlich mehr Wolken als Sonne gibt. Relativ windig auch wird und im Laufe des Tages immer wieder auch etwas Regen kommt bei bis zu 20 Grad.
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2: Ich bin Tine Klimach. Wie sollen die Entlastungen bei den hohen Spritpreisen aussehen? Bundeswirtschaftsministerin Katharina Reiche schlägt vor, die Mehrwertsteuer für Sprit vorübergehend auf 7% zu senken. Eine solche Senkung könnte dort ansetzen, wo die Belastung unmittelbar spürbar sei, direkt an der Zapfsäule, sagte sie am Rande eines G20-Energieministertreffens in den USA. Einen Spritpreisdeckel oder eine Übergewinnsteuer auf Extraprofite der Mineralölkonzerne lehnt sie ab. Wie alt sollte man sein für TikTok, Instagram oder ChatGPT? Die EU-Kommission will den Zugang zu sozialen Netzwerken für Kinder unter 13 Jahren in Deutschland und anderen Mitgliedsländern beschränken. Das hat Kommissionspräsidentin von der Leyen angekündigt. Heute Vormittag will sie Details vorstellen.
3: Eine zentrale Frage zu den Kommissionsplänen lautet, wie soll das funktionieren? Ein Account für 13- bis 15-Jährige mit Erlaubnis der Eltern für maximal eine Stunde täglich und für die 15- bis 18-Jährigen dann ein Account mit einer Sperre für Erwachseneninhalte? Bedeutet das also eine Ausweispflicht für alle Social-Media-Nutzer? Nicht nur deswegen wird es noch lange dauern, bis es eine Einigung gibt, auch weil verschiedene Länder andere Alterslimits wollen. Aus Brüssel, Dieter Ebeling.
2: Der Bundesgerichtshof verkündet heute seine Entscheidung in der Frage, wie weit Datenschutzregeln auch im privaten Umfeld gelten. Konkret geht es um heimliche Videoaufnahmen in der Familie und um weitergeleitete private WhatsApp-Nachrichten. Entscheidend ist dabei die sogenannte Haushaltsausnahme der EU-Datenschutzgrundverordnung.
4: Vereinfacht gesagt, die Datenschutzregeln gelten normalerweise nicht, wenn jemand Dokumente ausschließlich für persönliche oder familiäre Zwecke nutzt. Genau darüber wird jetzt aber gestritten. In einem Fall hatte eine Tochter heimlich ihre Mutter gefilmt und die Aufnahmen weitergegeben. In einem anderen leitete eine Frau private WhatsApp-Nachrichten einer früheren Freundin an deren Arbeitgeber weiter. Möglicherweise fällt aber noch keine endgültige Entscheidung. Der Bundesgerichtshof könnte den Europäischen Gerichtshof fragen. Thomas Bleskin, Nachrichtenredaktion.
2: Jeder Zweite sieht die schlechte personelle Ausstattung deutscher Schulen als Ursache für die schwachen Ergebnisse in der jüngsten PISA-Bildungsstudie. In einer YouGov-Umfrage im Auftrag der Deutschen Presseagentur nannten 56% der Befragten diesen Grund. Ähnlich viele sehen aber auch das Freizeitverhalten der Kinder als Grund, etwa zu viel am Handy zu sein.
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0: Die Straßen sind soweit frei momentan, aber Blitze haben wir in Detmarode auf der Konrad-Adenauer-Allee. In Braunschweig stehen sie auf der Münchenstraße. Dann in Fallstedt auf der Grünen Allee. In Salzgitter-Friedenberg am Kurt-Schumacher-Ring und auf der B244 in Jagsheim.
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0: Ja, und habt ihr auch noch was gesehen? Blitzer oder Staus? Dann gerne durchrufen oder WhatsApp, Text oder auch Sprachnachricht schicken. Die Nummer 0800, dann eine 6 und dreimal die 38. Vielen Dank.
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0: Um 4 Minuten nach 8 mit Stefan. Am Wochenende gibt es zum mittlerweile 40. Mal den Wolfenbüttler Stadtlauf. Und zu diesem besonderen Jubiläum habe ich gleich zwei der Organisatoren da. Mit ihnen spreche ich über besondere Herausforderungen, besondere Highlights jetzt am Sonntag und natürlich auch darüber, wie ihr noch mitmachen könnt. Nach nur 2 Songs. Schönen guten Morgen.
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0: 8.11 Uhr haben wir es. Das ist der Donnerstagmorgen. Die Radio 38 Morgenshow. Vincent Weiß, Max Giesinger und auch Gabriel Kelly, sie alle haben etwas gemeinsam. Sie mussten einzelne Konzerte oder sogar eine ganze Tour absagen, weil der Ticketverkauf nicht so lief wie gewünscht. Und genau das hat auch Loy erlebt. Und mitten in ihrer Trauer, weil sie eben absagen musste, hat sie dann aus diesen Emotionen heraus einen Song geschrieben, der ihre Sehnsucht, auf der Bühne zu stehen, am besten so einer Sommertour irgendwo Open Air zum Ausdruck bringt. Zusammen mit David Puentes hat sie den dann auch aufgenommen und produziert. Herausgekommen ist Golden Summer. Richtig schöne Nummer. Neu bei Radio 38. Hört ihr gleich. Ja, ich müsste mal mehr laufen. Das schreiben sich dann manche so zu Anfang des Jahres natürlich als Ziel auf für das kommende Jahr, so als guten Vorsatz. Und daraus wird dann oftmals nicht ganz so viel wie eigentlich geplant. Vielleicht stellt ihr auch fest, eigentlich müsste ich doch mal wieder ein bisschen mehr laufen. Am Sonntag gibt es die nächste Gelegenheit in Wolfenbüttel, denn der Wolfenbütteler Stadtlauf steht in diesem Jahr vor einem besonderen Jubiläum. Zum 40. Mal findet dieses besondere Event jetzt am Sonntag statt. Was den Lauf so besonders macht, welche Strecken es gibt und worauf sich ja die Teilnehmer, aber eben auch die Zuschauer freuen können. Darüber spreche ich jetzt mit Kira und Sebastian vom MTV Wolfenbüttel. Hallo ihr beiden.
1: Hallo.
2: Hallo.
0: Kira, der Stadtlauf, der steht in den Startlöchern. Wie groß ist denn die Freude, also vor allem, weil er jetzt auch zum 40. Mal stattfindet?
1: Ja, natürlich riesengroß. Also wir können es manchmal gar nicht selber glauben, dass es schon 40 Mal stattgefunden hat in Wolfenbüttel. Diese riesengroße, tolle Laufveranstaltung, und freuen uns natürlich dieses Jahr umso mehr, dass wir einen runden Geburtstag haben.
0: Ja, welche Strecken gibt es denn dieses Mal?
2: Prinzipiell haben wir für die ganze Familie was. Also angefangen von den ganz Kleinen für den Kita-Lauf und den Kids-Run, der ist so ungefähr 800 Meter lang. Wir haben ganz klassisch einen 5 Kilometer und einen 10 Kilometer Lauf und einen Halbmarathon. Und dieses Jahr ganz neu haben wir uns mal überlegt, wir wollen auch was machen für Läufer, die jetzt vielleicht noch nicht so im Training sind, die vielleicht gerade erst gestartet sind, und haben einen 2,5 Kilometer Lauf noch für Erwachsene mit reingenommen.
0: Ja, und wo geht die Strecke lang?
1: Also wir sagen immer so nett, wenn man die Strecke gelaufen ist, natürlich die Halbmarathonstrecke, kennt man ganz Wolfenbüttel gefühlt, aber auch die anderen Strecken führen einmal komplett durch unser schönes Städtchen Wolfenbüttel, und man sieht die kompletten Sehenswürdigkeiten unserer Stadt.
0: So, und wenn ich das jetzt alles auch sehen will, wenn ich Lust bekommen habe, noch mitlaufen zu dürfen, ja, wenn ich das gerne machen möchte, kann ich mich denn dann jetzt noch anmelden und wie?
1: Ja, selbstverständlich ist die Anmeldung noch möglich. Einmal bei uns auf der Homepage vom MTV Wolfenbüttel. Es kann aber auch sich bei uns in der Geschäftsstelle angemeldet werden, in Papierform und natürlich am Tag selber. Also wer ganz kurz entschlossen ist und noch mitlaufen möchte, der hat morgens ab 8 Uhr bei uns auf dem Schlossplatz die Möglichkeit, im Meldebüro sich noch für die Läufe anzumelden.
0: Mhm. Naja, so eine große Veranstaltung, die läuft ja nie ohne Verkehrseinschränkungen. Ich nehme an, am Sonntag gibt es dann auch welche, oder?
2: Der Innenstadtbereich wird natürlich gesperrt sein. Wir haben sehr viele Kinder und auch erwachsene Läufer, die auch auf der Straße laufen, und deswegen ist natürlich der Innenstadtbereich komplett gesperrt.
0: Ja, gibt es denn neben den Läufen sonst noch was zu entdecken?
1: Ja, natürlich. Es ist ja ein großes Familienevent, was wir anbieten, und da sollen natürlich auch die Kinder nicht zu kurz kommen. Mhm. Wir haben eine ganz tolle Spielemeile auf dem Schlossplatz, wo man sich die Zeit total gut vertreiben kann. Wir haben tolle Cateringstände, wo für Essen und Trinken gesorgt ist. Ein tolles Rahmenprogramm auf der Bühne wird geboten. Kleine Auftritte werden gezeigt. Also die Zeit wird definitiv nicht langweilig auf dem Schlossplatz.
0: Ja, okay, das klingt auch wirklich nach wirklich viel Action und ja, einem schönen Tag. Kira und Sebastian waren das vom MTV Wolfenbüttel über den 40. Wolfenbütteler Stadtlauf. Der steht also in den Startlöchern und wird auch in diesem Jahr präsentiert von Radio 38.
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Die neue Nummer von Loy und David Puentes, Golden Summer, neu bei Radio 38, 8.18 Uhr haben wir es. Kurzer Blick aufs Wetter. Ja, momentan ein bisschen Sonne zu sehen, ja, aber auch einiges an Wolken und es bleibt heute eher bewölkt. Ab und an kann es Regen geben, aber größtenteils bleibt es trocken bei bis zu 19 Grad. Und die Straßen momentan frei, euch eine gute und sichere Fahrt.

0: 8:23 Uhr, das ist der Donnerstagmorgen. Wir hatten ihn ja gestern den ganzen Morgen schon in den Verkehrs- und Regionalnachrichten, den Brand in der Kifhorner Innenstadt. Ja, und mittlerweile sind ein paar Details ja bekannt. Was genau hat da eigentlich gebrannt? Weiß man eigentlich schon was zur Brandursache? Und wie viele Feuerwehrleute waren da im Einsatz? Die Infos hört ihr gleich in den Radio 38 Regionalnachrichten um 8:30 Uhr.
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1: Wir haben es 8:30.
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1: Heute viele Wolken wieder mit dabei, nur relativ wenig Sonne, aber ein bisschen ist schon noch mit dabei. Zeitweise müssen wir uns auf ein bisschen Regen einstellen, also kann zumindest kommen, größtenteils, aber bleibt es heute trocken, weit bis zu 19 Grad. 13 haben wir aktuell in Wolfsburg an der Städtischen Galerie, in Peine am Schwanensee ebenfalls 13, genauso auch in Salzgitterbad an der Berufsfeuerwehr. Und der Radio 38 Wettertrend zeigt morgen dann am Freitag, haben wir durchaus mit Schauerwetter zu tun, mit bis zu 19 Grad. Der Samstag, ja, weiterhin viele dichte Wolken, zeitweise etwas Regen, maximal 20 Grad und nur recht wenig Sonne mit dabei.
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3: Ich bin Paula Bayer. Einen schönen guten Morgen. In einem Wohn- und Geschäftshaus in Gifhorn ist ein Feuer ausgebrochen. Das Gebäude wurde komplett zerstört. Wie berichtet, wurden die Einsatzkräfte am vergangenen frühen Morgen kurz nach Mitternacht alarmiert. Insgesamt waren 120 Feuerwehrleute im Einsatz, heißt es von der Stadtverwaltung. Um die Brandnester unter Kontrolle zu kriegen, musste das zweistöckige Haus abgerissen werden. 3 Feuerwehrleute wurden während des Einsatzes leicht verletzt. Eine Polizistin erlitt eine Rauchgasvergiftung. Eine Person, die im Gebäude war, konnte sich unbeschadet nach draußen retten. Sonst hielt sich niemand darin auf. Bis in den Nachmittag war die Braunschweiger Straße zwischen dem Schillerplatz und der Einmündung Bahnhofstraße gesperrt. Die Brandursache ist noch unklar. Die Polizei ermittelt. Wer hilft, verdient Respekt. Unter diesem Motto hat das niedersächsische Gesundheitsministerium eine neue Aufklärungskampagne ins Leben gerufen, die jetzt in verschiedenen Arztpraxen, Krankenhäusern, Kinos und Innenstädten in Niedersachsen an den Start gehen soll. Durch gezielte Social-Media-Posts, Postkarten, Plakate und Kinowerbung wolle man dabei vor allem auf die gestiegene Gewalt gegenüber medizinischem Personal aufmerksam machen, sagt Gesundheitsminister Andreas Philippi.
4: Wir stellen häufiger und immer mehr fest, dass Gewalt und respektloses Verhalten gegenüber Beschäftigten im Gesundheitswesen eine große Herausforderung darstellt. Es kommt zunehmend mehr zu verbalen, körperlichen Übergriffen. Deshalb war es so wichtig, einen Gegenpunkt zu setzen. Und mit unserem Projekt wollen wir ganz klar darauf hinweisen, dass die Menschen, die für Sie da sind und helfen, ihre Probleme zu lösen, diese Menschen verdienen Respekt. Der Appell geht also weit über das Einfache hinaus. Es geht um einen gesellschaftlichen Grundsatz.
3: Schließlich wirke sich das unangemessene Verhalten nicht nur auf die Einrichtungen, sondern auch auf die Grundversorgung der Patienten aus. Die Gesamtkosten der Kampagne belaufen sich auf knapp 46.000 Euro. Stadtgeschichte online erleben. Wolfenbüttel hat sein goldenes Buch digitalisiert. Seit 1938 dokumentiert es besondere Besuche, Jubiläen und wichtige Ereignisse der Stadtgeschichte. Die Einträge wurden wissenschaftlich aufgearbeitet und historisch eingeordnet. So wird auch der schwierige Beginn des Buches in der NS-Zeit nachvollziehbar, heißt es aus dem Rathaus. Später spiegeln sich Wiederaufbau, internationale Partnerschaften, Besuche mehrerer Bundespräsidenten und eine zunehmend bewusste Erinnerungskultur wider. Das digitale goldene Buch bietet damit eine Zeitreise durch fast 9 Jahrzehnte Wolfenbüttler Geschichte. Den Link gibt es auf radio38.de.
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1: Vorsicht, ein Reifen auf der A2 Wolfsburg Richtung Magdeburg zwischen Rennau und Helmstedt West. Und Blitze haben wir in Wolfsburg auf der Goethestraße. In Detmarode stehen sie auf der Konrad-Adenauer-Allee, dann in Braunschweig auf der Münchenstraße, in Fallstedt auf der Grünen Allee, außerdem in Salzgitter-Friedenberg auf dem Kurt-Schumacher-Ring und auf der B6 in Järstedt. Und habt ihr auch noch was gesehen? Blitzer oder Staus? Dann gerne durchrufen oder WhatsApp, Text oder auch Sprachnachricht schicken. Die Nummer 0800, dann 16 und dreimal die 38. Vielen Dank.
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1: Um 8:54 mit Stefan. Noch nie war Jobsuche so einfach wie heute, denn es gibt ja Portale noch und nöcher, auf denen man stöbern kann, um den richtigen Job zu finden. Das war früher jetzt bei weitem nicht so umfangreich und einfach wie heute möglich. Aber diese Möglichkeiten, die machen sich auch mal wieder Betrüger zunutze. Jobscamming heißt das dann. Was da konkret dahinter steckt und wie ihr euch am besten davor schützt, das hört ihr gleich.
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0: The Brand New Heavies mit You Are The Universe kommt gut in den Donnerstag. 8:43 Uhr haben wir es. 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Die Jobsuche. Die geht ja heutzutage einfacher als jemals zuvor. Ja, gerade im Internet wird man ja auf Online-Jobbörsen mit Angeboten fast schon überschüttet. Ja. Aber gerade da sollte man aktuell lieber etwas vorsichtiger sein, denn zurzeit warnt die Verbraucherzentrale Niedersachsen vor gefälschten Jobanzeigen, dem sogenannten Job-Scamming. Marie aus unserem Radio 38-Team, was genau darf man sich darunter denn eigentlich vorstellen? Jobscamming.
1: Tatsächlich tauchen solche Fake-Angebote in letzter Zeit immer öfter auf. Kriminelle versuchen dabei, über gefälschte Jobanzeigen oder Karriereseiten vor allem an sensible Daten und persönliche Informationen zu gelangen. Das Gemeine ist, die Online-Angebote werden immer realistischer und seriöser, sagt Katrin Bartsch von der Verbraucherzentrale Niedersachsen.
2: Sie veröffentlichen eine Stellenanzeige, die immer darauf abzielen, dass die Menschen von zu Hause aus arbeiten können. Man erhält nach der Bewerbung innerhalb weniger Stunden sofort eine Zusage und man erhält auch sofort diesen Arbeitsvertrag. Die Tätigkeit ist in diesem Arbeitsvertrag nur bedingt beschrieben. Da steht dann halt einfach irgendwie das Gehalt drin und dass man etwas testen soll. Und man soll relativ zeitig Ausweiskopien und Bankdaten übermitteln und sogar die Versicherungsnummer, was man tatsächlich bei einem echten Job in dieser Form so gar nicht mehr machen muss.
1: Haben die Kriminellen dann erstmal Zugriff auf die Daten, nutzen sie diese, um Fake-Shops, Accounts oder Bankkonten zu eröffnen, um Kredite aufzunehmen, Verträge abzuschließen oder sogar Geldwäsche zu betreiben.
0: Ja, und woran erkenne ich denn überhaupt solche Fake-Angebote?
1: Das ist gar nicht so leicht, dennoch folgen die meisten Anzeigen immer einem ähnlichen Muster.
2: Die Kriminellen locken immer mit lukrativen Arbeitsbedingungen. Ja, das ist häufig von zu Hause aus. Man kann mobil arbeiten, man kann sich die Arbeitszeit selbst einteilen, man gibt ein Zeitfenster an, in dem man aktiv erreichbar ist und man verdient auch überdurchschnittlich viel Geld. Man merkt selber den Missbrauch erst relativ spät, häufig auch erst dann, wenn sich eine Bank bei einer Person meldet oder die Polizei oder sogar die Staatsanwaltschaft.
1: Klingt die Anzeige also zu gut, um wahr zu sein, lohnt es sich immer noch mal etwas genauer hinzuschauen. Vor allem sollte man überprüfen, ob das dazugehörige Unternehmen überhaupt existiert. Ein kurzer Check der angegebenen Meldeadresse kann dabei helfen, Fakes oder sogenannte Briefkastenfirmen zu enttarnen. Sollte man allerdings bereits auf ein solches Angebot hereingefallen sein, hilft es nur noch, sofort jeglichen Kontakt abzubrechen, keine weiteren Daten preiszugeben und umgehend die Polizei zu informieren.
0: Dankeschön, Marie. Wer also gerade auf Jobsuche ist, sollte sich die Stellenanzeigen lieber mal ein bisschen genauer anschauen, denn zurzeit geht wieder eine Betrugsmasche um, das sogenannte Job-Scamming. Kriminelle versuchen dabei, über falsche Jobanzeigen an persönliche Daten zu gelangen, um Identitätsdiebstahl und auch Geldwäsche zu betreiben.

0: 8.53 Uhr haben wir es am Donnerstagmorgen. Der Ruf nach Entlastungen bei den Spritpreisen wird immer lauter. Bundeskanzler Friedrich Merz hat nun auch bei einer Veranstaltung ja angekündigt, dass da etwas kommen wird. Aber wie könnte denn eine Entlastung aussehen und wie könnte sie organisiert werden und wann könnte sie kommen? Ja, da gibt es einige Fragen, die offen sind, was bereits bekannt ist. Gleich Thema in den Radio 38 Nachrichten um 9.
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0: John Parr mit seinem bis heute größten Hit St. Elmo's Fire aus dem Jahr 1985, der 80er Flashback. 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Wir haben es 9 Uhr.
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0: Temperaturen heute bis zu 19 Grad. Wir haben einige Wolken am Himmel, ab und an immer wieder ein bisschen Sonne mit dabei. Größtenteils bleibt es heute trocken, ab und an kann schon mal kurz was runterkommen, ein kleiner Schauer. Eher heute Nacht, da müssen wir dann nochmal auch verstärkt damit rechnen. Und der Radio 38 Wettertrend zeigt für morgen weiterhin Wechsel aus Sonne und Wolken. Immer wieder zwischendurch ein paar Schauer, Richtung Nachmittag etwas mehr Sonne. 19 Grad maximal und es bleibt herbstlich, vor allem dann auch am Samstag. Viele Wolken, die dominieren dann auch immer wieder mit etwas Regen. Es wird etwas windiger bei bis zu 20 Grad.
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2: Ich bin Tine Klimach. Mit Blick auf die angekündigten Entlastungen angesichts der hohen Spritpreise hält Unionsfraktionschef Thorsten Frey schnelle Entscheidungen der Koalition für erreichbar. Aus seiner Sicht könnte das zum 1. Oktober gelingen, sagte Frey in der ARD-Sendung Maischberger.
3: Ich glaube, wenn man sich anschaut, wie war es im Frühjahr, wir haben das innerhalb weniger Tage hinbekommen. Ich glaube, wenn man das jetzt zügig macht, kann das zum 1. Oktober gelingen. Und das ist sehr ambitioniert, das muss man sagen, aber das hat in der Vergangenheit schon geklappt. Und wenn wir eng zusammenarbeiten, auch im Parlament, dann ist das eine Chance.
2: Eine Übergewinnsteuer auf Extraprofite der Mineralölkonzerne lehnt Frei ab. In den USA hat nach dem Senat auch das Repräsentantenhaus für ein Sanktionsgesetz gestimmt, um Russland wegen des Ukraine-Kriegs stärker unter Druck zu setzen. Neben direkten Strafmaßnahmen gegen russische Politiker und Firmen soll das Gesetz die russischen Öl- und Gasexporte stärker eindämmen, mit denen Russland seinen Angriffskrieg finanziert.
4: Präsident Trump muss nur noch unterschreiben und dass er das tun will, hat er schon angekündigt. Mit dem Gesetz kann er die 5 größten Käufer von russischem Öl und Gas mit Sanktionen belegen und auch jene Länder bestrafen, die Russland dabei helfen, Energiesanktionen zu umgehen. Vor allem China und Indien beziehen viel russisches Erdöl und diese Maßnahme könnte nun die Handelsbeziehungen weiter strapazieren. Der Kongress aber setzt mit dem Gesetz Kreml-Chef Putin unter Druck und auch Trump auf Putin einzuwirken, den Krieg zu beenden. Aus den USA, Tina Eck.
2: Deutschlands Maschinenbauer rechnen erst im nächsten Jahr wieder mit Wachstum. Dieses Jahr wird damit voraussichtlich das vierte Jahr mit Produktionsrückgang in Folge, prognostiziert der Chefvolkswirt des Branchenverbands VDMA, Johannes Gernand. Für das kommende Jahr erwartet der Verband Deutscher Maschinen- und Anlagenbau einen Produktionsplus von 3%. Eine robuste Weltwirtschaft sowie mehr Investitionen in Maschinen und Geräte, auch dank staatlicher Milliarden, dürften nach Einschätzung der Branche für Auftrieb sorgen. Kann man damit Karte zahlen, besser noch schnell zum Geldautomaten. Insbesondere im Restaurant, im Supermarkt und im Einzelhandel wollen die meisten Menschen auf dieses Szenario lieber verzichten. Bei einer YouGov-Umfrage gaben über 70% der Befragten an, dass man im Restaurant bargeldlos zahlen können sollte.
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0: Momentan alles frei auf den Straßen. Ein paar Blitzer, die haben wir. Aber in Wolfsburg auf der Goethestraße sowie auf dem Berliner Ring in Höhe Schillerteich. Dann in Detmarode auf der Konrad-Adenauer-Allee. In Braunschweig stehen sie auf der Münchenstraße. Entschuldigung, in Sickte an der Wabe, dann in Fallstedt auf der Grünen Allee, in Salzgitter-Friedenberg auf dem Kurt-Schumacher-Ring, auf der B6 in Järstedt und einen haben wir noch in Goslar auf der Heinrich-Pieper-Straße.
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0: Habt ihr auch noch was gesehen? Blitzer oder Staus? Gerne durchrufen oder WhatsApp, Text oder auch Sprachnachricht schicken. Die Nummer 0800, dann eine 6 und dreimal die 38. Vielen Dank.
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0: Mit Stefan am Donnerstagmorgen. Das Land Niedersachsen fördert ein neues Forschungsprojekt für klimaneutrale Wärme. Was dabei genau angedacht ist und wie teuer das wird, das hört ihr gleich in der Wirtschaft.
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0: genießt den Donnerstag mit den Goo Goo Dolls und Iris, gerade gehört. Wir spielen eure Lieblingssongs gleich noch mit Depeche Mode und A Personal Jesus. In der Sanitär-, Heizungs- und Klimatechnik gibt es immer mehr Azubis. Und das ist nicht die einzige gute Nachricht aus diesem Bereich, wie sich die Umsätze in den entsprechenden Betrieben hierzulande entwickelt haben. Unter anderem auch darum geht es jetzt in der Wirtschaft mit Sarah Schild.
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2: Mit 1,9 Millionen Euro fördert das Land Niedersachsen ein neues Forschungsprojekt für klimaneutrale Wärme. Das Institut für Solarenergieforschung soll mit dem Projekt eMonas Träger wie Kitas, Pflegeeinrichtungen oder Sozialstationen dabei unterstützen, auf klimaneutrale Wärmeversorgung umzustellen. Die Förderung übernehmen das Niedersächsische Ministerium für Wissenschaft und Kultur und das Niedersächsische Ministerium für Umwelt, Energie und Klimaschutz, heißt es in einer gemeinsamen Mitteilung. Innerhalb von 4 Jahren sollen Wege aufgezeigt werden, wie die Einrichtungen schrittweise auf klimafreundliche Systeme umstellen können. Dafür werden Energiedaten erfasst und ausgewertet, um Energieverbrauch und Kosten zu senken und Investitionen besser zu planen. Innerhalb von 10 Jahren ist die Zahl der Auszubildenden in der Sanitär-, Heizungs- und Klimatechnik um mehr als 30% gestiegen. 2025 haben rund 14.400 Menschen eine Ausbildung in dem Bereich begonnen. Das teilte das Statistische Bundesamt mit. Die überwiegende Mehrheit der neuen Azubis ist weiterhin männlich. Der Frauenanteil unter den Neuabschlüssen lag im vergangenen Jahr bei 2,4%. Auch die Zahl der Erwerbstätigen in der Branche ist gestiegen. 2025 waren es knapp über 4% mehr als noch 2021. Seit 2016 gab es fast 39% mehr Betriebe. Zudem haben sich die Umsätze in dem Zeitraum auf rund 5,9 Milliarden Euro verdoppelt. Die Lkw-Branche sieht sich beim Umstieg auf klimafreundliche Antriebe deutlich ausgebremst und fordert Tempo beim Infrastrukturausbau. Europaweit mangele es immer noch an Lade- und Wasserstoffinfrastruktur mit den begleitenden Energienetzen, so Hildegard Müller, Präsidentin des Verbands der Automobilindustrie. Sie sagt, dass rund 30% der CO2-Emissionen auf Europas Straßen auf den Schwerlastverkehr entfallen. Die Industrie habe mit Investitionen und Innovationen Lösungen für die klimafreundliche Mobilität entwickelt. Es würden nur noch die richtigen Rahmenbedingungen fehlen. Der Verband geht für 2030 hierzulande von einem Bedarf von rund 4000 Megawatt Ladepunkten für den E-Lastwagen im Fernverkehr aus. Geplant seien bisher aber deutlich weniger.
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0: Da wirft ein Mann eine Baustellenbarke in den Mittellandkanal. Allein das schon völlig ohne Grund. In Braunschweig ist das passiert. Aber diese Tat zieht nun einen ganzen Rattenschwanz noch mit sich. Denn zum einen wurde er auf frische Tat dabei ertappt. Und zum anderen hätte das auch deutlich böser enden können. Was ihm nämlich jetzt noch zusätzlich vorgeworfen wird, das hört ihr gleich in den Radio 38 Regionalnachrichten um 9:30.
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3: Es ist 1:08 Uhr.
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3: Heute bleibt es größtenteils trocken. Einige Wolken sehen wir am Himmel. Ein bisschen Sonne ist auch mal wieder mit dabei, aber ja, die Wolken, die dominieren doch schon eher. Größtenteils aber trocken in der kommenden Nacht. Da müssen wir mit etwas Regen rechnen. Temperaturen bis zu 19 Grad und der Radio 38 Wettertrend zeigt morgen weiterhin einen Wechsel und einen Mix aus Sonne und Wolken. Die Sonne dann eher so im Laufe des Tages etwas stärker. Ansonsten drumherum viele Wolken, die gleich am Vormittag auch schon ein bisschen Regen bringen. Bis zu 19 Grad werden es morgen und auch der Samstag wird eher so ein durchwachsener Tag, ein sehr herbstlicher Tag. Viele Wolken, immer wieder etwas Regen, maximal 20 Grad und nur wenig Sonne.
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5: Ich bin Paula Bayer. Einen schönen guten Morgen. In Braunschweig hat ein Mann eine Baustellenbarke in den Mittellandkanal geworfen. Jetzt sucht die Polizei eine Stand-up-Paddlerin. Nach bisherigen Erkenntnissen hat ein 42-Jähriger die Barke samt Standfuß am Dienstagabend gegen 18.10 Uhr von der Kanalbrücke am Buckelsberg ins Wasser geworfen. Laut Polizei hatte er sich vorher nicht vergewissert, dass sich keine Person oder Boote auf dem Kanal befinden. Eine Funkstreife stellte ihn noch in der Nähe fest. Während des Vorfalls war noch eine unbekannte Stand-up-Paddlerin auf dem Kanal. Zeugen sahen, dass die Barke etwa 5 bis 10 Meter von ihr entfernt auf dem Wasser aufschlug. Die Frau wird gebeten, sich als Zeugin zu melden. Ebenso werden weitere Personen gesucht, die den Vorfall beobachtet haben oder Angaben zur Gesuchten machen können. Die Waffenverbotszone rund um den Goslarer Bahnhof soll bleiben. Das hat der Ausschuss für Ordnung, Rettungswesen, Gesundheit und Verkehr einstimmig empfohlen. Der Kreistag wird Anfang Oktober eine finale Entscheidung treffen, heißt es aus dem Kreishaus. Die Waffenverbotszone wurde im Frühling 2025 eingerichtet, damit die Bahnhofsgegend sicherer wird, heißt es. Zuvor gab es dort immer öfter Straftaten und größere Menschenansammlungen. Die Zone verbietet es, Waffen im Sinne des Waffengesetzes, Messer oder andere gefährliche Gegenstände dabei zu haben. Gleichzeitig gibt es dadurch für die Polizei eine rechtliche Grundlage, um Personen zu kontrollieren und Verstöße zu ahnden. Die Waffenverbotszone soll künftig auf unbestimmte Zeit gelten und alle 5 Jahre evaluiert werden. Demokratie und den gesellschaftlichen Zusammenhalt stärken. Die Bürgerstiftung Braunschweig bringt seit 2007 mit dem Projekt Brückenbauen Unternehmen und soziale Einrichtungen aus der Region zusammen. Freigestellte Mitarbeitende der gesellschaftlich engagierten Unternehmen unterstützen an einem konkreten Tag soziale Einrichtungen bei ihrer Arbeit. Heute findet der 20. Aktionstag statt. Was beispielsweise an dem Tag in Wolfenbüttel geplant ist, erklärt die Projektkoordinatorin für Brückenbauen Sonja Ahola im Radio 38 Interview.
6: In Wolfenbüttel haben wir in diesem Jahr 2 ganz neue Kandidaten dabei, die am Aktionstag im Einsatz sind. Einmal ist das der Kinderschutzbund und dann das AWO Wohn- und Pflegeheim im Kamp. Die haben sich auch Großes vorgenommen tatsächlich. Die wollen einen Weg pflastern für Seniorinnen und Senioren. Da bin ich sehr gespannt. Das sind ja immer doch eher schon ein bisschen körperlich anspruchsvollere Arbeiten. Die werden von einer IT-Firma unterstützt, also ganz fachfremd. Da bin ich schon sehr gespannt, wie es läuft.
5: Seit dem Start 2007 haben sich rund 300 Unternehmen aus der Region beteiligt und in 400 sozialen Einrichtungen insgesamt 1071 Projekte umgesetzt.
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3: Alles frei momentan auf den Straßen, ein paar Blitzer, die haben wir in Wolfsburg auf der Goethestraße sowie auf dem Berliner Ring. Dann in Detmarode auf der Konrad-Adenauer-Allee, in Braunschweig auf der Münchenstraße, außerdem in Sickte an der Wabe, in Fallstedt stehen sie auf der Grünen Allee, dann in Salzgitter-Friedenberg auf dem Kurt-Schumacher-Ring, auf der B6 in Järstedt und in Goslar auf der Heinrich-Pieper-Straße. Und habt ihr auch noch was gesehen? Blitzer oder auch Staus? Dann gerne durchrufen oder WhatsApp, Text oder auch Sprachnachricht schicken. Die Nummer 0800 16 und 3 mal die 38. Vielen Dank.
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3: Unterwegs im Auto sind wir euer Beifahrer mit euren Lieblingssongs. Aerosmith und Cool Kids gibt's gleich. Vorher noch die neue von Samber, My Body Isn't Ready. Die ist neu bei Radio 38. Den gibt's direkt nach CC Peniston. Und finally, ich bin Stefan, euch einen schönen Donnerstag.
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1: Das ist der Donnerstagmorgen und gleich geht's in den Vormittag. Mittlerweile kostet ja Diesel so viel wie bisher noch nie. Ja, und viel bezahlen, wenig kriegen, das kennen wir von ihm. Hier ist Carsten, guten Morgen.
2: Was soll denn diese Anspielung jetzt schon wieder? Als wenn ich hier Gehalt kriegen würde. Ich komme doch nur, weil es hier im Sommer schön kühl ist und im Winter schön warm ist.
1: Schmerzensgeld, weil du mit mir zusammen
2: moderierst. Ihr übrigens, ihr wart ja jetzt noch nicht bei uns im Studio. Bei uns im Studio an der Glasscheibe steht, Esel bitte nicht füttern. Und das ist definitiv für Herrn Gelon aus der Radio
1: 38. Gibt's auch erst, seit ich wieder hier bin. Ne?
2: Ja, so sieht's nämlich aus. Mir ist keine andere Beleidigung angefallen, leider. Du warst sehr gut, sehr, sehr gut.
1: Der war in Ordnung, ne? Genau.
2: Ja.
1: Ja, gleich ab 10 wird ja Jürgen Klopp seine Aufstellung bekannt geben, seine Nominierungen. Das wird spannend, da wirst du sicherlich 2-3 Worte zu verlieren.
2: Auf jeden Fall.
1: Und was hast du noch mit dabei?
2: Ja, vielleicht einen guten Ratschlag für Herrn Klopp, denn in Wolfenbüttel, da ist wieder Stadtlauf und vielleicht kann man sich da mal den Erstplatzierten oder Zweitplatzierten nehmen und den auf die Außenbahn setzen. Wir brauchen ein paar Flügelflitzer. Insofern passt das heute und geht Hand in Hand den ganzen Tag.
1: Wird gleich ganz spannend ab 10 mit
2: Carsten.
1: Genau.
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0: Das sind Moti Special Cold Days Hot Nights hier auf Radio 38 um 10 Uhr.
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0: 14 Grad haben wir gemessen am Salzgittersee, nochmal 14 Grad in Braunschweig auf dem Bohlweg und 13 Grad in Königslutter in der Innenstadt. Heute ist wieder ein angenehmer Mix aus Sonne und Wolken zu sehen bei bis zu 19 Grad. Nach Regen sieht es momentan nicht aus, auch der Abend und die Nacht zeigen sich überwiegend trocken und die Werte in der Nacht liegen bei 14 bis 15 Grad.
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2: Ich bin Tine Klimach. Diesel ist in Deutschland so teuer wie nie zuvor. Am Mittwoch kostete ein Liter im bundesweiten Tagesdurchschnitt 2,45 Euro, wie aus Zahlen des ADAC hervorgeht. Die politische Debatte, ob und was dagegen getan werden kann, wird für die Bundesregierung zur Gretchenfrage.
3: Noch streitet die Regierung über mögliche Maßnahmen. Und die Autofahrer wollen nur eines, dass die Preise schnell runtergehen. Zum 1. Oktober sei das möglich, wenn wir einen Zahn zulegen, sagt CDU-Politiker Frei, plädiert für eine Senkung der Energiesteuer. Wirtschaftsweise Schnitzer dagegen hält gezielte Entlastungen für sinnvoller und meint im ZDF, viele Deutsche erwarten in Krisenzeiten zu viel vom Staat. Claudia Wächter, Nachrichtenredaktion.
2: Bundesbildungsministerin Karin Prien setzt beim geplanten Social-Media-Verbot für unter 13-Jährige auf eine Gesamtstrategie aus Alterskontrollen, mehr Medienkompetenz für Kinder sowie Aufklärung für Eltern. Wichtig sei zudem eine klare gesellschaftliche Norm, wonach Kinder unter 3 Jahren keinen Zugang zu digitalen Angeboten haben sollten, sagte Prien im ZDF-Morgenmagazin. Kinder und Jugendliche unter 13 Jahren sollen nach dem Willen von EU-Kommissionspräsidentin von der Leyen künftig in der EU von sozialen Medien wie TikTok, Snapchat und Instagram ausgeschlossen werden. Der Bundesgerichtshof verkündet heute seine Entscheidung in der Frage, wie weit Datenschutzregeln auch im privaten Umfeld gelten. Konkret geht es um heimliche Videoaufnahmen in der Familie und um weitergeleitete private WhatsApp-Nachrichten. Entscheidend ist dabei die sogenannte Haushaltsausnahme der EU-Datenschutzgrundverordnung.
4: Vereinfacht gesagt, die Datenschutzregeln gelten normalerweise nicht, wenn jemand Dokumente ausschließlich für persönliche oder familiäre Zwecke nutzt. Genau darüber wird jetzt aber gestritten. In einem Fall hatte eine Tochter heimlich ihre Mutter gefilmt und die Aufnahmen weitergegeben, in einem anderen leitete eine Frau private WhatsApp-Nachrichten einer früheren Freundin an deren Arbeitgeber weiter. Möglicherweise fällt aber noch keine endgültige Entscheidung. Der Bundesgerichtshof könnte den Europäischen Gerichtshof fragen. Thomas Bleskin, Nachrichtenredaktion.
2: Jeder Zweite sieht die schlechte personelle Ausstattung deutscher Schulen als Ursache für die schwachen Ergebnisse in der jüngsten PISA-Bildungsstudie. In einer YouGov-Umfrage im Auftrag der Deutschen Presseagentur nannten 56% der Befragten diesen Grund. Ähnlich viele sehen aber auch das Freizeitverhalten der Kinder als Grund, etwa zu viel am Handy zu sein.
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0: Um 3:50 sieht's ganz gut aus auf den Straßen. Auf der A2 Helmstedt Richtung Braunschweig. Da haben wir so ein bisschen Stau, Höhe Rennau. Sonst weitestgehend freie Fahrt, bis auf die Blitzer. In Braunschweig stehen sie auf der Bundesallee. In Wolfsburg immer noch Konrad-Adenauer-Allee und jetzt auch Goethestraße. In Fallstedt auf der Grünen Allee. In Friedenberg Kurt-Schumacher-Ring und Dürer-Ring. Dann in Dorstadt auf der Harzstraße und in Järstedt auf der B6. Einmal in Astfeld auf der Goslarschen Straße und nochmal in Goslar auf der Heinrich-Pieper-Straße.
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0: Und wenn ihr was gesehen habt, Blitzer oder Staus, ruft uns an oder schickt uns eine WhatsApp-Nachricht. 0800 1x6 und 3x die 38. Eine gute Fahrt wünschen wir euch.
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0: Wenn es heißt, Hunde, die bellen, beißen nicht, heißt es dann Katzen, die jammern, kratzen nicht? Ja, weil die meisten von euch, die werden sicher schon mal das Wort gehört haben. Katzenjammer. Ja, und um dieses Katzenjammern geht's gleich hier in unserem Wissen to go nach nur 2 Songs. Wir hören die Fantastischen 4 mit Wie weit und gleich danach im Anschluss Teddy Swims, Mr. Know-It-All. Ich wünsche einen schönen Donnerstag.
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0: Teddy Swims, Mr. Know-It-All, Mr. Weiß-Alles hier auf Radio 38. Ja, ich bin zwar nicht Mr. Weiß-Alles, aber so ein bisschen gefährliches Halbwissen habe ich schon und deswegen kann ich auch die Frage von Angelina aus Wenden beantworten. Die hat uns nämlich geschrieben und fragt, woher kommt eigentlich das Wort Katzenjammer? Angelina, ich habe mich schlau gemacht, was rausgefunden, der ist für dich.
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0: Der Begriff Katzenjammer hat seinen Ursprung im 18. Jahrhundert und kommt wahrscheinlich aus der Studentensprache, ähnlich wie der Alkoholkater. Anfangs wurde Katzenjammer allgemein für verschiedene Körperschmerzen verwendet. Mit der Zeit wurde die Bedeutung aber speziell auf die Folgen von ausgelassenen Feiern und viel Alkohol genutzt. Außerdem beschreibt das Wort auch das übertriebene Selbstmitleid und Klagen nach einer durchzechten Nacht. Die Idee dahinter kommt von den nächtlichen Konzerten liebesbedürftiger Katzen, deren lautes Miauen schon so manch einen um den Schlaf gebracht hat. Ja, und wer schon mal eine Nacht deswegen wach lag, der versteht, warum das Wort Jammern da sehr gut passt. Habt ihr auch eine Frage an unsere Wissen2Go-Redaktion? Schreibt uns eine Mail an redaktion@radio38.de.

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1: NSYNC, It's Gonna Be Me hier auf Radio 38 um knapp 10:05. In Braunschweig hat ein Mann eine Baustellenbarke in den Mittellandkanal geworfen. Jetzt sucht die Polizei eine Stand-up-Paddlerin. Alle Einzelheiten dazu und Neuigkeiten aus der Region gibt's hier in rund 7 Minuten in unseren Regionalnachrichten.
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0: Brazil, 70 feelings here. Und will ich gleich den John Travolta auspacken. Aber ich habe Rücken, geht nicht. Texas, let's work it out hier auf Radio 38. Eine Minute vor halb elf am Mars.
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0: 15 Grad haben wir gemessen in Salzgitterbad am Bismarckturm, 14 Grad in Goslar an der Goetheschule und nochmal 15 Grad in Peine am Klinikum. Ja, heute wieder ein angenehmer Mix aus Sonne und Wolken bei bis zu 19 Grad. Nach Regen sieht es momentan nicht aus. Auch der Abend und die Nacht zeigen sich überwiegend trocken. Und die Werte in der Nacht liegen bei 14 bis 15 Grad.
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2: Ich bin Paula Bayer. Einen schönen guten Tag. In Braunschweig hat ein Mann eine Baustellenbarke in den Mittellandkanal geworfen. Jetzt sucht die Polizei eine Stand-up-Paddlerin. Nach bisherigen Erkenntnissen hat ein 42-Jähriger die Barke samt Standfuß am Dienstagabend gegen 18.10 Uhr von der Kanalbrücke am Buckelsberg ins Wasser geworfen. Laut Polizei hatte er sich vorher nicht vergewissert, dass sich keine Person oder Boote auf dem Kanal befinden. Eine Funkstreife stellte ihn noch in der Nähe fest. Während des Vorfalls war noch eine unbekannte Stand-up-Paddlerin auf dem Kanal. Zeugen sahen, dass die Barke etwa 5 bis 10 Meter von ihr entfernt auf dem Wasser aufschlug. Die Frau wird gebeten, sich als Zeugin zu melden. Ebenso werden weitere Personen gesucht, die den Vorfall beobachtet haben oder Angaben zur Gesuchten machen können. Die Waffenverbotszone rund um den Goslarer Bahnhof soll bleiben. Das hat der Ausschuss für Ordnung, Rettungswesen, Gesundheit und Verkehr einstimmig empfohlen. Der Kreistag wird Anfang Oktober eine finale Entscheidung treffen, heißt es aus dem Kreishaus. Die Waffenverbotszone wurde im Frühling 2025 eingerichtet, damit die Bahnhofsgegend sicherer wird, heißt es. Zuvor gab es dort immer öfter Straftaten und größere Menschenansammlungen. Die Zone verbietet es, Waffen im Sinne des Waffengesetzes, Messer oder andere gefährliche Gegenstände dabei zu haben. Gleichzeitig gibt es dadurch für die Polizei eine rechtliche Grundlage, um Personen zu kontrollieren und Verstöße zu ahnden. Die Waffenverbotszone soll künftig auf unbestimmte Zeit gelten und alle 5 Jahre evaluiert werden. Demokratie und den gesellschaftlichen Zusammenhalt stärken. Die Bürgerstiftung Braunschweig bringt seit 2007 mit dem Projekt Brückenbauen Unternehmen und soziale Einrichtungen aus der Region zusammen. Freigestellte Mitarbeitende der gesellschaftlich engagierten Unternehmen unterstützen an einem konkreten Tag soziale Einrichtungen bei ihrer Arbeit. Heute findet der 20. Aktionstag statt. Was beispielsweise an dem Tag in Wolfenbüttel geplant ist, erklärt die Projektkoordinatorin für Brückenbauen Sonja Ahola im Radio 38 Interview.
3: In Wolfenbüttel haben wir in diesem Jahr 2 ganz neue Kandidaten dabei, die am Aktionstag im Einsatz sind. Einmal ist das der Kinderschutzbund und dann das AWO Wohn- und Pflegeheim im Kamp. Die haben sich auch Großes vorgenommen tatsächlich. Die wollen einen Weg pflastern für Seniorinnen und Senioren. Da bin ich sehr gespannt. Das sind ja immer doch eher schon ein bisschen körperlich anspruchsvollere Arbeiten. Die werden von einer IT-Firma unterstützt, also ganz fachfremd. Da bin ich schon sehr gespannt, wie es läuft.
2: Seit dem Start 2007 haben sich rund 300 Unternehmen aus der Region beteiligt und in 400 sozialen Einrichtungen insgesamt 1071 Projekte umgesetzt.
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0: Um 2 Minuten nach 10:30, bitte Vorsicht auf der A2 Braunschweig Richtung Hannover. Zwischen der Raststätte Zweidorfer Holz Nord und Peine Ost können noch Reifenteile auf allen Fahrstreifen liegen. A2 Helmstätte Richtung Braunschweig, da haben wir so ein bisschen Stau zwischen Uri und Rennau. Sonst weitestgehend freie Fahrt bis auf die Blitzer. In Braunschweig auf der Bundesallee, in Wolfsburg Konrad-Adenauer-Allee und Goethestraße, dann in Fallstedt auf der Grünen Allee, immer noch in Friedenberg, Dürer-Ring und Kurt-Schumacher-Ring, in Dorstadt auf der Harzstraße und auf der B6 in Järstedt, einmal in Astfeld auf der Goslarschen Straße und nochmal in Goslar auf der Heinrich-Pieper-Straße. Wenn ihr mehr gesehen habt, Blitzer oder Staus, ruft uns an oder schickt uns eine WhatsApp-Nachricht unter der 0800 1x6 und 3x38. Eine gute Fahrt wünschen wir euch.
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0: Mit euren Lieblingssongs. Und jetzt kommen wir zu einer Dame, die hat schon wirklich so einiges an Hits geschrieben. Und zwar richtige Hits, so weltweite Hits, so Premium Champions League Hits, so richtig dicke Dinger. Aber den größten Hit, den hat sie jetzt gerade erst rausgebracht, denn sie ist Mutter geworden. Herzlichen Glückwunsch an Lady Gaga, Mama Gaga. Hier ist sie mit Shape of a Woman. Ich wünsche einen schönen Donnerstag.
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0: mit einem schönen Gruß aus den 90ern. Atomic Kitten Hooligan hier auf Radio 38 um rund Viertel vor F. Von den 90ern zurück ins Hier und Jetzt 2026 mit was ganz Frischem.
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0: Taylor Henderson, Glockenbach, Lifeline, hier auf Radio 38 um knapp 5 vor 11. Wir gehen gleich zurück in die 80er Jahre und wie heißt es immer so schön, wenn zwei sich streiten, freut sich der Dritte. In dem Fall wären wir der Dritte, aber da können wir uns nicht freuen, wenn zwei sich streiten. Und die beiden, die wir jetzt gleich hören, die haben sich gestritten, damals schon in den 90ern, glaube ich, war es dann, als sie sich gestritten haben und danach gab es keine neue Musik mehr. Ja, aber die alte Musik gibt's noch, die aus den 80ern, in unserem 80er-Jahre-Flashback mit Hall & Oates, You Make My Dreams Come True, das Ganze hier in rund 2,5 Minuten.
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0: You make my dreams come true. Hier auf Radio 38 um eine Minute vor 11.
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0: 15 Grad haben wir gemessen in Königslutter am Museum, 16 Grad in Wolfenbüttel an der Ostfalia und nochmal 16 Grad in Helmstedt am Marstadion. Ein angenehmer Mix aus Sonne und Wolken ist es heute wieder bei bis zu 19 Grad. Nach Regen sieht es eher nicht aus. Auch der Abend und die Nacht zeigen sich überwiegend trocken. Und die Werte in der Nacht liegen bei 14 bis 15 Grad.
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2: Ich bin Tine Klimach. Während die Bundesregierung darüber berät, wie Autofahrer hierzulande entlastet werden können, steigen die Preise an der Tankstelle jeden Tag weiter. Laut ADAC kostete der Liter Diesel gestern im bundesweiten Durchschnitt 2,45 Euro. Benzin ist schon seit Tagen auf einem Allzeithoch. Die politische Debatte, was dagegen getan werden kann, ist in vollem Gang.
3: Möglich ist zum Beispiel, dass die Mehrwertsteuer auf Benzin und Diesel von 19% auf 7% gesenkt wird oder, wie schon beim Tankrabatt im Frühjahr, die Energiesteuer gesenkt wird. Die Entscheidung dafür war seinerzeit schnell gefallen, sagt Unionsfraktionschef Thorsten Frey. Deshalb könnte es auch dieses Mal zügig gehen. Auch wenn es ambitioniert sei, es könnte zum 1. Oktober gelingen, sagte Frey in der ARD-Sendung Maischberger. Diana Kramer, Nachrichtenredaktion.
2: In den USA hat nach dem Senat auch das Repräsentantenhaus für ein Sanktionsgesetz gestimmt, um Russland wegen des Ukraine-Kriegs stärker unter Druck zu setzen. Neben direkten Strafmaßnahmen gegen russische Politiker und Firmen soll das Gesetz die russischen Öl- und Gasexporte stärker eindämmen, mit denen Russland seinen Angriffskrieg finanziert.
4: Präsident Trump muss nur noch unterschreiben und dass er das tun will, hat er schon angekündigt. Mit dem Gesetz kann er die 5 größten Käufer von russischem Öl und Gas mit Sanktionen belegen und auch jene Länder bestrafen, die Russland dabei helfen, Energiesanktionen zu umgehen. Vor allem China und Indien beziehen viel russisches Erdöl und diese Maßnahme könnte nun die Handelsbeziehungen weiter strapazieren. Der Kongress aber setzt mit dem Gesetz Kreml-Chef Putin unter Druck und auch Trump auf Putin einzuwirken, den Krieg zu beenden. Aus den USA, Tina Eck.
2: In der deutschen Industrie gibt es mit prall gefüllten Auftragsbüchern Hoffnung auf ein Ende der langen Durststrecke. Der Auftragsbestand stieg im Juli preisbereinigt um 1,5% im Vergleich zum Vormonat, teilte das Statistische Bundesamt mit. Bereits in den vergangenen Monaten ist der Auftragsbestand in den Unternehmen tendenziell gewachsen. Zum Sport. Bundestrainer Jürgen Klopp startet mit einem Doppelkader in Rekordgröße in seine ersten Länderspiele. Das Aufgebot der Fußballnationalmannschaft für den Auftakt in der Nations League umfasst insgesamt 44 Spieler. Darunter 16 WM-Erfahrene, zahlreiche Rückkehrer wie Marc-André Ter Stegen, Serge Gnabry und Karim Adeyemi sowie 16 Akteure ohne Länderspieleinsatz.
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0: Um 11:03 schauen wir erstmal auf die A36 Wolfenbüttel Richtung Fienburg. Zwischen Lengde und Fienburg gab es einen Unfall. Da kann es sein, dass es sich gerade anfängt zu stauen. Ebenfalls Geduld auf der A2 Helmstedt Richtung Braunschweig. Da haben wir ein bisschen Stau zwischen Uri und Rennau und auf der A7 Richtung Hannover etwas Stau vor dem Dreieck Salzgitter. Geblitzt wird in Braunschweig, Bundesallee, Zeller-Heerstraße und Hans-Sommer-Straße. In Wolfsburg immer noch Konrad-Adenauer-Allee und Goethe-Straße, dann in Fallstedt auf der Grünen Allee und in Friedenberg auf dem Dürer-Ring sowie dem Kurt-Schumacher-Ring. In Dorstadt stehen sie auf der Harzstraße, in Järstedt auf der B6, einer in Astfeld auf der Goslarschen Straße und nochmal in Goslar auf der Heinrich-Pieper-Straße. Wenn ihr mehr gesehen habt, Blitzer oder Staus, ruft uns an oder schickt uns eine WhatsApp-Nachricht 0800 1x6 3x38.
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0: Wir wünschen euch eine gute Fahrt.
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0: Und wir wünschen euch einen guten Lauf. Jetzt am Sonntag in Wolfenbüttel beim 40. Stadtlauf. Ja, es ist wieder soweit. Der Wolfenbüttler Stadtlauf geht an den Start. 40-jähriges Jubiläum und was den Lauf so besonders macht, welche Strecken es gibt, worauf wir uns alle freuen können, diejenigen, die mitlaufen und diejenigen, die zugucken, das schauen wir uns genauer an nach nur 2 Songs. Jetzt haben wir Now is a Good Time to Be von Felix Jen und Sarah Barrios. Ich wünsche einen schönen Donnerstag.
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1: Christina Aguilera, Genie in a Bottle, hier auf Radio 38 um 10 nach 11. Eine kurze Verkehrsmitteilung haben wir noch. Der Bahnübergang zwischen Salzgitter-Tiede und Wolfenbüttel. Da haben wir eine Störung. Kann sein, dass ihr da ein bisschen steht. Ja, und im Gegenteil zu stehen geht es jetzt hier ums Laufen. Nämlich auf die Plätze, fertig, los, heißt es am Sonntag in Wolfenbüttel. Der Wolfenbütteler Stadtlauf, der steht in diesem Jahr vor einem ganz besonderen Jubiläum. Denn zum 40. Mal, da gehen Läuferinnen und Läufer an den Start. Ja, was den Lauf so besonders macht, welche Strecken es gibt, worauf sich die Teilnehmenden, aber auch die Zuschauenden freuen können, darüber spreche ich jetzt mit Kira und Sebastian vom MTV Wolfenbüttel. Hallo ihr beiden.
2: Hallo.
3: Hallo.
1: Ja, vielleicht Kira erstmal. Der Stadtlauf steht jetzt in den Startlöchern. Erstmal, wie groß ist natürlich die Freude, vor allem, weil es bereits die 40. Ausgabe ist.
2: Ja, natürlich riesengroß. Also wir können es manchmal gar nicht selber glauben, dass es schon 40 Mal stattgefunden hat in Wolfenbüttel. Mhm. Diese riesengroße, tolle Laufveranstaltung, und freuen uns natürlich dieses Jahr umso mehr, dass wir einen runden Geburtstag haben.
1: Jawohl. Welche Strecken gibt es da diesmal?
3: Prinzipiell haben wir für die ganze Familie was. Also angefangen von den ganz Kleinen für den Kita-Lauf und den Kids-Run, der ist so ungefähr 800 Meter lang. Wir haben ganz klassisch einen 5-Kilometer- und einen 10-Kilometer-Lauf und einen Halbmarathon. Und dieses Jahr ganz neu haben wir uns mal überlegt, wir wollen auch was machen für Läufer, die jetzt vielleicht noch nicht so im Training sind, die vielleicht gerade erst gestartet sind, und haben einen 2,5-Kilometer-Lauf noch für Erwachsene mit reingenommen.
1: Das klingt so ein bisschen so, als wenn das für mich gemacht wird. Laufen ist tatsächlich nicht so richtig mein Ding. Wo geht denn die Strecke lang?
2: Also wir sagen immer so nett, wenn man die Strecke gelaufen ist, natürlich die Halbmarathonstrecke, kennt man ganz Wolfenbüttel gefühlt, aber auch die anderen Strecken führen einmal komplett durch unser schönes Städtchen Wolfenbüttel, und man sieht die kompletten Sehenswürdigkeiten unserer Stadt.
1: Das klingt ja dann doch schon verlockend. Wenn ich jetzt dann doch noch Sonntag spontan Lust bekomme, aber mitlaufen zu wollen, kann man sich da dann noch anmelden?
2: Ja, selbstverständlich ist die Anmeldung noch möglich. Einmal bei uns auf der Homepage vom MTV Wolfenbüttel. Es kann aber auch sich bei uns in der Geschäftsstelle angemeldet werden, in Papierform und natürlich am Tag selber. Also wer ganz kurz entschlossen ist und noch mitlaufen möchte, der hat morgens ab 8 Uhr bei uns auf dem Schlossplatz die Möglichkeit, im Meldebüro sich noch für die Läufe anzumelden.
1: Jawohl, meine Uhr tickt, kann ich also sagen, aber sie tickt langsam, sehr gut. Bei so einer Laufveranstaltung, da kommt es ja dann wahrscheinlich auch öfter mal zu Verkehrseinschränkungen. Gibt es da am Sonntag auch welche?
3: Der Innenstadtbereich wird natürlich gesperrt sein. Wir haben sehr viele Kinder und auch erwachsene Läufer, die auch auf der Straße laufen, und deswegen ist natürlich der Innenstadtbereich komplett gesperrt.
1: Jawohl. Ja, ansonsten haben wir im Prinzip ja alles schon durch. Wahrscheinlich wäre jetzt nochmal interessant, gibt es dann irgendwie noch ein Rahmenprogramm oder so?
2: Ja, natürlich. Es ist ja ein großes Familienevent, was wir anbieten, und da sollen natürlich auch die Kinder nicht zu kurz kommen. Wir haben eine ganz tolle Spielemeile auf dem Schlossplatz, wo man sich die Zeit total gut vertreiben kann. Wir haben tolle Cateringstände, wo für Essen und Trinken gesorgt ist. Mhm. Ein tolles Rahmenprogramm auf der Bühne wird geboten. Kleine Auftritte werden gezeigt. Also die Zeit wird definitiv nicht langweilig auf dem Schlossplatz.
1: Das wird ein guter Sonntag, sehe ich jetzt schon. Ja, der 40. Wolfenbütteler Stadtlauf steht in den Startlöchern. Natürlich auch in diesem Jahr präsentiert von Radio 38. Und wir bedanken uns ganz besonders bei Kira und Sebastian vom MTV Wolfenbüttel für das Gespräch. Ich sag mal tschüss.
2: Tschüss.
3: Tschüss.
1: Ja, ihr habt's gehört, Sonntag, wenn ihr nicht wisst, was ihr machen sollt, bis 11 Uhr lässt sich noch die Anmeldung reindrücken, und dann geradeaus, immer der Nase nach, wo es dann lang geht, das sehen wir dann auf jeden Fall. Und auch alle, die zuschauen wollen, haben natürlich ein schönes Rahmenprogramm beim 40. Stadtlauf in Wolfenbüttel. Ihr hört Radio 38, immer wissen, was voraus los ist, und jetzt hören wir hier Tampa City mit Self-Aware. Ich wünsche einen schönen Donnerstag.

0: The Imagine Dragons. On top of the world, hier auf Radio 38 um knapp 11:35. Mit dem Niedersächsischen Integrationspreis 2026 wurde wieder Engagement für Respekt, Vielfalt und Zivilcourage ausgezeichnet. Unter den Preisträgern ist ein Projekt aus der Region. Alle Einzelheiten dazu und weitere Neuigkeiten aus der Region gibt's hier in rund 6 Minuten in unseren Regionalnachrichten.
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0: Caro Emerald, A Night Like This, hier auf Radio 38 um 11:30.
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0: 16 Grad haben wir gemessen in Gabensen am Dorfgemeinschaftshaus, nochmal 16 Grad in Uetze an der Kita Kunterbund und 16 Grad in Liebenburg am Schloss. Ein angenehmer Mix aus Sonne und Wolken ist das heute bei bis zu 19 Grad. Nach Regen sieht es eher nicht aus, auch der Abend und die Nacht zeigen sich überwiegend trocken und die Werte in der Nacht liegen bei 14 bis 15 Grad.
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2: Ich bin Paula Bayer. Einen schönen guten Tag. Erst soll ein Mann aus dem Kreis Peine versucht haben, seine Ex-Partnerin zu vergiften. Dann soll er sie mit einem Metallrohr erschlagen haben. Jetzt ist das Urteil rechtskräftig. Der Bundesgerichtshof hat das Urteil bestätigt, teilte das Landgericht Hildesheim mit. Wie das Schwurgericht demnach feststellte, erschlug der Angeklagte seine ehemalige Lebensgefährtin am 28. Februar in ihrer Wohnung in Edemissen mit einem Metallrohr. Einige Wochen vorher versuchte er demnach, sie mit Rattengift zu töten. Der Angeklagte legte Revision ein. Der Bundesgerichtshof stellte keine Rechtsfehler zu seinem Nachteil fest. Damit ist das Urteil rechtskräftig. Wegen versuchten Mordes und wegen Totschlags erhält er eine Gesamtfreiheitsstrafe von 13 Jahren. Für die Stichwahl zum Amt des Braunschweiger Oberbürgermeisters sucht das Wahlamt noch Unterstützung für die Wahlvorstände. Nach aktuellem Stand gibt es genug Wahlhelfende für die Stichwahl am 27. September, teilt die Verwaltung mit. Da aber einige vorgemerkte Wahlhelfer abgesagt haben, soll die Reserve möglichst in der Nähe der Wahllokale aufgestockt werden. Betroffen sind vor allem die Innenstadt, das westliche Ringgebiet sowie alle südlichen Stadtteile von Stidien bis Rautheim. Vorkenntnisse braucht es nicht. Für den Einsatz gibt es eine Aufwandsentschädigung. Alle Infos zur Anmeldung gibt es auf radio38.de. Mit dem Niedersächsischen Integrationspreis 2026 wurde wieder Engagement für Respekt, Vielfalt und Zivilcourage ausgezeichnet. Unter den Preisträgern ist auch ein Projekt aus der Region. Die Auszeichnungen haben Ministerpräsident Olaf Lies und der Landesbeauftragte für Migration und Teilhabe Dr. Merdad Payande am vergangenen Abend überreicht. Das Motto in diesem Jahr lautete: Vielfalt leben, Zivilcourage zeigen. Ein starkes Niedersachsen für alle, heißt es von der Landesregierung. Der mit 6.000 Euro dotierte Preis ging unter anderem an den Ife Bird e.V. aus Braunschweig, der Kindern und Jugendlichen einen kostenfreien Zugang zu Musik ermöglicht und ihnen einen inklusiven und geschützten Raum bietet, um ihre Talente zu entdecken. Gleichzeitig wird zu Themen wie etwa Rassismus und Feminismus sensibilisiert.
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0: Um 3 Minuten nach 11:30 schauen wir erstmal auf die A36 Wolfenbüttel Richtung Fienburg. Zwischen Lengde und Fienburg läuft eine Unfallaufnahme. Sonst weitestgehend freie Fahrt, abgesehen von der A7 Richtung Hannover. Da haben wir so ein bisschen Stau vor dem Dreieck Salzgitter und geblitzt wird natürlich. Und zwar ebenfalls auf der A2 zwischen Braunschweig-Wartenbüttel und Zweidorfer Holz. Dann in Braunschweig Bundesallee Zeller-Heerstraße und Hans-Sommer-Straße. In Wolfsburg könnte es teuer werden auf der Konrad-Adenauer-Allee und der Goethe-Straße. Genauso in Stederdorf auf der Umgehung zwischen den beiden Kreiseln. Einmal in Fallstedt, Grüne Allee, dann wieder Friedenberg, Kurt-Schumacher-Ring und Dürer-Ring. In Dorstadt auf der Harzstraße, auf der B6 in Järstedt stehen sie. In Astfeld kann es teuer werden auf der Goslaschenstraße und in Goslar auf der Heinrich-Pieper-Straße. Wenn ihr mehr gesehen habt, weitere Blitzer oder Staus, ruft uns gerne an oder schickt uns eine WhatsApp-Nachricht unter der 0800 1x6 und 3x die 38. Eine gute Fahrt wünschen wir euch.
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0: Bei der Arbeit. Und das ist auch fast schon das Stichwort. Um Arbeit geht es nämlich hier gleich. Besser gesagt um Jobs, um Bewerbungen. Ja, wenn man sich auf einen Job bewirbt, dann hat man ja eigentlich immer die Hoffnung, dass alles gut geht und man diesen Job bekommt. Schlimm nur, wenn man dann im Nachhinein sogar noch der Gelackmeierte ist, weil die Jobanzeige ein Fake war und ja, Betrügern in die Hände spielt, die versuchen einem quasi an die Kohle zu kommen oder an wichtige Daten. Jobscamming nennt sich das Ganze. Und wie das aussieht und wo man davor genau achten muss, da schauen wir mal genauer hin nach nur 2 Songs. Jetzt hören wir hier Chipnotic mit I Can't Get Enough. Ich wünsche einen schönen Donnerstag.
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0: Das sind natürlich Coldplay. Jetzt rutscht mir mein Mikrofon hier immer zur Seite. Jetzt hat sich der Elektrolurch eingeschlichen. Ihr kriegt das gar nicht mit. Ich wollte gerade reinreden und naja, ist nicht euer Problem, ist nicht euer Job. Um Jobs geht's jetzt hier auch, denn die Jobsuche, die geht heutzutage ja einfacher denn je. Klar, Internet sei Dank und gerade im Internet wird man auf solchen Jobbörsen ja fast schon überschüttet mit Jobangeboten und gerade da sollte man aber trotzdem sehr vorsichtig sein, denn derzeit warnt die Verbraucherzentrale Niedersachsen vor gefälschten Jobanzeigen, dem sogenannten Jobscamming. Ja, Maria ist in unserem Radio 38-Team. Jobscamming, was steckt da jetzt ganz genau dahinter?
1: Tatsächlich tauchen solche Fake-Angebote in letzter Zeit immer öfter auf. Kriminelle versuchen dabei, über gefälschte Jobanzeigen oder Karriereseiten vor allem an sensible Daten und persönliche Informationen zu gelangen. Das Gemeine ist, die Online-Angebote werden immer realistischer und seriöser, sagt Katrin Bartsch von der Verbraucherzentrale Niedersachsen.
2: Sie veröffentlichen eine Stellenanzeige, die immer darauf abzielen, dass die Menschen von zu Hause aus arbeiten können. Man erhält nach der Bewerbung innerhalb weniger Stunden sofort eine Zusage und man erhält auch sofort diesen Arbeitsvertrag. Die Tätigkeit ist in diesem Arbeitsvertrag nur bedingt beschrieben. Da steht dann halt einfach irgendwie das Gehalt drin und dass man etwas testen soll. Und man soll relativ zeitig Ausweiskopien und Bankdaten übermitteln und sogar die Versicherungsnummer, was man tatsächlich bei einem echten Job in dieser Form so gar nicht mehr machen muss.
1: Haben die Kriminellen dann erstmal Zugriff auf die Daten, nutzen sie diese, um Fake-Shops, Accounts oder Bankkonten zu eröffnen, um Kredite aufzunehmen, Verträge abzuschließen oder sogar Geldwäsche zu betreiben.
0: Jawohl, ist ja ziemlich interessant. Woran erkennt man denn solche Fake-Angebote?
1: Das ist gar nicht so leicht. Dennoch folgen die meisten Anzeigen immer einem ähnlichen.

0: meldet oder die Polizei oder sogar die Staatsanwaltschaft.
1: Klingt die Anzeige also zu gut, um wahr zu sein, lohnt es sich immer noch mal etwas genauer hinzuschauen. Vor allem sollte man überprüfen, ob das dazugehörige Unternehmen überhaupt existiert. Ein kurzer Check der angegebenen Meldeadresse kann dabei helfen, Fakes oder sogenannte Briefkastenfirmen zu enttarnen. Sollte man allerdings bereits auf ein solches Angebot hereingefallen sein, hilft es nur noch, sofort jeglichen Kontakt abzubrechen, keine weiteren Daten preiszugeben und umgehend die Polizei zu informieren.
2: Ist notiert. Vielen Dank für diese Infos, Marie. Ja, wer gerade auf Jobsuche ist, sollte sich die Stellenanzeigen mal lieber ein bisschen genauer anschauen. Aktuell geht eine Betrugsmasche rum, das sogenannte Job-Scamming. Kriminelle versuchen dabei über falsche Jobanzeigen an persönliche Daten zu gelangen. Ja, und um Identitätsdiebstahl und Geldwäsche zu betreiben. 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Und jetzt hören wir hier Nico Santos mit Why Don't You Stay. Ich wünsche einen schönen Donnerstag.

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0: Madonna mit True Love hier auf Radio 38 um eine Minute vor 12.
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0: 17 Grad haben wir gemessen in Wolfsburg am Schloss, 15 Grad in Bad Harzburg am Burgberg und nochmal 17 Grad in Süpplingen auf dem Steinweg. Ja, ein angenehmer Mix aus Sonne und Wolken ist das heute. Bis zu 19 Grad sind drin. Nach Regen sieht es eher nicht aus. Das gilt auch für den Abend und die Nacht. Die zeigen sich überwiegend trocken. Und die Werte in der Nacht liegen bei 14 bis 15 Grad.
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2: Ich bin Tine Klimach. Nach Benzin ist jetzt auch Diesel in Deutschland so teuer wie nie zuvor. Am Mittwoch kostete ein Liter im bundesweiten Tagesdurchschnitt 2,45 Euro, wie aus Zahlen des ADAC hervorgeht. Benzin ist bereits seit Tagen auf Rekordniveau. Ein Liter kostete 2,31 Euro. Angesichts der wieder stärker gestiegenen Preise ist in der Politik eine neue Debatte um weitere Entlastungen entbrannt. Strittig ist noch, welche Maßnahmen umgesetzt werden sollen. Alterskontrollen, Minikonten und Zeitlimits. Die EU plant strengere Regeln für die Nutzung von Social Media bei Kindern und Jugendlichen. Fachleute sehen darin Chancen und Herausforderungen. Bundesbildungsministerin Karin Prien setzt auf eine Gesamtstrategie.
3: Prien spricht sich für Alterskontrollen via App, mehr Medienkompetenz für Kids und mehr Aufklärung für die Eltern aus. Auch müssten die Plattformen selbst mehr Verantwortung für den Schutz Minderjähriger übernehmen. Schon im nächsten Monat will sie eine Übergangslösung präsentieren, bis die EU-Vorschläge umgesetzt sind. Damit ist Prien auf einer Linie mit vielen Experten. Diese warnen vor einem reinen Social-Media-Verbot, weil das Problem damit fälschlicherweise Kindern und Jugendlichen zugeschoben wird. Stattdessen brauche es Vorgaben an die Tech-Konzerne, damit diese ihr Angebot anpassen. Tanja Wagner, Nachrichtenredaktion.
2: Von der zu Beginn des Jahres gesenkten Mehrwertsteuer auf Restaurantspeisen merken Gäste einer neuen Untersuchung zufolge kaum etwas. Die Studie liefert keine Hinweise darauf, dass die Mehrwertsteuersenkung in nennenswertem Umfang an Verbraucher weitergegeben wurde, teilte die Gewerkschaft Nahrung, Genuss und Gaststätten mit. Im Durchschnitt erhöhten sich die Preise sogar um 0,5%. Die Steuer war zum Jahreswechsel auf 7% gesenkt worden. Zum Sport. Jürgen Klopp macht seinen Start als Bundestrainer nach dem WM-Flop der deutschen Fußballnationalmannschaft im Sommer zu einer XXL-Sichtung. Der neue DFB-Coach startet mit einem Doppelkader in Rekordgröße in seine ersten 4 Länderspiele in der Nations League. Klopps erstes DFB-Aufgebot umfasst insgesamt 44 Spieler.
4: Die Kader sind darauf ausgerichtet, dass es gut zusammenpasst von den Positionen her, von den Charakteren her, von der Anzahl der erfahrenen Spieler, von der Anzahl der jüngeren Spieler, der etwas unerfahrenen Spieler, die dabei sind. Und dementsprechend ist das die Idee, so viele Eindrücke wie möglich von den Spielern zu bekommen.
2: Klopp wird die ersten Spieler schon am Sonntagabend in Herzogenaurach empfangen.
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0: Um eine Minute nach 12. Bitte Vorsicht auf der A36 Wolfenbüttel Richtung Fienburg. Zwischen Lengde und Fienburg stehen auf der Fahrbahn noch Fahrzeuge und befinden sich auch Rettungsfahrzeuge im Einsatz. Der rechte Fahrstreifen ist da gesperrt. Bitte besonders vorsichtig fahren. Dann B4 Braunschweig Richtung Bad Harzburg. Da ist die Ausfahrt Westerode bis auf Weiteres gesperrt. Da läuft eine Unfallaufnahme. Und Geduld auf der A7 Richtung Hannover. Da haben wir so ein bisschen Stau vor dem Dreieck Salzgitter. Geblitzt wird auf der A2 zwischen Braunschweig-Wartenbüttel und Zweidorfer Holz. Da den Braunschweig, Bundesallee, Zeller-Heerstraße und Hans-Sommer-Straße, in Wolfsburg auf der Konrad-Adenauer-Allee und der Goethe-Straße, in Stederdorf stehen sie auf der Umgehung zwischen den beiden Kreiseln, in Fallstedt auf der Grünen Allee, dann in Lebenstedt, Katowitzer Straße und in Friedenberg auf dem Kurt-Schumacher-Ring sowie dem Dürer-Ring, in Dorstadt bitte recht freundlich auf der Harzstraße, in Järstedt auf der B6, einmal in Astfeld auf der Goslasche-Straße und in Goslar auf der Heinrich-Pieper-Straße. Wenn ihr mehr gesehen habt, mehr Blitzer oder auch Staus, macht's wie immer, ruft uns an oder schickt uns eine WhatsApp-Nachricht. Unsere Nummer ist die 0800 1x6 und 3x die 38. Eine gute Fahrt wünschen wir euch.
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0: Mit euren Lieblingssongs geht's hier bei uns durch den Donnerstag und mit euren Lieblingsfilmen geht's natürlich im Kino und beim Streaming durch die Tage und die Wochen. Und was es gerade Sehenswertes im Kino und beim Streaming so gibt, erfahrt ihr hier nach nur 2 Songs. Wir hören Michael Schulte und aus dies mit Half of My Heart. Ich wünsche einen schönen Donnerstag.
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0: filmreif war der Auftritt dieser beiden hier bei der Fußball-WM in der Halbzeitshow. Shakira und Burna Boy mit Die Die. Ja, und von filmreif kommen wir doch gleich zum Film.
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2: Hank Malone hat seine Zeit als Elitesoldat hinter sich gelassen und arbeitet inzwischen als Spezialkurier für besonders sensible Transporte. Sein neuester Auftrag verlangt höchste Präzision.
3: Okay, was steht auf dem Plan?
4: Es geht um ein sehr krankes kleines Mädchen. Du lieferst ihr eine neue Leber. Wenn sie die heute nicht bekommt, dann wird sie sterben.
2: Die Mission nimmt jedoch eine unerwartete Wendung.
3: Ich hatte eine Frage. Wie viel ist so ein Ding auf dem Schwarzmarkt wert?
4: Hey, Hank, siehst du auch, was ich sehe?
3: Beantworten Sie sie.
4: Ist quasi unbezahlbar.
3: Das Paket sichern. Und auch den Vogel, wenn's geht.
4: Was?
2: Plötzlich befindet sich Hank und der medizinische Kurier Ben auf der Flucht vor einer brutalen Gang, die jedes Mittel einsetzt, um an das Organ zu kommen. Während Hank alles daran setzt, den Transport erfolgreich abzuschließen, holen ihn zugleich Erinnerungen an seine Vergangenheit ein. Das Skript zu Runner schaffte es 2023 auf Hollywoods Blacklist der beliebtesten unverfilmten Drehbücher. Nun hat es der Film auf die große Leinwand geschafft. Runner ist ab sofort im Kino zu sehen. Russ Holiday ist ein brillanter, aber auch arroganter Quarterback und Star des College Footballs. Und er hätte was ganz Besonderes schaffen können.
5: Du hast es versemmelt und jedem die Schuld gegeben.
6: Er hat's noch drauf. Das ist Wahnsinn. Du meine Güte.
7: George hat sich den Ball geschnappt.
6: Georgia gewinnt die Meisterschaft.
7: Was hat sich Holiday dabei gedacht?
2: Russ sieht seine Karriere nach einem folgenschweren Fehler als zerstört. Doch er will sich und seinen Träumen eine zweite Chance erkämpfen.
8: South Georgia veranstaltet offene Tryouts. Ich werde eine Mrs. Doubtfire. Aber im Football.
2: In der Comedy-Serie Chad Powers spielt Glenn Powell den Quarterback Russ Holiday, der sich unter einem anderen Namen in ein wenig erfolgreiches Football-Team einschleust. Chad Powers seht ihr auf Disney+.
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0: Jamelia mit Superstar hier auf Radio 38 um knapp 12:55. Für die Stichwahl zum Amt des Braunschweiger Oberbürgermeisters sucht das Wahlamt noch Unterstützung für die Wahlvorstände. Alle Einzelheiten dazu und Neuigkeiten aus der Region gibt's hier in rund 8 Minuten in unseren Regionalnachrichten.
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0: Milky Chance mit Stolen Dance. Das reimt sich. Ja, was sich reimt, ist gut, hat mal ein großer Philosoph gesagt. Wir haben es eine Minute vor halb eins.
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0: 17 Grad haben wir gemessen in Kremlingen an der Polizeistation, 18 Grad in Ribbesbüttel an der St. Petrikirche und nochmal 18 Grad in Tiede am Lindenberg. Ein angenehmer Mix aus Sonne und Wolken ist das heute bei bis zu 19 Grad. Nach Regen sieht es eher nicht aus. Auch der Abend und die Nacht zeigen sich überwiegend trocken. Und die Werte in der Nacht liegen bei 14 bis 15 Grad.
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2: Ich bin Paula Bayer. Einen schönen guten Tag. Erst soll ein Mann aus dem Kreis Peine versucht haben, seine Ex-Partnerin zu vergiften. Dann soll er sie mit einem Metallrohr erschlagen haben. Jetzt ist das Urteil rechtskräftig. Der Bundesgerichtshof hat das Urteil bestätigt, teilte das Landgericht Hildesheim mit. Wie das Schwurgericht demnach feststellte, erschlug der Angeklagte seine ehemalige Lebensgefährtin am 28. Februar in ihrer Wohnung in Edemissen mit einem Metallrohr. Einige Wochen vorher versuchte er demnach, sie mit Rattengift zu töten. Der Angeklagte legte Revision ein. Der Bundesgerichtshof stellte keine Rechtsfehler zu seinem Nachteil fest. Damit ist das Urteil rechtskräftig. Wegen versuchten Mordes und wegen Totschlags erhält er eine Gesamtfreiheitsstrafe von 13 Jahren. Für die Stichwahl zum Amt des Braunschweiger Oberbürgermeisters sucht das Wahlamt noch Unterstützung für die Wahlvorstände. Nach aktuellem Stand gibt es genug Wahlhelfende für die Stichwahl am 27. September, teilt die Verwaltung mit. Da aber einige vorgemerkte Wahlhelfer abgesagt haben, soll die Reserve möglichst in der Nähe der Wahllokale aufgestockt werden. Betroffen sind vor allem die Innenstadt, das westliche Ringgebiet sowie alle südlichen Stadtteile von Stidien bis Rautheim. Vorkenntnisse braucht es nicht. Für den Einsatz gibt es eine Aufwandsentschädigung. Alle Infos zur Anmeldung gibt es auf radio38.de. Mit dem Niedersächsischen Integrationspreis 2026 wurde wieder Engagement für Respekt, Vielfalt und Zivilcourage ausgezeichnet. Unter den Preisträgern ist auch ein Projekt aus der Region. Die Auszeichnungen haben Ministerpräsident Olaf Lies und der Landesbeauftragte für Migration und Teilhabe Dr. Merdad Payande am vergangenen Abend überreicht. Das Motto in diesem Jahr lautete: Vielfalt leben, Zivilcourage zeigen. Ein starkes Niedersachsen für alle, heißt es von der Landesregierung. Der mit 6.000 Euro dotierte Preis ging unter anderem an den Ifeberit e.V. aus Braunschweig, der Kindern und Jugendlichen einen kostenfreien Zugang zu Musik ermöglicht und ihnen einen inklusiven und geschützten Raum bietet, um ihre Talente zu entdecken. Gleichzeitig wird zu Themen wie etwa Rassismus und Feminismus sensibilisiert.
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0: Um 3 Minuten nach halb eins schauen wir erstmal auf die B4 Braunschweig Richtung Bad Harzburg. Da ist die Ausfahrt Westerrode gesperrt bis auf weiteres. Es läuft eine Unfallaufnahme. Und ein bisschen Geduld braucht ihr auf der A7 Richtung Hannover. Da haben wir etwas Stau vor dem Dreieck Salzgitter. Geblitzt wird auf der A2 zwischen Braunschweig-Wartenbüttel und Zweidorfer Holz. Dann in Braunschweig auf der Bundesallee Zeller-Heerstraße und Hans-Sommer-Straße. In Wolfsburg stehen sie Konrad-Adenauer-Allee und Goethe-Straße. Genauso in Stederdorf auf der Umgehung zwischen den beiden Kreiseln. Einmal Fallstätte-Grüne Allee, in Groß-Lafferda auf der Bierstraße, in Friedenberg auf dem Kurt-Schumacher-Ring und dem Dürer-Ring und nochmal auf der B6 in Järstedt. In Astfeld könnte es teuer werden auf der Goslarschen Straße und in Goslar auf der Heinrich-Pieper-Straße. Wenn ihr mehr gesehen habt, mehr Blitzer oder Staus, dann ruft uns an oder schickt uns eine WhatsApp-Nachricht unter der 0800 1x6 und 3x38. Eine gute Fahrt wünschen wir euch.
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0: Mit euren Lieblingssongs. Und jetzt sprechen wir hier über die guten alten Tage, welche auch immer das sein sollen, mit Chris de Sarandi und Good Old Days. Ich wünsche einen schönen Donnerstag.
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0: Lady Gaga, Abracadabra, hier auf Radio 38 um knapp 5 vor 1. Abracadabra, Simsalabim heißt es gleich. Wir machen nämlich gleich einen ordentlichen Sprung zurück in die Zeit, in die 80er Jahre mit unserem 80er Jahre Flashback und wir hören Mr. Mr. Is It Love in 2,5 Minuten.
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0: Mr. Mister mit Is It Love hier auf Radio 38 um eine Minute vor 1.
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0: 18 Grad haben wir gemessen in Sigte am Ententeich, nochmal 18 Grad in Wolfsburg am Planetarium und 18 Grad in Meinersen am Künstlerhaus. Ein angenehmer Mix aus Sonne und Wolken ist es heute bei bis zu 19 Grad. Nach Regen sieht es momentan eher nicht aus, auch der Abend und die Nacht zeigen sich überwiegend trocken. Und die Werte in der Nacht liegen bei 14 bis 15 Grad.
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2: Ich bin Tine Klimach. Diesel ist in Deutschland so teuer wie nie zuvor. Am Mittwoch kostete ein Liter im bundesweiten Tagesdurchschnitt 2,45 Euro, wie aus Zahlen des ADAC hervorgeht. Die politische Debatte, ob und was dagegen getan werden kann, wird für die Bundesregierung zur Gretchenfrage.
3: Noch streitet die Regierung über mögliche Maßnahmen. Und die Autofahrer wollen nur eines, dass die Preise schnell runtergehen. Zum 1. Oktober sei das möglich, wenn wir einen Zahn zulegen, sagt CDU-Politiker Frei, plädiert für eine Senkung der Energiesteuer. Wirtschaftsweise Schnitzer dagegen hält gezielte Entlastungen für sinnvoller und meinte im ZDF, viele Deutsche erwarten in Krisenzeiten zu viel vom Staat. Claudia Wächter, Nachrichtenredaktion.
2: In der deutschen Industrie gibt es mit prall gefüllten Auftragsbüchern Hoffnung auf ein Ende der langen Durststrecke. Der Auftragsbestand stieg im Juli preisbereinigt um 1,5% im Vergleich zum Vormonat, teilte das Statistische Bundesamt mit. Bereits in den vergangenen Monaten ist der Auftragsbestand in den Unternehmen tendenziell gewachsen. Seit Januar gilt für Restaurantspeisen eine günstigere Mehrwertsteuer von 7%. Bei den Verbraucherinnen und Verbrauchern kommt das allerdings nicht an, zeigt eine neue Studie der Gewerkschaft Nahrung, Genuss und Gaststätten.
4: Ein Preischeck in mehr als 12.000 Restaurants vor und nach der Steuersenkung hat eher einen Stillstand auf den Speisekarten dokumentiert. Rund 90% der untersuchten Gerichte blieben demnach gleich teuer. Bei 8% sind die Preise angestiegen, günstiger wurde nur 1% der Speisen. Die Gäste wurden also nicht entlastet. Viele Gastronomen hatten schon vor der Steuersenkung angekündigt, dass sie vor allem die hohen Betriebskosten ausgleichen wollen. Durch die Einsparungen haben sich aber auch die Bedingungen für die Gastromitarbeiter nicht verbessert. Der Großteil fühlt sich stark überlastet. Ursula Winkler, Nachrichtenredaktion.
2: Zum Sport. Bundestrainer Jürgen Klopp startet mit einem Doppelkader in Rekordgröße in seine ersten Länderspiele. Das Aufgebot der Fußballnationalmannschaft für den Auftakt in der Nations League umfasst insgesamt 44 Spieler. Darunter 16 WM-Erfahrene, zahlreiche Rückkehrer wie Marc-André Ter Stegen, Serge Gnabry und Karim Adeyemi sowie 16 Akteure ohne Länderspieleinsatz.
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0: Um eine Minute nach eins schauen wir auf die B4 Braunschweig Richtung Bad Harzburg. Da ist die Ausfahrt Westerode gesperrt. Da läuft eine Unfallaufnahme. Ein bisschen Geduld auf A7 Richtung Hannover. Da so ein bisschen stockendem Verkehr bis Stau vor dem Dreieck Salzgitter und geblitzt wird. Auf der A2 zwischen Braunschweig-Wartenbüttel und Zweidorfer Holz. Dann in Braunschweig auf der Bundesallee Zeller-Heerstraße und Hans-Sommer-Straße. In Wolfsburg Konrad-Adenauer-Allee und Goethe-Straße. Dann nochmal in Stederdorf auf der Umgehung zwischen den beiden Kreiseln. Einmal in Fallstedt, Grüne Allee, in Großlafferde auf der Bierstraße, in Friedenberg auf dem Dürerring und im Kurt-Schumacher-Ring, dann in Järstedt auf der B6, in Astfeld auf der Goslarschenstraße und in Goslar auf der Heinrich-Pieper-Straße. Wenn ihr mehr gesehen habt, mehr Blitzer oder Staus, macht's wie immer, ruft uns an oder schickt uns eine WhatsApp-Nachricht unter der 0800 1x6 und 3x38. Eine gute Fahrt wünschen wir euch.
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1: Wer führt eigentlich Führungskräfte? Naja, sie sich selber, oder? Oder muss da auch mal jemand von außen drauf schauen? Mit dieser Frage wollen wir uns heute so ein bisschen beschäftigen in dieser Expertenstunde. Und dafür habe ich hier jemanden mit dabei, der genau das tut, nämlich mit den Führungskräften über ihre Führung sprechen. Lutz Kadereit ist da, derjenige, dem hier in der Region 38 sehr viele Führungskräfte schon vertrauen, sehr gerne mit ihm drüber sprechen. Hallo Lutz und willkommen.
2: Ja, hallo Tamara, schön, dass ich hier sein darf.
1: Vielen Dank, dass du dir heute Zeit genommen hast. Wir wollen ja, wie gesagt, einmal darüber sprechen, wer führt denn eigentlich die Führungskräfte? Und das ist vielleicht erstmal eine Frage, die viele seltsam finden. Geht dir das auch so, dass da Führungskräfte sagen, hä, wer soll mich denn führen?
2: Ja, das kommt durchaus vor. Wobei, wenn du dir vorstellst, in welcher Situation sind Führungskräfte, die selbst keine Führungskraft mehr haben, also Unternehmer, Geschäftsführer, dann ist es ja so, sie müssen letztlich die Dinge mit sich selbst ausmachen, weil da kommt keiner und sagt, Mensch, das hast du gut gemacht, das hast du schlecht gemacht. Und selbst wenn sie in ihrem Umfeld fragen, bekommen sie natürlich, wenn sie eine Antwort bekommen dann doch eher eine verzerrte.
1: Und da kommst du als Führungskräftecoach quasi von außen und hilfst ihnen dabei, selber drauf zu schauen und aber auch natürlich eben, dass es auch dein Feedback gibt aus deiner jahrelangen Erfahrung, selbst als Führungskraft, aber jetzt eben auch als Coach.
2: Ja, also ich helfe am liebsten Führungskräften, die für sich schon festgestellt haben, dass sie sagen, irgendwas stimmt hier nicht, ich möchte gerne was verändern. Und ich frage dann immer, was hättest du denn gerne anders? Denn es gibt natürlich auch welche, die sind mit ihren Ergebnissen völlig zufrieden. Und da sage ich, wunderbar, mach weiter damit, da kann ich dir gar nicht helfen. Aber die, die für sich feststellen, sie haben irgendwo eine Unzufriedenheit mit dem Ergebnis, finden aber selbst nicht so den Ansatz für Veränderungen, mit denen komme ich gut ins Gespräch und dann finden wir gemeinsam raus, wie das funktioniert.
1: Und magst du uns einmal verraten, was sind denn da so die Stellschrauben, wo sie sagen, da sind sie unzufrieden? Wann kommt man da auf dich zu?
2: Also ich glaube, ein Erlebnis, das die allermeisten Führungskräfte haben, ist so eine Erkenntnis von Delegation funktioniert manchmal nicht. Mhm. Und wenn ich frage, woran machst du das fest, dann sagen die ja, ich erkläre meinen Mitarbeitern haargenau, was sie tun sollen. Und ich frage dann sogar noch nach, ob sie es verstanden haben, ob sie Fragen haben. Und dann scheint alles klar zu sein. Und zwei Tage später liegt die Aufgabe wieder bei mir auf dem Tisch. Und dann ist die Zeit weg, dann ist auch Druck auf dem Kessel. Und dann mache ich schlichtweg selber, bin am Ende aber frustriert, weil ich nicht weiß, wie ich es beim nächsten Mal anders mache, damit die Aufgabe nicht wieder bei mir landet.
1: Mhm. Ja, wir wissen ja auch, 53% aller Führungskräfte sind vor allem emotional auch sehr überlastet. Ja. Und was da Bedürfnisse mit zu tun haben, wie man auch Entwicklung in einem Team, aber auch für sich selber findet, das werden wir in dieser Expertenstunde ein bisschen mit dir gemeinsam besprechen und uns auch nochmal damit auseinandersetzen, wie Führungskräfte und Führungskräfteseminare genau da ansetzen können.
2: Da freue ich mich drauf.

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1: Wer an Führungskräfte und Führungskräfte-Coaching denkt, der denkt bestimmt nicht daran, dass man seine eigenen Bedürfnisse erkennen muss, um auch die Bedürfnisse der Mitarbeitenden zu ergründen. Lutz, das gehört aber eindeutig zusammen.
2: Auf jeden Fall. Was für mich so ein Leitsatz geworden ist, wirklich ganz, ganz starker Leitsatz ist, jeder tut aus freien Stücken immer das, was seine Bedürfnisse befriedigt. Egal, was seine Aufgabe ist. Mhm. Denn nur wenn dir etwas wirklich wichtig ist, dann hast du auch einen so starken inneren Antrieb, dass du alle deine Fähigkeiten nutzt, um damit ein gutes Ergebnis zu erzielen. Und da spielt es keine Rolle, ob das Mitarbeiter oder Führungskraft oder auch Vorstand ist.
1: Das heißt, ich muss einen Sinn sehen in meiner Arbeit, der auch eines meiner Bedürfnisse erfüllt, und das ist nicht unbedingt der Obstkorb.
2: Das ist ziemlich wahrscheinlich überhaupt nicht der Obstkorb. Also Sinn ist aus meiner Sicht alles entscheidend, denn Sinn entscheidet darüber, ob du bereit bist, dich zu engagieren. Und Sinn entsteht dann, wenn du feststellst, ich kann etwas tun, was auf meine Bedürfnisse einzahlt. Und in dem Zusammenhang bedeutet für mich Bedürfnisse. Bedürfnisse sind ausgewertete Erfahrungen damit, wie du gelernt hast, schwerwiegende Probleme in deinem Leben zu lösen. Das heißt, du hast dir Strategien entwickelt aus der Erfahrung heraus, wie du mit Themen umgehst, um voranzukommen. Und diese Erfahrung möchtest du so häufig wie möglich anwenden, und daraus entwickelt sich das Bedürfnis. Und wenn du dazu Gelegenheit bekommst, dann darf das, was du tust, sogar auch richtig anstrengend sein. Das kennt jeder von seinem Hobby. Wenn du was hast, was dich so richtig begeistert, dann gibst du richtig volle Pulle Gas, darf das anstrengend sein, aber es war am Ende cool. Wenn du aber etwas tun musst, was nicht deins ist, weil es für dich keinen Sinn hat, dann ist auch die kleinste Anstrengung schon eigentlich zu viel und die stresst dich total.
1: Und natürlich müssen wir gewisse Dinge tun. Das lässt sich nicht vermeiden, dass einige Sachen einfach sein müssen. Aber du sagst, Führungskräfte müssen sich selbst ergründen, was ihre Bedürfnisse sind, und dann versuchen, ihr Team so aufzubauen, dass auch deren Bedürfnisse sinnvoll eingesetzt werden.
2: Ja, wenn ich mit anderen Menschen arbeiten möchte und habe für mich selbst die Frage nicht beantwortet, was ist mir denn eigentlich wichtig, warum ist mir das wichtig und wie gehe ich damit um, wie gestalte ich mein Leben damit, dann besteht natürlich die Gefahr, dass wenn ich jetzt mit Mitarbeitern arbeite, ich immer nach Antworten auf diese Fragen innerlich suche. Und wenn ich mit dem Fokus zumindest teilweise bei mir selbst bin, dann kann ich natürlich nicht mit dem Fokus bei den Mitarbeitern sein und dann kann ich sie nicht so betreuen, wie es das eigentlich bräuchte.
1: Magst du mir mal so einen kleinen Abriss geben, was das denn für Bedürfnisse sein könnten?
2: Also wenn wir es mal ganz einfach machen. Menschen haben manchmal das Bedürfnis, dass sie einfach selbst entscheiden, dass sie sich durchsetzen, dass sie Einfluss drauf nehmen, wie sich Dinge entwickeln. Dann gibt es Menschen, die sind gern kreativ und wollen gern Neues entdecken. Und es gibt Menschen, die fühlen sich sicherer damit, wenn es eine Struktur gibt und feste Regeln. Und es gibt auch wieder welche, die suchen nach dem Miteinander. Also die haben Bedürfnis nach Harmonie und Geborgenheit. Und jeder von uns trägt eine Mischung aus all diesen vier Gebieten in sich.
1: Na, vielen Dank schon mal für diesen Einblick. Wir werden in dieser Stunde noch viel mehr darüber hören, wie ja sich Führungskräfte entwickeln und daraus sich auch Teams entwickeln können. Vielen Dank schon mal für den Einblick.

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2: 18 Grad haben wir gemessen im Braunschweiger Siegfriedviertel, nochmal 18 Grad in Ortfriesen an der St. Josefkirche und 18 Grad in Wolfenbüttel an der Lindenhalle. Auch heute wieder ein angenehmer Mix aus Sonne und Wolken bei bis zu 19 Grad. Nach Regen sieht es momentan eher nicht aus. Auch der Abend und die Nacht zeigen sich überwiegend trocken. Die Werte in der Nacht liegen bei 14 bis 15 Grad.
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3: Ich bin Paula Bayer. Einen schönen guten Tag. Erst soll ein Mann aus dem Kreis Peine versucht haben, seine Ex-Partnerin zu vergiften. Dann soll er sie mit einem Metallrohr erschlagen haben. Jetzt ist das Urteil rechtskräftig. Der Bundesgerichtshof hat das Urteil bestätigt, teilte das Landgericht Hildesheim mit. Wie das Schwurgericht demnach feststellte, erschlug der Angeklagte seine ehemalige Lebensgefährtin am 28. Februar in ihrer Wohnung in Edemissen mit einem Metallrohr. Einige Wochen vorher versuchte er demnach, sie mit Rattengift zu töten. Der Angeklagte legte Revision ein. Der Bundesgerichtshof stellte keine Rechtsfehler zu seinem Nachteil fest. Damit ist das Urteil rechtskräftig. Wegen versuchten Mordes und wegen Totschlags erhält er eine Gesamtfreiheitsstrafe von 13 Jahren. Für die Stichwahl zum Amt des Braunschweiger Oberbürgermeisters sucht das Wahlamt noch Unterstützung für die Wahlvorstände. Nach aktuellem Stand gibt es genug Wahlhelfende für die Stichwahl am 27. September, teilt die Verwaltung mit. Da aber einige vorgemerkte Wahlhelfer abgesagt haben, soll die Reserve möglichst in der Nähe der Wahllokale aufgestockt werden. Betroffen sind vor allem die Innenstadt, das westliche Ringgebiet sowie alle südlichen Stadtteile von Stidien bis Rautheim. Vorkenntnisse braucht es nicht. Für den Einsatz gibt es eine Aufwandsentschädigung. Alle Infos zur Anmeldung gibt es auf radio38.de. Mit dem Niedersächsischen Integrationspreis 2026 wurde wieder Engagement für Respekt, Vielfalt und Zivilcourage ausgezeichnet. Unter den Preisträgern ist auch ein Projekt aus der Region. Die Auszeichnungen haben Ministerpräsident Olaf Lies und der Landesbeauftragte für Migration und Teilhabe Dr. Merdad Payande am vergangenen Abend überreicht. Das Motto in diesem Jahr lautete: Vielfalt leben, Zivilcourage zeigen. Ein starkes Niedersachsen für alle, heißt es von der Landesregierung. Der mit 6.000 Euro dotierte Preis ging unter anderem an den Ifeberit e.V. aus Braunschweig, der Kindern und Jugendlichen einen kostenfreien Zugang zu Musik ermöglicht und ihnen einen inklusiven und geschützten Raum bietet, um ihre Talente zu entdecken. Gleichzeitig wird zu Themen wie etwa Rassismus und Feminismus sensibilisiert.
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2: Um eine Minute nach 1:30 schauen wir erstmal auf die B4 Braunschweig Richtung Bad Harzburg. Die Ausfahrt Westerode ist gesperrt, da läuft eine Unfallaufnahme. Geduld braucht ihr ein bisschen auf der A7 Richtung Hannover, da haben wir so ein bisschen Stau vor dem Dreieck Salzgitter. Und jetzt ganz frisch A2 Magdeburg Richtung Braunschweig. Zwischen der Raststätte Börde Nord und Bornstedt gab es einen Unfall im Baustellenbereich, da kann es auch gerade anfangen, sich ein bisschen zu stauen. Geblitzt wird auch noch, und zwar stehen sie auf der A2 zwischen Braunschweig-Wartenbüttel und Zweidorfer Holz. In Braunschweig auf der Bundesallee, Sudetenstraße und Krugweg, dann in Wolfsburg, Konrad-Adenauer-Allee und Goethestraße. In Stederdorf auf der Umgehung zwischen den beiden Kreiseln, in Fallstedt auf der Grünen Allee und in Groß-Lafferda auf der Bierstraße. In Friedenberg immer noch Kurt-Schumacher-Ring und Dürer-Ring, dann in Järstedt auf der B6, einmal Astfeld auf der Goslarschenstraße und nochmal in Goslar auf der Heinrich-Pieper-Straße. Wenn das nicht alles war und ihr habt mehr gesehen, weitere Blitzer oder Staus, dann macht's wie immer, ruft uns an oder schickt uns eine WhatsApp-Nachricht. Unsere Nummer ist die 0800 1x6 und 3x die 38. Eine gute Fahrt wünschen wir euch.
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1: So, und heute bei mir zu Gast in der Expertenstunde Lutz Kahlereit, Führungskräftecoach hier bei uns aus der Region. Und Lutz, wir haben gerade davon gesprochen, dass sich Dinge verändern müssen, dass sich Dinge entwickeln müssen. Und Veränderung und Entwicklung, das gehört absolut zusammen.
2: Ja, absolut. Denn wenn du sagst, ich bin mit dem Ergebnis nicht zufrieden, was ich bisher erziele, dann brauchst du ja erstmal ein anderes Verhalten. Wenn du nichts veränderst an deinem Verhalten, bekommst du immer wieder das gleiche Ergebnis. Das heißt, die Frage ist also, was an meinem Verhalten darf ich verändern, um das neue Ergebnis zu bekommen?
1: Ich finde es so schön, dass du sagst, was darf ich verändern, weil wir haben ja davor darüber gesprochen, dass es intrinsisch sein muss. Also es muss aus mir herauskommen, dieser Wille, es muss aus meinen Bedürfnissen herauskommen. Aber wie kann denn gute Entwicklung dann entstehen?
2: Es braucht immer eins von zwei Dingen. Entweder eine hin zu Motivation, das heißt etwas, wo du dich drauf freust, wo du sagst, da gibt's für mich was Neues zu entdecken, das möchte ich unbedingt erreichen. Oder dass du sagst, so wie es bisher ist, möchte ich es nicht haben, ich möchte es verändern. Das heißt, du gehst weg von dem Ergebnis, was du bisher hast, hin zu einem anderen. Wenn das beides nicht da ist, dann wird es natürlich schwer.
1: Ein wichtiges Element für Entwicklung, das hast du mir vorhin schon verraten, ist die Erfahrung.
2: Ja, weil die Erfahrung ja prägt, welche Gewohnheit prägen wir aus, um Probleme zu lösen. Das heißt, das ist ja auch eine Form von Entwicklung, die wir starten als Kleinkind, indem wir lernen, wie können wir unsere Probleme lösen. So, die Erfahrung, die du damit machst, die entwickeln sich hin zu Bedürfnissen. Und wenn du diese Erfahrung gemacht hast, dann hast du eben auch das Bedürfnis zu sagen, ich setze mich gerne durch, ich arbeite gerne mit Regeln, ich verbinde mich gerne mit anderen oder ich bin gerne kreativ.
1: Und du entwickelst ja auch in Zusammenarbeit mit den Menschen selber Führungskräfte in deinen Seminaren. Magst du uns da mal einen Einblick geben, wie man sich das vorstellen kann?
2: Also das, was ganz wichtig ist, jeder ist ja nur in der Lage, eine bestimmte Menge Neues aufzunehmen und umzusetzen. Und wenn du Menschen die Möglichkeit gibst, in einem 4-, 5-, 6-tägigen Seminar ganz viel Neues kennenzulernen, dann sind sie oft sehr begeistert, können sich das aber alles gar nicht merken, können es auch gar nicht umsetzen. Was dazu kommt ist, selbst wenn du nur etwas Kleines, Neues lernst. Jetzt musst du das ja ausprobieren, um die Erfahrung zu machen, das funktioniert auch. Wenn die Menschen aus dem Seminar rausgehen, gehen in ihren Arbeitsalltag, dann kommen die ganz alltäglichen Probleme auch wieder. Und die Probleme sind oft mit Druck und mit Stress verbunden, Kostendruck, Zeitdruck. Und immer, wenn wir unter Druck sind und dann in Stress geraten, dann neigen wir dazu, wieder die alten Muster zu nehmen. Mhm. Und dann nutzt du das Neue nicht, kriegst diese Referenzerfahrung nicht und dann geht das im Prinzip in Vergessenheit. Deswegen ist es wichtig, Dinge regelmäßig neu zu lernen und zu üben. Und deshalb empfehle ich immer, eine Entwicklung über einen längeren Zeitraum zu machen. Das ist nicht, du gehst in den Raum und knippst den Lichtschalter an.
1: Wie dieses Lichtschalter anknipsen über einen langen Zeitraum funktioniert, das werden wir gleich in der nächsten Folge nochmal hören, in dem nächsten Abschnitt. Ich bin gespannt, wie du nochmal gleich von dem Führungskräfte-Coaching erzählen wirst.
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1: Wenn es irgendwo nicht ganz rund läuft, wo gehe ich da hin? Natürlich in die Werkstatt. Das gilt auch für Führungskräfte. Lutz, du hast da ein Prinzip, wo man genauso eben hingehen kann in eine Werkstatt, wenn es mal nicht so ganz rund läuft.
2: Ja, und das ist in dem Fall die Führungswerkstatt, also eben die Werkstatt für Führungskräfte, um sich selbst weiterzuentwickeln und um ihre Führung wirkungsvoller zu machen.
1: Wirkungsvoller zu machen heißt eben, wie wir es vorhin schon gelernt haben, Bedürfnisse erkennen bei sich selbst, um Bedürfnisse anderer zu erkennen und dann auch zu leben.
2: Ganz genau. Einfach bei sich selbst erstmal gucken, was sind Dinge, die mich beschäftigen, die mir wichtig sind. Wo gibt es vielleicht auch Dinge, die mich eher bremsen? Weil wenn dich was bremst, kommst du halt nicht so schnell voran. Da ein bisschen aufzuräumen und die Klarheit zu schaffen, dass man gute Entscheidungen treffen kann und dass ich als Führungskraft dann auch in der Lage bin, mit der Aufmerksamkeit bei meinen Mitarbeitern zu sein, um die dann zu entwickeln.
1: Wir sprechen gerade von Werkstatt und da fällt mir ein, dass du mir auch vorhin von einem LKW erzählt hast, der in deinem Coaching ganz, ganz wichtig ist.
2: Ja, die LKW-Form. Also das ist so das Kürzel für Leistung gleich können mal wollen. Und die allermeisten Menschen, die ich treffe, die können deutlich mehr, als sie selbst glauben. Nur, wenn du nicht weißt, wofür du das anwenden sollst, dann wirst du es nicht benutzen. Das heißt, das Wollen, die Motivation, der innere Antrieb sind entscheidend dafür, welche Leistung kommt da hinten raus.
1: Wir haben jetzt gerade von dir nochmal gehört, warum das für Führungskräfte so sinnvoll sein kann. Jetzt gibt es Führungskräfte, die sagen, ich habe einen großen Führungsstab oder hey, wir sind eher im Gegenteil nur so ein ganz kleines Team. Wo fange ich da an? Gehe ich da in so ein Einzelcoaching? Gehe ich in eine Gruppe?
2: Das bespreche ich meinen Kunden immer ganz individuell. Wenn sie eine ganze Gruppe von Führungskräften haben, macht es möglicherweise Sinn, das als ein Corporate Training zu machen, das heißt für alle Führungskräfte in dem einen Unternehmen. Und wenn jemand sagt, ich möchte das nur selber für mich machen, Übungsmöglichkeit geben, dann gehen sie halt in das offene Format der Führungswerkstatt, machen das mit anderen Führungskräften aus anderen Unternehmen gemeinsam und dadurch nochmal eine Verstärkung erzielen.
1: Ich kann mir vorstellen, dass wenn die Vision heraus sagt, hey, ich öffne mich, dann möchte ich das mit einer Person tun, wo ich schon weiß, welche Werte sie vertritt, wie sie arbeitet. Gibt es denn die Möglichkeit, dich so ein bisschen kennenzulernen?
2: Ja, auf jeden Fall. Also ich kann jeder anrufen, kann mir schreiben und dann können wir uns entweder treffen auf einen Kaffee oder wir machen es online, die tauschen uns da ein bisschen aus und dann kann derjenige eine Idee kriegen, wie tickt der denn und ist das so eine Art und Weise, wo ich ganz gut mitarbeiten kann.
1: Ja, und du hast mir verraten, es gibt sogar ein Buch von dir zu dem Thema, das es sogar auch als Hörbuch gibt und du bietest ja die Möglichkeit, da sogar mal reinzuhören.
2: Buch heißt Deutschlands Mangelfachkräfte und es geht darin um Führung und wie du erkennen kannst, welche Bedürfnisse sind da und wie du Bedürfnisse nutzen kannst. Und ja, das gibt es als gedrucktes Buch und das gibt es auch als Hörbuch. Also ich habe so eine Hörprobe dafür. Ja, wer mir eine Mail schickt an office@lutzkadreit.com, dem schicke ich dieses Fall zurück und da kriegt er so ein bisschen eine Idee, worum geht es in dem Buch und auch so ein bisschen eine Idee, wie tickt der Lutz.
1: Vielen Dank dafür, Lutz, und ich bin mir sicher, dass sich da einige Leute drauf melden werden und von dir einmal dieses Hörbuch sich schicken lassen, um dich kennenzulernen und auch deine Arbeit.

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0: Es ist 13.59 Uhr.
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0: An der alten Hauptstraße in Großbrunsrode, in Lutter am Bachenberger am Mühlenteich und in Salzgitter-Lebenstedt am Kino sind es derzeit 19 Grad. Momentan zeigt sich der Himmel noch bewölkt. So Richtung Abend lockert er stellenweise dann doch noch etwas auf. Der Radio 38 Wettertrend zeigt, mit einem Mix aus Sonne und Wolken geht es morgen weiter. Dazu weht ein frischer Wind. Vereinzelt kann es Regen geben bei maximal 20 Grad. Und das Wochenende, das zeigt sich dann recht wechselhaft mit Sonne und Wolken. Auch Regenschauer sind möglich bei Höchstwerten von 21 Grad.
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2: Ich bin Uli Reitinger. Diesel ist teuer wie nie. Laut ADAC kostete der Liter im bundesweiten Durchschnitt gestern 2,45 Euro und übertraf damit den bisherigen Rekordwert aus dem April. Benzin ist schon seit Tagen auf einem Allzeithoch. Längst läuft die politische Debatte, ob und was dagegen getan werden kann. Die Wirtschaftsweise Monika Schnitzer hält von staatlichen Entlastungen nach dem Gießkannenprinzip nicht viel. Sie sagte im ZDF:
3: Wir können nicht erwarten, dass wir einfach immer alle Menschen in allen Lebenslagen für alles kompensieren. Also die Menschen erwarten sehr viel in allen Situationen, aber auch der Staat kann einen Euro nur einmal ausgeben.
2: Die Wirtschaftsweise Monika Schnitzer. In diesem Sommer sind nach Schätzungen des Robert-Koch-Instituts rund 16.000 Menschen infolge von Hitze gestorben. 9.600 Todesfälle entfielen auf die Extremhitze Ende Juni, heißt es. Zum Vergleich, im vergangenen Jahr gab es geschätzt 2.200 Hitzetote. In diesem Jahr sind wesentlich mehr Menschen an Hitze gestorben als in den vergangenen mindestens 10 Jahren, heißt es. Kanada ist offen für die Idee einer Art EU-Sondermitgliedschaft. Wir begrüßen diesen Vorstoß, sagte Premierminister Mark Carney in einer Rede vor dem Europäischen Parlament. Europa und Kanada seien jeweils für sich stark, gemeinsam seien sie noch stärker, sagte er. EU-Kommissionspräsidentin von der Leyen hatte in ihrer Rede zur Lage der Union für eine stärkere Zusammenarbeit der EU und Kanada geworben. Sie nannte das eine assoziierte EU-Mitgliedschaft Kanadas. Zum Sport. Der neue Bundestrainer Jürgen Klopp hat den Kader für die kommenden 4 Länderspiele in der Nations League vorgestellt. Bei seiner ersten Nominierung hat er direkt einen Doppelkader in Rekordgröße zusammengestellt.
4: Klopp hat insgesamt 44 Spieler nominiert, darunter 16 WM-Fahrer und 16 Spieler ohne Länderspieleinsatz. Der Bundestrainer will möglichst viele Spieler kennenlernen und er sieht viel Potenzial. Bei einigen Neulingen werden sich viele Fans mit Sicherheit fragen, wer. Rückkehrer Marc-André Ter Stegen wird gegen die Niederlande als Nummer 1 im Tor stehen. Prominente Namen wie Denis Undav, Leroy Sané und Maximilian Bayer fehlen allerdings. David Riemer, Sportredaktion.
2: Es stehen in den kommenden 4 Wochen gleich 4 Länderspiele auf dem Programm. Erst in Holland, dann zu Hause gegen Griechenland und Serbien. Und Anfang Oktober geht's nochmal zu einem Auswärtsspiel nach Griechenland.
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0: Um 14.03 Uhr in Bad Harzburg ist die Ausfahrt Westerode von der B4 nach einem Unfall bis auf Weiteres gesperrt. Es wird geblitzt. In Wolfsburg-Detmerode auf der Konrad-Adenauer-Allee, in Helmstedt auf der Henke-Straße, in Offleben steht einer auf der Albersdorfer Straße, in Jerxheim auf der Helmstedter Straße, teuer kann es werden in Hornburg auf der Rimbecker Straße, in Jährstedt auf der B6, dann steht noch ein Blitzer auf der Harzstraße in Dorstadt, in Salzgitter-Friedenberg auf dem Dörrering und dem Kurt-Schumacher-Ring. In Fallstedt haben wir einen auf der Grünen Allee, in Großlafferde auf der Bierstraße und in Braunschweig auf dem Krugweg, der Sudetenstraße und auf der Bundesallee. Habt ihr noch was gesehen, Blitzer oder Staus? Dann einfach anrufen bei uns im Studio oder eine WhatsApp schicken, Text oder Sprachnachricht an die 0800 eine 6 und 3x die 38. Gute Fahrt euch!
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0: Mit Marie Dirndl an Lederhosen festgeschnallt und am besten ein bisschen mehr Taschengeld einpacken. Das 191. Münchner Oktoberfest steht in den Startlöchern. Am Wochenende geht es los. Und wie jedes Jahr überbietet es sich, besonders bei den Preisen. Wie viel diesmal eine Maß kostet und welche No-Gos auf den Wiesen eigentlich da so anstehen, welche es da gibt, wir sprechen nach nur zwei Songs genauer darüber.
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1: Hier ist euer Radio 38 am Donnerstagnachmittag um 14.10 Uhr. Dirndl aufgebügelt, Lederhosen angezogen. Am kommenden Samstag heißt es auf der Münchner Theresienwiese wieder, oh zapft es. Das 191. Oktoberfest öffnet wieder seine Tore und Millionen Besucher aus aller Welt wollen mitfeiern. Doch wer dabei sein möchte, muss dieses Jahr auch wieder ganz schön tief in die Tasche greifen. Worauf sich die Wiesnbesucher 2026 einstellen müssen, hat Sarah aus dem Radio 38 Team für uns mal zusammengestellt.
2: Es ist das größte Volksfest der Welt und in diesem Jahr wohl auch eines der teuersten. Wer auf der Theresienwiese ein Maß Bier bestellen möchte, durchbricht dieses Jahr die magische Marke von 15 Euro. Der Durchschnittspreis liegt bei knackigen 15,61 Euro und ist im Vergleich zum Vorjahr um 2,38% gestiegen. Je nach Festzelt liegt die Spanne zwischen 14,90 Euro und 15,90 Euro. Für eine Maß Weißbier werden stellenweise auch 17,80 Euro verlangt. Zum Vergleich, vor rund 12 Jahren im Jahr 2014 lag der Maßpreis noch bei unter 10 Euro. Und auch beim Essen kennen die Preise nur eine Richtung, nach oben. Zwar halten sich viele Budenbesitzer bis kurz vor dem Start bedeckt, nach aktueller Bilanz liegt das halbe Händel aber zwischen 16,90 Euro und 24,50 Euro. Damit liegt auch das Händel spürbar über den Preisen aus dem Vorjahr. Grund dafür sind laut dem Veranstalter vor allem gestiegene Personal-, Energie- und Einkaufskosten. Andere Neuheiten gibt es auch neben den gestiegenen Preisen. Dieses Jahr locken drei neue Fahrgeschäfte auf das Fest. Darunter das Chaos-Pendel, das Fahrgäste in bis zu 42 Metern Höhe und mit 80 Kilometern pro Stunde durch die Luft wirbelt. Promi-Jäger fragen sich wahrscheinlich, wo kann ich meine Idole treffen? Die traditionelle Antwort ist im Käferzelt. Dort gibt es den berüchtigten Almauftakt am ersten Wiesensonntag mit Stammgästen wie HP Baxter, Heidi Klum oder den FC Bayern-Spielern. Ohne Tracht aufzutauchen ist das eine No-Go für die Wiesen, aber das andere ist das Tanzen auf den Tischen. Wer dort tanzt, kann sich sicher sein, das ist das Letzte, was man in diesem Zelt getan hat.
1: Danke, Sarah. Wer dieses Jahr also nach München fährt, sollte sich etwas extra Taschengeld einpacken und wenn es ja nicht so weit verschlägt, kann die Stimmung auch auf verschiedenen Oktoberfesten in unserer Region genießen, ganz ohne 15-Euro-Maß.

0: 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Bei Sondierungsarbeiten ist nordöstlich von Braunschweig-Leiferde ein Blindgänger entdeckt worden. Mitte Oktober sollen daher zahlreiche Anwohnerinnen und Anwohner evakuiert werden. Mehr dazu und weiteres aus der Region gibt's gleich in unseren Regionalnachrichten um 2:30.
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0: Es ist 14.29 Uhr.
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0: In Schöningen am Gymnasium sind es 19 Grad, 19 in Nordsteimke und 18 in Lucklum an der Wegwarte. Der Himmel, der zeigt sich aktuell noch weitestgehend bewölkt. Richtung Abend kann er stellenweise hier und da ein bisschen auflockern. Der Radio 38 Wettertrend zeigt, morgen geht es mit einem Mix aus Sonne und Wolken weiter. Dazu weht ein frischer Wind. Vereinzelt kann es Regen geben bei maximal 20 Grad. Das Wochenende, das zeigt sich dann wechselhaft mit Sonne und Wolken. Auch Regenschauer sind möglich bei Höchstwerten von 21 Grad.
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2: Ich bin Laura Schlottke. Einen schönen guten Tag. Blindgängerverdacht in Braunschweig. Nordöstlich von Leiferde wurde bei Sondierungsarbeiten ein Blindgänger aus dem Zweiten Weltkrieg entdeckt. Rund 4200 Anwohnerinnen und Anwohner müssen daher am 16. Oktober evakuiert werden. Das teilt die Stadtverwaltung mit. Paula Bayer aus der Radio 38 Aktuellredaktion mit den Einzelheiten.
3: Bis 8 Uhr morgens müssen an dem Tag alle Gebäude im Umkreis von einem Kilometer rund um den Fundort geräumt sein. Der betroffene Bereich erstreckt sich vor allem über Teile von Leiferde und Stöckheim sowie über einzelne Grundstücke im Süden von Rüningen. Da der genaue Zustand des Kampfmittels erst nach dem Freilegen sicher bestimmt werden kann, ist dieser Schritt dringend nötig. Mehrere Hauptverkehrsstraßen wie die Leipziger Straße, der Rüninger Weg und der Schenkendamm werden komplett gesperrt. Auch im Zugverkehr sowie im Luftraum einschließlich sämtlicher Drohnen kommt es zu zeitlichen Unterbrechungen und Flugverboten. Ausweichquartier ist die Aula der Grund- und Hauptschule Rüningen. Die BSVG richtet einen Buspendelverkehr ein.
2: Für Menschen, die beim Verlassen ihrer Wohnungen Unterstützung oder einen Krankentransport benötigen, hat die Feuerwehr Braunschweig eine Anlaufstelle eingerichtet. Die Nummer und einen Kontakt für weitere Infos gibt es auf radio38.de. Zwei Unfälle an einem Tag haben am Mittwoch die Feuerwehr in Helmstedt beschäftigt. Auf der A2 an der Anschlussstelle Helmstedt West sind zwei Lkw frontal zusammengestoßen. Wie die Feuerwehr mitteilt, war entgegen ersten Meldungen niemand eingeklemmt. Aus einem Tank lief jedoch Betriebsmittel aus. Dieses haben die Einsatzkräfte mit Bindemittel abgestreut. Am Nachmittag wurde ein Unfall am Ortsausgang Emmerstedt Richtung Süpplingenburg gemeldet. Zwei Autos sind dort zusammengeprallt. Ein Auto blieb auf dem Dach liegen. Ersthelfer konnten die Person aus dem Wagen holen. Die Feuerwehr sicherte die Einsatzstelle ab. Beide Einsätze haben jeweils eine Stunde gedauert. Wer durch den Braunschweiger Inselwallpark spaziert, trifft aktuell auf eine Baustelle. Die Stadt saniert dort die Wege. Wie es aus dem Rathaus heißt, werden die besonders beanspruchten Bereiche vor den Brücken gepflastert, damit bei Regen kein Schlamm mehr entsteht. Die restlichen Wege und Flächen bekommen einen umweltfreundlichen Belag. Die Arbeiten dauern voraussichtlich bis zum 16. Oktober. In dieser Zeit bleiben die betroffenen Wege gesperrt.
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0: Um 14.33 Uhr. Vorsicht bitte auf der A36 Wolfenbüttel Richtung Fienenburg. Zwischen Flöte und Schladen Nord gibt es eine ungesicherte Unfallstelle. Es wird geblitzt in Wolfsburg-Detmerode auf der Konrad-Adenauer-Allee, in Helmstedt auf der Henkelstraße. In Offleben stehen sie auf der Alversdorfer Straße. Teuer kann es werden in Jerxheim auf der Helmstedter Straße. In Hornburg auf der Rimbecker Straße, in Jerstedt auf der B6, in Dorstadt auf der Harzstraße, in Salzgitter-Friedenberg auf dem Dörrering und dem Kurt-Schumacher-Ring, in Fallstedt auf der Grünen Allee, dann haben wir noch einen in Großlafferte auf der Bierstraße, in Braunschweig auf dem Kruckweg, der Sudetenstraße und auf der Hans-Sommer-Straße. Habt ihr noch was gesehen, Blitzer oder Staus? Dann einfach anrufen bei uns im Studio oder eine WhatsApp schicken, Text oder Sprachnachricht an die 0800 eine 6 und dreimal die 38. Gute Fahrt euch!
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0: mit Marie und wir bringen den Sommer nochmal zurück, zumindest musikalisch mit Calvin Harris und Jay-Z und ihrem gemeinsamen sommerlichen Dance-Song. Den gibt's in den nächsten 15 Minuten für euch.
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0: Donnerstagnachmittag. Wie sieht's eigentlich aus mit eurem Allgemeinwissen? Und macht Wissen attraktiver? Studien zeigen, wir wirken dadurch meist attraktiver, vor allem für eine langfristige Partnerschaft. Übrigens, Allgemeinwissen bereichert uns, denn unter anderem verstehen wir Neues schneller und leichter, da die Grundlagen einfach schon da sind. Wir müssen also weniger geistige Arbeit leisten, als wenn wir von etwas zum ersten Mal hören. Und wir haben mehr Gesprächsmöglichkeiten. Allgemeinwissen baut sich aber natürlich nicht von heute auf morgen auf. Wichtig ist einfach, sich bewusst mit Inhalten auseinanderzusetzen, sie zu verstehen und zu wiederholen.
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0: Polarkreis 18 sind das, hier auf Radio 38. Wir machen gleich eine Zeitreise zurück in die 80er.
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0: Es ist 14:58.
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0: In Peine am Stadttheater sind es derzeit 18 Grad, 17 in Goslar am Kahnteich und 19 in Großdengte. Ja, der Himmel, der zeigt sich mittlerweile schon ein bisschen aufgelockerter. So ein paar blaue Fetzen vom Himmel kommen durch die Wolkendecke durch. Der Radio 38 Wettertrend zeigt, einen Sonne-Wolken-Mix gibt's dann morgen. Dazu weht ein frischer Wind. Vereinzelt kann es Regen geben bei maximal 20 Grad. Das Wochenende, das geht recht wechselhaft weiter mit Sonne und Wolken. Auch Regenschauer sind möglich bei Höchstwerten von 21 Grad.
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2: Ich bin Uli Reitinger. Nach Benzin ist jetzt auch Diesel in Deutschland so teuer wie nie zuvor. Gestern kostete ein Liter im bundesweiten Tagesschnitt 2,453 € und übertraf damit den bisherigen Rekord aus dem April, meldet der ADAC. Benzin ist bereits seit Tagen auf Rekordniveau. Das hat in der Politik eine neue Debatte über weitere Entlastungen ausgelöst. Es gibt sowohl aus der Union als auch aus der SPD Vorschläge. Unklar ist aber noch, welche Maßnahmen umgesetzt werden sollen. EU-Kommissionspräsidentin Ursula von der Leyen will Kinder stärker vor den Gefahren sozialer Medien schützen, wie Schlaflosigkeit, Mobbing oder Selbstverletzung. Von der Leyen fordert deshalb strengere Altersgrenzen und will die Online-Anbieter stärker in die Verantwortung nehmen.
3: Die Vorschläge sind eigentlich simpel. Zugang zu Social-Media-Plattformen erst ab 13 Jahren, aber nur mit einem von den Eltern angelegten Account. Ab 15 Jahre dann eigene Konten nach einer Altersüberprüfung, aber mit beschränkten Funktionen. Entscheidend, künftig sollen die Plattformen zunächst nachweisen müssen, dass sie sicher gestaltet sind. Das bedeutet, die Plattformen dürfen nicht süchtig oder abhängig machen. Das große Problem könnte die Altersverifizierung sein, denn man müsste dann ja das Alter aller Nutzer kontrollieren. Aus Brüssel, Dieter Ebeling.
2: Knapp die Hälfte der Bevölkerung in Deutschland lebt in einer Familie, das teilt das Statistische Bundesamt mit. Demnach lebten 2025 49%, entweder als Elternteil oder als Kind, in einem gemeinsamen Haushalt. Damit hat sich der Anteil in den letzten 10 Jahren stabilisiert. Davor war er stetig gesunken. Aber seit 2015 wirkt die Zuwanderung dem Rückzug der Familien entgegen, denn Eingewanderte und ihre Nachkommen sind jünger und leben häufiger in Familien. Und noch zum Sport. Der neue Bundestrainer Jürgen Klopp geht mit 44 Spielern in die kommenden 4 Länderspiele. Unter den Nominierten sind 16 WM-Fahrer, zahlreiche Rückkehrer wie Marc-André Ter Stegen oder Serge Gnabry und gleich 16 Akteure ohne Länderspieleinsatz. Nicht dabei sind Dennis Undaf und Leroy Sané.
4: Es sind manche nicht dabei, die im Moment ein bisschen noch Probleme haben, auch für die ist natürlich weder die Tür zu noch sonst irgendwas.
2: In den kommenden 2 Wochen spielt die deutsche Nationalmannschaft in der Nations League gegen Holland, gegen Serbien und 2-mal gegen Griechenland.
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0: Um 15.02 Uhr auf der A36 Wolfenbüttel Richtung Fienenburg zwischen Flöte und Schladen Nord läuft eine Unfallaufnahme. Fahrt dort bitte vorsichtig. Und länger braucht ihr noch auf der A39 Wolfsburg Richtung Braunschweig zwischen Weihhausen und Wolfsburg West. Da gibt es momentan etwas Stau. Es wird geblitzt. In Wolfsburg-Detmarode auf der Konrad-Adenauer-Allee, in Helmstedt auf der Henkelstraße, in Offleben steht einer auf der Alversdorfer Straße, auf der Helmstedter Straße in Jerxheim, in Hornburg wird geblitzt auf der Rimbecker Straße, in Jerstedt auf der B6. Teuer kann es werden in Dorstadt auf der Harzstraße, in Salzgitter-Friedenberg auf dem Dörrering und dem Kurt-Schumacher-Ring, in Fallstedt auf der Grünen Allee, in Großlafferda auf der Bierstraße, dann noch in Braunschweig auf dem Kruckweg, der Sudetenstraße und auf der Hans-Sommer-Straße. Habt ihr noch was gesehen, Blitzer oder Staus? Dann einfach anrufen bei uns im Studio oder eine WhatsApp schicken, Text oder Sprachnachricht an die 0800 eine 6 und 3x die 38. Gute Fahrt euch.
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0: Mit Marie und Liebe liegt in der Luft, vor allem morgen früh bei Stefan. Was es morgen gibt bei ihm, das hören wir nach nur zwei Songs.
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0: Homewrecker von Summer hier auf Radio 38. Zwei Unfälle an einem Tag. Die haben die Feuerwehr in Helmstedt beschäftigt. Mehr dazu und weiteres aus der Region gibt's gleich in unseren Regionalnachrichten um 3:30.
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0: kurz vor 3:30.
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0: Schauen wir aufs Thermometer in Bad Harzburg. An der Grundschule sind es 17 Grad, 19 in Helmstedt am Amtsgericht und 19 in Braunschweig am Schützenplatz. Ja, mal mehr, mal weniger Wolken gibt es heute am Himmel zu sehen. Auch Richtung Abend lockert er immer wieder stellenweise auf. Der Radio 38 Wettertrend zeigt, mit einem Mix aus Sonne und Wolken geht's morgen weiter. Dazu weht ein frischer Wind. Vereinzelt kann es Regen geben bei maximal 20 Grad. Das Wochenende, das geht dann recht wechselhaft weiter mit Sonne und Wolken. Vereinzelt kommen auch Regenschauer runter bei Höchstwerten von 21 Grad.
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2: Ich bin Laura Schlottke. Einen schönen guten Tag. Blindgängerverdacht in Braunschweig. Nordöstlich von Leiferde wurde bei Sondierungsarbeiten ein Blindgänger aus dem Zweiten Weltkrieg entdeckt. Rund 4200 Anwohnerinnen und Anwohner müssen daher am 16. Oktober evakuiert werden. Das teilt die Stadtverwaltung mit. Paula Bayer aus der Radio 38 Aktuellredaktion mit den Einzelheiten.
3: Bis 8 Uhr morgens müssen an dem Tag alle Gebäude im Umkreis von einem Kilometer rund um den Fundort geräumt sein. Der betroffene Bereich erstreckt sich vor allem über Teile von Leiferde und Stöckheim sowie über einzelne Grundstücke im Süden von Rüningen. Da der genaue Zustand des Kampfmittels erst nach dem Freilegen sicher bestimmt werden kann, ist dieser Schritt dringend nötig. Mehrere Hauptverkehrsstraßen wie die Leipziger Straße, der Rüninger Weg und der Schenkendamm werden komplett gesperrt. Auch im Zugverkehr sowie im Luftraum einschließlich sämtlicher Drohnen kommt es zu zeitlichen Unterbrechungen und Flugverboten. Ausweichquartier ist die Aula der Grund- und Hauptschule Rüningen. Die BSVG richtet einen Buspendelverkehr ein.
2: Für Menschen, die beim Verlassen ihrer Wohnungen Unterstützung oder einen Krankentransport benötigen, hat die Feuerwehr Braunschweig eine Anlaufstelle eingerichtet. Die Nummer und einen Kontakt für weitere Infos gibt es auf radio38.de. Zwei Unfälle an einem Tag haben am Mittwoch die Feuerwehr in Helmstedt beschäftigt. Auf der A2 an der Anschlussstelle Helmstedt-West sind zwei Lkw frontal zusammengestoßen. Wie die Feuerwehr mitteilt, war entgegen ersten Meldungen niemand eingeklemmt. Aus einem Tank lief jedoch Betriebsmittel aus. Dieses haben die Einsatzkräfte mit Bindemittel abgestreut. Am Nachmittag wurde ein Unfall am Ortsausgang Emmerstedt Richtung Süpplingenburg gemeldet. Zwei Autos sind dort zusammengeprallt. Ein Auto blieb auf dem Dach liegen. Ersthelfer konnten die Person aus dem Wagen holen. Die Feuerwehr sicherte die Einsatzstelle ab. Beide Einsätze haben jeweils eine Stunde gedauert. Wer durch den Braunschweiger Inselwallpark spaziert, trifft aktuell auf eine Baustelle. Die Stadt saniert dort die Wege. Wie es aus dem Rathaus heißt, werden die besonders beanspruchten Bereiche vor den Brücken gepflastert, damit bei Regen kein Schlamm mehr entsteht. Die restlichen Wege und Flächen bekommen einen umweltfreundlichen Belag. Die Arbeiten dauern voraussichtlich bis zum 16. Oktober. In dieser Zeit bleiben die betroffenen Wege gesperrt.
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0: Um 15.32 Uhr. Vorsicht auf der A36 Wolfenbüttel Richtung Fienenburg. Zwischen Flöte und Schladen Nord läuft eine Unfallaufnahme. Es wird geblitzt. In Wolfsburg-Detmarode auf der Konrad-Adenauer-Allee. In Helmstedt auf der Henke-Straße. Auf der B244 zwischen Marienthal und Helmstedt. Ein Blitzer steht in Offleben auf der Alversdorfer Straße. In Jerxheim auf der Helmstedter Straße. In Hornburg auf der Rimbecker Straße. Teuer kann es werden in Jerstedt auf der B6. In Dorstadt auf der Harzstraße. Und in Salzgitter-Friedenberg auf dem Dörrering und dem Kurt-Schumacher-Ring. Und dann haben wir noch Blitzer in Braunschweig auf dem Kruckweg, der Sudetenstraße und auf der Zeller Heerstraße. Habt ihr noch was gesehen, Blitzer oder Staus? Dann einfach anrufen bei uns im Studio oder eine WhatsApp schicken, Text oder Sprachnachricht an die 0800 eine 6 und dreimal die 38. Gute Fahrt euch!
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0: Mit Marie am Donnerstagnachmittag und euren Lieblingssongs. Gleich gibt es für euch einen Song, der den klassischen 90er House-Sound mit dem modernen Afro-Latin-Haus verbindet. Wie dieser Song heißt und von wem er ist, das hört ihr gleich nach Muse T.
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0: Es ist 16 Uhr.
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0: In Wolfenbüttel am Stadtgraben, in Gifhorn am Tankumsee und in Denzdorf sind es 19 Grad. Ja, mal mehr, mal weniger Wolken gibt es jetzt am Nachmittag am Himmel zu sehen. Richtung Abend lockert der Himmel stellenweise etwas auf. Der Radio 38 Wettertrend zeigt, Sonne und Wolken gibt es morgen im Mix. Dazu weht ein frischer Wind. Vereinzelt kann es Regen geben bei maximal 20 Grad. Und das Wochenende geht wechselhaft weiter mit Sonne und Wolken. Auch Regenschauer sind möglich bei Höchstwerten von 21 Grad.
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2: Ich bin Uli Reitinger. Die Bundesanwaltschaft hat in Brandenburg einen mutmaßlichen Islamisten festnehmen lassen, der Anschläge in Deutschland gegen vermeintlich Ungläubige geplant haben soll. Erstes Anschlagsziel sollte eine Kirche in Bremen sein, heißt es in einer Mitteilung der Bundesanwaltschaft. Sie wirft dem 24-jährigen Iraker unter anderem die versuchte Gründung einer terroristischen Vereinigung und die Vorbereitung einer schweren staatsgefährdenden Gewalttat vor. Wegen der hohen Spritpreise drückt Finanzminister Lars Klingbeil aufs Tempo. Nach einem Treffen mit dem VW-Konzernbetriebsrat in Wolfsburg forderte er eine schnelle Entscheidung über Entlastungen. Vor allem Pendler sollen schnell weniger fürs Tanken zahlen, sagt er.
3: Die Entlastung ist jetzt das Richtige, damit die Bürgerinnen und Bürger das spüren. Aber wir müssen auch thematisieren, dass gerade Mineralölkonzerne die aktuelle Krise nutzen, um sich die Tasche voll zu machen. Deswegen werbe ich weiter für die Übergewinnsteuer. Es ist richtig, dass wir auch deutlich sagen, die sich die Taschen voll machen, die abzocken, die müssen ihren Teil dazu beitragen, dass die Entlastung der Bürgerinnen und Bürger gewährleistet ist.
2: Diesel kostete gestern im Tagesschnitt 2,453 € und übertraf damit den bisherigen Rekord aus dem April, meldet der ADAC. Benzin ist bereits seit Tagen auf Rekordniveau. Eine in Frankfurt am Main an Malaria erkrankte Person ist nach Angaben der Stadt gestorben. Sie wohnte demnach im Stadtteil Schwanheim, der nahe am Flughafen liegt. Am Dienstag hatte die Stadt von 2 Malaria-Fällen in dem Stadtteil berichtet. Damit gibt es in diesem Jahr nun bereits 3 Malaria-Tote im Zusammenhang mit dem Flugverkehr in Frankfurt. Zum Sport. Nach der enttäuschenden Fußball-WM startet der neue Bundestrainer Jürgen Klopp mit einem Doppelkader in seine ersten Länderspiele. Das Aufgebot der Nationalmannschaft für den Auftakt in der Nations League umfasst 44 Spieler. Nach 2 von 4 Partien wechseln sich die Kader ab.
4: Neben 16 Spielern, die bei dem WM-Debakel dabei waren, die gleiche Anzahl an Spielern ohne Länderspieleinsatz. Klopp will von ihnen so viele Eindrücke wie möglich bekommen, sagte er. Einige prominente Namen tauchen im Kader allerdings nicht mehr auf. Etwa Denis Undav, Leroy Sané oder auch der Dortmunder Maximilian Bayer. Und Rückkehrer Marc-André Ter Stegen wird als Nummer 1 im Tor beim ersten Spiel gegen die Niederlande stehen. David Riemer, Sportredaktion.
2: Die weiteren Gegner in dieser Länderspielphase sind neben Holland, Serbien und 2-mal Griechenland.
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0: Um 16.03 Uhr zwischen Kremlingen und Hordorf auf der L635 öffnet die Bahnschranke in beide Richtungen aktuell nicht mehr. Dort gibt es einen technischen Defekt. Es wird geblitzt in Wolfsburg-Detmarode auf der Konrad-Adenauer-Allee, in Helmstedt auf der Henkelstraße, auf der B244 zwischen Marienthal und Helmstedt, in Offleben auf der Alversdorfer Straße, in Jerxheim auf der Helmstedter Straße, in Hornburg auf der Rimbecker Straße. Teuer kann es werden in Jerstedt auf der B6, in Dorstadt auf der Harzstraße, in Salzgitter-Friedenberg auf dem Dörrering und dem Kurt-Schumacher-Ring und in Braunschweig auf der Zeller-Heerstraße. Habt ihr noch was gesehen, Blitzer oder Staus? Dann einfach anrufen bei uns im Studio oder eine WhatsApp schicken, Text oder Sprachnachricht an die 0800 eine 6 und 3x die 38. Gute Fahrt euch!
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0: Mit Marie, unsere Wissen2Go-Redaktion hat die Frage bekommen, woher denn das Wort Katzenjammer eigentlich kommt. Die Antwort, die gibt es in gut 7 Minuten.
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0: Eure Lieblingssongs am Donnerstagnachmittag. 16.11 Uhr ist es. Angelina aus Wenden hat uns geschrieben und fragt, woher das Wort Katzenjammer kommt. Carsten hat sich schlau gemacht. Hier ist die Antwort.
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2: Der Begriff Katzenjammer hat seinen Ursprung im 18. Jahrhundert und kommt wahrscheinlich aus der Studentensprache, ähnlich wie der Alkoholkater. Anfangs wurde Katzenjammer allgemein für verschiedene Körperschmerzen verwendet. Mit der Zeit wurde die Bedeutung aber speziell auf die Folgen von ausgelassenen Feiern und viel Alkohol genutzt. Außerdem beschreibt das Wort auch das übertriebene Selbstmitleid und Klagen nach einer durchzechten Nacht. Die Idee dahinter kommt von den nächtlichen Konzerten liebesbedürftiger Katzen, deren lautes Miauen schon so manch einen um den Schlaf gebracht hat. Ja, und wer schon mal eine Nacht deswegen wach lag, der versteht, warum das Wort Jammern da sehr gut passt. Habt ihr auch eine Frage an unsere Wissen2Go-Redaktion? Schreibt uns eine Mail an redaktion@radio38.de.

0: Delton, 16.22 Uhr ist es. Neue Regeln in der Wolfenbütteler Fußgängerzone. Wie die aussehen und mehr aus der Region gibt's gleich in unseren Regionalnachrichten um 16:30.
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1: Es ist kurz vor 4:30.
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1: In Wolfenbüttel am Stadtgraben, in Gifhorn am Tankumsee und in Denzdorf sind es 19 Grad. Momentan zeigt sich der Himmel wieder weitestgehend bewölkt. Richtung Abend lockert er stellenweise wieder etwas auf. Der Radio 38 Wettertrend zeigt, morgen geht es mit einem Mix aus Sonne und Wolken weiter. Dazu weht ein frischer Wind. Vereinzelt kann es Regen geben bei maximal 20 Grad. Und am Wochenende zeigt sich das Wetter wechselhaft mit Sonne und Wolken. Auch Regenschauer sind möglich bei Höchstwerten von 21 Grad.
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3: Ich bin Laura Schlottke. Einen schönen guten Tag. Angegliedert an die Staatsanwaltschaft Braunschweig bekommt Niedersachsen eine neue Zentralstelle zur Verfolgung von Betrugsfällen im Gesundheitswesen. Das teilen das niedersächsische Justizministerium sowie Generalstaatsanwaltschaft und Staatsanwaltschaft Braunschweig gemeinsam mit. Demnach werde die Zentralstelle personell mit insgesamt 5 Staatsanwältinnen und Staatsanwälten sowie einer medizinischen Abrechnungskraft und einem IT-Forensiker ausgestattet. So bündele man Kompetenzen, um Abrechnungsauffälligkeiten schneller zu erkennen und konsequent gegen Betrug in Millionenhöhe vorzugehen, erklärt Niedersachsens Justizministerin Katrin Wahlmann. Anfang des kommenden Jahres soll die neue Zentralstelle die Arbeit aufnehmen. In der Wolfenbütteler Fußgängerzone herrschen neue Regeln. Die werden unter dem Motto "Nimm's leicht" in einem neuen Infoflyer zusammengefasst. Stadtverwaltung und die Initiative Wirtschaft Wolfenbüttel setzen damit klare Richtlinien für ein faires Miteinander. Paula Bayer aus der Radio 38 Aktuell Redaktion. Wie sehen die neuen Regeln aus?
4: Also grundsätzlich haben Fußgänger jederzeit Vorrang. Für den Lieferverkehr, Paketzusteller und den Radverkehr ist das Befahren der Fußgängerzone ab sofort nur in den Morgen- und Abendstunden zwischen 18 und 10 Uhr gestattet. Dann auch nur in Schrittgeschwindigkeit und mit genug Abstand. Dazwischen müssen Fahrräder geschoben werden. Ausnahmen bilden dabei die Okerstraße sowie bestimmte Querungen wie der Stadtmarkt, die Lange Herzogstraße und die Mühlenstraße, wo das Radfahren außerhalb der Wochenmarktzeiten den ganzen Tag über erlaubt bleibt. Für E-Scooter gilt ein generelles Durchfahrverbot.
3: Darüber hinaus werden Bürgerinnen und Bürger dazu aufgerufen, Müll zu vermeiden und diesen fachgerecht zu entsorgen. Die Stadt Braunschweig hat einen Preis gewonnen. Das niedersächsische Präventionsprojekt Communities That Care, an dem sich die Stadt seit 2017 beteiligt, ist mit dem Glory in Prevention Award in der Kategorie Prävention in Stadt und Land ausgezeichnet worden. Das Projekt unterstützt Kommunen dabei, Gewalt und Kriminalität bei Kindern und Jugendlichen vorzubeugen, heißt es aus dem Rathaus. In Braunschweig fließen dafür unter anderem die Ergebnisse regelmäßiger Schülerbefragungen direkt in die Jugendhilfeplanung ein. Insgesamt setzen 45 Kommunen in Niedersachsen das ausgezeichnete Konzept inzwischen ein.
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1: Um 16.32 Uhr zwischen Kremlingen und Hordorf auf der L635 öffnet die Bahnschranke in beide Richtungen jetzt wieder. Die Störung wurde beseitigt. Es wird geblitzt. In Wolfsburg-Dettenrode auf der Konrad-Adenauer-Allee, in Helmstedt auf der Henkelstraße, auf der W244 zwischen Marienthal und Helmstedt, in Jerxheim auf der Helmstedter Straße, teuer kann es werden, in Dorstadt auf der Harzstraße, in Salzgitter-Fredenberg auf dem Dörrering und dem Kurt-Schumacher-Ring und in Braunschweig auf der Zeller-Heerstraße. Habt ihr noch was gesehen, Blitzer oder Staus? Dann einfach anrufen bei uns im Studio oder eine WhatsApp schicken, Text oder Sprachnachricht an den 0800 16 und 3 mal die 38. Gute Fahrt euch!
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1: Mit Marie. Der Titel des Songs Wednesdays von Softloft spielt auf einen bekannten Satz an. On Wednesdays we wear pink. Also mittwochs tragen wir pink aus dem Film Mean Girls. Eine feste Regel, damit man Teil der Gruppe ist. Softloft dreht das Ganze jedoch um. Es geht nicht darum, von anderen akzeptiert oder in eine bestimmte Gruppe aufgenommen zu werden, sondern darum, mit sich selbst zufrieden sein. Wednesdays von Softloft hört ihr in den nächsten 15 Minuten.
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0: Hier ist euer Radio 38. Habt einen schönen Donnerstagnachmittag. Wie steht's eigentlich um euer Allgemeinwissen und macht Wissen attraktiver? Studien zeigen, ja, wir wirken dadurch meist attraktiver, vor allem für eine langfristige Partnerschaft. Übrigens, Allgemeinwissen bereichert uns, denn unter anderem verstehen wir Neues schneller und leichter und die Grundlagen sind halt einfach schon da. Wir müssen also weniger geistige Arbeit leisten, als wenn wir von etwas zum ersten Mal hören. Und wir haben natürlich auch mehr Gesprächsmöglichkeiten. Allgemeinwissen baut sich aber nicht von heute auf morgen auf. Wichtig ist einfach, sich bewusst mit Inhalten auseinanderzusetzen, sie zu verstehen und zu wiederholen.
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0: 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Es ist kurz vor 5.
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0: In Fächelte am Bahnhof, in Neindorf und in Adenbüttel sind es 19 Grad. Momentan zeigt sich der Himmel wieder weitestgehend bewölkt. Richtung Abend lockert er stellenweise etwas auf. Der Radio 38 Wettertrend zeigt, mit einem Mix aus Sonne und Wolken geht's morgen weiter. Dazu weht ein frischer Wind. Vereinzelt kann es Regen geben bei maximal 20 Grad. Am Wochenende geht es dann wechselhaft weiter. Sonne und Wolken gibt es im Mix. Auch Regenschauer sind möglich bei Höchstwerten von 21 Grad.
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2: Ich bin Uli Reitinger. In Brandenburg hat die Bundesanwaltschaft einen mutmaßlichen Islamisten festnehmen lassen. Er soll Anschläge in Deutschland geplant haben. Als erstes Ziel hatte er offenbar eine Kirche in Bremen im Visier.
3: Der 24-jährige Iraker soll sich die Kirche schon ganz genau angeschaut und sich sogar eine Schusswaffe besorgt haben. Laut der Bundesanwaltschaft teilt er die Ideologie der Terrormiliz IS. Für seine Pläne hat er offenbar noch eine weitere Person gewinnen können. Wer das ist, wissen die Ermittler bislang nicht. Er wollte sogar noch weitere Menschen mit ins Boot holen, das klappte aber nicht. Die Beamten haben den Mann nordöstlich von Berlin festgenommen. Er sitzt jetzt in Untersuchungshaft. Gegen ihn wird unter anderem wegen Terrorverdachts ermittelt. Zoe Tassovali, Nachrichtenredaktion.
2: In Frankfurt ist eine weitere an Malaria erkrankte Person gestorben. Sie wohnte im Stadtteil Schwanheim in der Nähe des Flughafens. Am Dienstag hatte die Stadt von 2 Malariafällen in dem Stadtteil berichtet. Damit gibt es in diesem Jahr nun bereits 3 Malariatote im Zusammenhang des Flugverkehrs in Frankfurt. Kanada ist offen für die Idee einer Art EU-Sondermitgliedschaft. Wir begrüßen diesen Vorstoß, sagte Premierminister Mark Carney in einer Rede vor dem Europäischen Parlament. Europa und Kanada seien jeweils für sich stark, gemeinsam seien sie noch stärker, sagte er. EU-Kommissionspräsidentin von der Leyen hatte sich für eine stärkere Zusammenarbeit der EU und Kanada ausgesprochen. Sie nannte das eine assoziierte EU-Mitgliedschaft Kanadas. Zum Sport. Der neue Fußball-Bundestrainer Jürgen Klopp hat 44 Spieler für die kommenden 4 Länderspiele nominiert. In dem Doppelkader sind 16 WM-Teilnehmer, zahlreiche Rückkehrer wie Marc-André Ter Stegen oder Serge Gnabry und 16 Spieler, die noch nie für die Nationalmannschaft zum Einsatz gekommen sind.
4: Ich würde mir oder uns gerne die Fahne zurückholen. Wenn ich ganz ehrlich bin, ich möchte, dass, wenn man sie schwingt, dass niemand denkt, was mit dir nicht in Ordnung, sondern dass man einfach nur das Gefühl hat, ja, du bist happy und verstehst, dass du Glück hattest, dass du in diesem wundervollen Land geboren, aufgewachsen, zugezogen und wie auch immer, dass du hier lebst. Das hätte ich schon ganz gerne.
2: Die Gegner in den 4 kommenden Nations League Spielen: Holland, Serbien und 2-mal Griechenland.
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0: Um 17.03 Uhr, Vorsicht bitte auf der A391 Braunschweig-Nord Richtung Südwest. Zwischen Lehndorf und Weststadt gibt es eine ungesicherte Unfallstelle. Es wird geblitzt. In Wolfsburg-Detmerode auf der Konrad-Adenauer-Allee, in Helmstedt auf der Henkelstraße, in Dorstadt auf der Harzstraße, in Salzgitter-Friedenberg auf dem Dörrering und dem Kurt-Schumacher-Ring und in Braunschweig auf der Zeller-Heerstraße. Habt ihr noch was gesehen, Blitzer oder Staus? Dann einfach anrufen bei uns im Studio oder eine WhatsApp schicken, Text oder Sprachnachricht an die 0800 eine 6 und 3x die 38. Gute Fahrt euch!
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0: Mit Marie, Dirndl an, Lederhosen festgeschnallt und am besten ein bisschen mehr Taschengeld einpacken. Das 191. Münchner Oktoberfest steht in den Startlöchern. Am Wochenende geht es los und wie jedes Jahr überbietet es sich. Besonders bei den Preisen. Wie viel diesmal eine Maß kostet und welche No-Gos es auf den Wiesen eigentlich gibt, wir sprechen gleich genauer darüber nach nur 2 Songs.
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0: 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Dirndl aufgebügelt, Lederhosen angezogen. Am kommenden Samstag heißt es auf der Münchner Theresienwiese wieder: Oh, zapft es. Das 191. Oktoberfest öffnet wieder seine Tore und Millionen Besucher aus aller Welt wollen mitfeiern. Doch wer dabei sein möchte, muss dieses Jahr wieder ganz schön tief in die Tasche greifen. Worauf sich die Wiesenbesucher 2026 einstellen müssen, hat Sarah aus dem Radio 38-Team für uns mal zusammengestellt.
1: Es ist das größte Volksfest der Welt und in diesem Jahr wohl auch eines der teuersten. Wer auf der Theresienwiese ein Maß Bier bestellen möchte, durchbricht dieses Jahr die magische Marke von 15 Euro. Der Durchschnittspreis liegt bei knackigen 15,61 Euro und ist im Vergleich zum Vorjahr um 2,38% gestiegen. Je nach Festzelt liegt die Spanne zwischen 14,90 Euro und 15,90 Euro. Für eine Maß Weißbier werden stellenweise auch 17,80 Euro verlangt. Zum Vergleich, vor rund 12 Jahren im Jahr 2014 lag der Maßpreis noch bei unter 10 Euro. Und auch beim Essen kennen die Preise nur eine Richtung, nach oben. Zwar halten sich viele Budenbesitzer bis kurz vor dem Start bedeckt, nach aktueller Bilanz liegt das halbe Händel aber zwischen 16,90 Euro und 24,50 Euro. Damit liegt auch das Händel spürbar über den Preisen aus dem Vorjahr. Grund dafür sind laut dem Veranstalter vor allem gestiegene Personal-, Energie- und Einkaufskosten. Andere Neuheiten gibt es auch neben den gestiegenen Preisen. Dieses Jahr locken drei neue Fahrgeschäfte auf das Fest. Darunter das Chaos-Pendel, das Fahrgäste in bis zu 42 Metern Höhe und mit 80 Kilometern pro Stunde durch die Luft wirbelt. Promi-Jäger fragen sich wahrscheinlich, wo kann ich meine Idole treffen? Die traditionelle Antwort ist im Käferzelt. Dort gibt es den berüchtigten Almauftakt am ersten Wiesensonntag mit Stammgästen wie HP Baxter, Heidi Klum oder den FC Bayern-Spielern. Ohne Tracht aufzutauchen ist das eine No-Go für die Wiesen, aber das andere ist das Tanzen auf den Tischen. Wer dort tanzt, kann sich sicher sein, das ist das Letzte, was man in diesem Zelt getan hat.
0: Danke, Sarah. Wer dieses Jahr also nach München fährt, sollte sich etwas extra Taschengeld einpacken. Und wen es nicht so weit weg verschlägt, kann die Stimmung auch auf verschiedenen Oktoberfesten in unserer Region genießen, ganz ohne 15-Euro-Maß.

0: Dancing in the Dark hier auf Radio 38. Bei Sondierungsarbeiten ist nordöstlich von Braunschweig-Leiferte ein Blindgänger entdeckt worden. Mitte Oktober sollen daher zahlreiche Anwohnerinnen und Anwohner evakuiert werden. Mehr dazu und weiteres aus der Region gibt's gleich in unseren Regionalnachrichten um 5:30.
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1: Es ist kurz vor 5:30.
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1: In Kremlingen am Sportplatz, in Schöningen am Gymnasium und in Lamme sind es 19 Grad. Der Himmel, der zeigt sich noch bewölkt, so ein bisschen lockert er hier und da schon auf. Richtung Abend geht es auch noch weiter. Der Radio 38 Wettertrend zeigt, Sonne und Wolken gibt es morgen im Mix. Dazu weht ein frischer Wind. Vereinzelt kann es Regen geben bei maximal 20 Grad. Das Wochenende, das zeigt sich dann wechselhaft mit Sonne und Wolken. Auch Regenschauer sind möglich bei Höchstwerten von 21 Grad.
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3: Ich bin Laura Schlottke. Einen schönen guten Tag. Blindgängerverdacht in Braunschweig. Nordöstlich von Leiferde wurde bei Sondierungsarbeiten ein Blindgänger aus dem Zweiten Weltkrieg entdeckt. Rund 4200 Anwohnerinnen und Anwohner müssen daher am 16. Oktober evakuiert werden. Das teilt die Stadtverwaltung mit. Paula Bayer aus der Radio 38 Aktuellredaktion mit den Einzelheiten.
4: Bis 8 Uhr morgens müssen an dem Tag alle Gebäude im Umkreis von einem Kilometer rund um den Fundort geräumt sein. Der betroffene Bereich erstreckt sich vor allem über Teile von Leiferde und Stöckheim sowie über einzelne Grundstücke im Süden von Rüningen. Da der genaue Zustand des Kampfmittels erst nach dem Freilegen sicher bestimmt werden kann, ist dieser Schritt dringend nötig. Mehrere Hauptverkehrsstraßen wie die Leipziger Straße, der Rüninger Weg und der Schenkendamm werden komplett gesperrt. Auch im Zugverkehr sowie im Luftraum einschließlich sämtlicher Drohnen kommt es zu zeitlichen Unterbrechungen und Flugverboten. Ausweichquartier ist die Aula der Grund- und Hauptschule Rüningen. Die BSVG richtet einen Buspendelverkehr ein.
3: Für Menschen, die beim Verlassen ihrer Wohnungen Unterstützung oder einen Krankentransport benötigen, hat die Feuerwehr Braunschweig eine Anlaufstelle eingerichtet. Die Nummer und einen Kontakt für weitere Infos gibt es auf radio38.de. Zwei Unfälle an einem Tag haben am Mittwoch die Feuerwehr in Helmstedt beschäftigt. Auf der A2 an der Anschlussstelle Helmstedt West sind zwei Lkw frontal zusammengestoßen. Wie die Feuerwehr mitteilt, war entgegen ersten Meldungen niemand eingeklemmt. Aus einem Tank lief jedoch Betriebsmittel aus. Dieses haben die Einsatzkräfte mit Bindemittel abgestreut. Am Nachmittag wurde ein Unfall am Ortsausgang Emmerstedt Richtung Süpplingenburg gemeldet. Zwei Autos sind dort zusammengeprallt. Ein Auto blieb auf dem Dach liegen. Ersthelfer konnten die Person aus dem Wagen holen. Die Feuerwehr sicherte die Einsatzstelle ab. Beide Einsätze haben jeweils eine Stunde gedauert. Wer durch den Braunschweiger Inselwallpark spaziert, trifft aktuell auf eine Baustelle. Die Stadt saniert dort die Wege. Wie es aus dem Rathaus heißt, werden die besonders beanspruchten Bereiche vor den Brücken gepflastert, damit bei Regen kein Schlamm mehr entsteht. Die restlichen Wege und Flächen bekommen einen umweltfreundlichen Belag. Die Arbeiten dauern voraussichtlich bis zum 16. Oktober. In dieser Zeit bleiben die betroffenen Wege gesperrt.
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1: Um 17.32 Uhr haben wir aktuell keine größeren Verkehrsstörungen. Es wird geblitzt in Wolfsburg-Detmarode auf der Konrad-Adenauer-Allee, in Helmstedt auf der Henkelstraße, in Dorstadt auf der Harzstraße, in Salzgitter-Friedenberg auf dem Dörrering und dem Kurt-Schumacher-Ring, in Braunschweig auf der Zeller-Herrstraße. Habt ihr noch was gesehen, Blitzer oder Staus? Dann einfach anrufen bei uns im Studio oder eine WhatsApp schicken, Text oder Sprachnachricht an die 0800 16 und dreimal die 38. Gute Fahrt euch.
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1: Mit Marie, ein Ex-Elite-Soldat, ein hochempfindlicher Kurier und ein Auftrag, bei dem es um Leben oder Tod geht. Klingt nach einem entspannten Arbeitstag, oder? Der Film Runner bringt ordentlich Action auf die Kinoleinwand und wir schauen gleich nochmal genauer auf den Film nach nur zwei Songs.
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1: Hank Malone hat seine Zeit als Elitesoldat hinter sich gelassen und arbeitet inzwischen als Spezialkurier für besonders sensible Transporte. Sein neuester Auftrag verlangt höchste Präzision.
2: Okay, was steht auf dem Plan?
3: Es geht um ein sehr krankes kleines Mädchen. Du lieferst ihr eine neue Leber. Wenn sie die heute nicht bekommt, dann wird sie sterben.
1: Die Mission nimmt jedoch eine unerwartete Wendung.
2: Ich hatte eine Frage. Wie viel ist so ein Ding auf dem Schwarzmarkt wert?
3: Hey, Hank, siehst du auch, was ich sehe?
2: Beantworten Sie sie.
3: Ist quasi unbezahlt.
2: Das Paket sichern. Und auch den Vogel, wenn's geht.
3: Was?
1: Plötzlich befindet sich Hank und der medizinische Kurier Ben auf der Flucht vor einer brutalen Gang, die jedes Mittel einsetzt, um an das Organ zu kommen. Während Hank alles daran setzt, den Transport erfolgreich abzuschließen, holen ihn zugleich Erinnerungen an seine Vergangenheit ein. Das Skript zu Runner schaffte es 2023 auf Hollywoods Blacklist der beliebtesten unverfilmten Drehbücher. Nun hat es der Film auf die große Leinwand geschafft. Runner ist ab sofort im Kino zu sehen. Russ Holiday ist ein brillanter, aber auch arroganter Quarterback und Star des College Footballs. Und er hätte was ganz Besonderes schaffen können.
4: Du hast es versemmelt und jedem die Schuld gegeben.
5: Er hat noch Bauch. Das ist Wahnsinn. Du meine Güte.
6: George hat sich den Ball geschnappt.
5: Georgia gewinnt die Meisterschaft.
6: Was hat sich Holiday dabei gedacht?
1: Russ sieht seine Karriere nach einem folgenschweren Fehler als zerstört. Doch er will sich und seinen Träumen eine zweite Chance erkämpfen.
7: South Georgia veranstaltet offene Tryouts. Ich werde eine Mrs. Doubtfire. Aber im Football.
1: In der Comedy-Serie Chad Powers spielt Glenn Powell den Quarterback Russ Holiday, der sich unter einem anderen Namen in ein wenig erfolgreiches Football-Team einschleust. Chad Powers seht ihr auf Disney+.
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0: Martin Garrix und U2 Fireflies hier auf Radio 38. Gleich gibt's den 80er Flashback für euch.
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0: Es ist kurz vor 18 Uhr.
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0: In Timmela an der Grundschule und in Salzgitter an der Eissporthalle sind es 19 Grad, 18 in Warberg. Der Himmel, der lockert so in den nächsten Stunden immer mal so ein bisschen auf. Ansonsten geht es weitestgehend bewölkt durch den Abend und durch die Nacht. Der Radio 38 Wettertrend zeigt: Sonne und Wolken gibt es morgen im Mix. Dazu weht ein frischer Wind. Vereinzelt kann es Regen geben bei maximal 20 Grad. Das Wochenende, das zeigt sich wechselhaft mit Sonne und Wolken. Auch Regenschauer sind möglich bei Höchstwerten von 21 Grad.
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2: Ich bin Uli Reitinger. In Brandenburg ist ein mutmaßlicher Islamist festgenommen worden, der Anschläge in Deutschland gegen vermeintlich Ungläubige geplant haben soll. Erstes Anschlagsziel sollte eine Kirche in Bremen sein, heißt es in einer Mitteilung der Bundesanwaltschaft. Sie wirft dem 24-jährigen Iraker unter anderem die versuchte Gründung einer terroristischen Vereinigung und die Vorbereitung einer schweren staatsgefährdenden Gewalttat vor. In Frankfurt ist ein weiterer Mensch an Malaria gestorben. Nach Angaben der Stadt hatte er sich offenbar durch eine Mücke infiziert, die mit einem Flugzeug nach Deutschland gekommen war. Damit gibt es in diesem Jahr bereits 3 Malaria-Tote im Zusammenhang mit dem Frankfurter Flugverkehr.
3: Der Mann lebte in Schwanheim, also direkt in der Nähe des Flughafens. Er war aber vorher weder in einem Malaria-Gebiet noch hatte er am Flughafen gearbeitet. Das gilt auch für eine weitere Person, die sich infiziert hat. Deshalb geht das Gesundheitsamt davon aus, Mücken kamen mit einem Flugzeug nach Frankfurt und haben die Krankheit übertragen. Neue Fälle gibt es seit Anfang der Woche nicht. Trotzdem sollen Ärzte bei unklarem Fieber jetzt auch an Malaria denken. Besonders bei Menschen, die rund um den Flughafen leben oder arbeiten. Zoe Tassovali, Nachrichtenredaktion.
2: Trotz neuer Drohungen von US-Präsident Trump sucht Kanada die Nähe zu Europa. Premierminister Carney zeigte sich offen für eine Art EU-Sondermitgliedschaft und sagt, eine große Mehrheit der Kanadier unterstütze engere Beziehungen zur EU.
4: Dass sich die Welt sicherheits- und handelspolitisch umorientiert, ist im Angesicht von Trumps aggressiver Zollpolitik und zunehmendem Isolationismus kein Wunder. Eine große Mehrheit der Kanadier kann sich eine engere Beziehung zu den Europäern gut vorstellen. Und der kanadische Premier Carney möchte aus der klassischen Handels- und Wertepartnerschaft eine strategische Allianz machen, in der Kanada und Europa wirtschaftlich, technologisch und sicherheitspolitisch enger zusammenrücken. Gemeinsam ist man stärker. Aus den USA, Tina Eck.
2: Zum Sport. Der neue Bundestrainer Jürgen Klopp startet mit einem Doppelkader in Rekordgröße in seine ersten Länderspiele in der Nations League. Klopps erstes DFB-Aufgebot umfasst 44 Akteure, darunter 16 WM-Fahrer, zahlreiche Rückkehrer wie Marc-André Ter Stegen und Karim Adeyemi sowie 16 Akteure ohne Länderspieleinsatz. In den kommenden 2 Wochen stehen gleich 4 Länderspiele auf dem Programm.
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0: Um 18.03 Uhr haben wir aktuell keine größeren Verkehrsstörungen. Es wird geblitzt in Wolfsburg-Detmarode auf der Konrad-Adenauer-Allee, in Helmstedt auf der Henke-Straße, in Dorstadt auf der Harzstraße, in Salzgitter-Friedenberg auf dem Dörrering und dem Kurt-Schumacher-Ring und in Braunschweig auf der Zellerherr-Straße. Habt ihr noch was gesehen, Blitzer oder Staus? Dann einfach anrufen bei uns im Studio oder eine WhatsApp schicken, Text oder Sprachnachricht. An die 0800 eine 6 und dreimal die 38. Gute Fahrt euch!
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0: Mit Marie, wachsender Weinanbau in Niedersachsen. Der Auftragsbestand der deutschen Industrie ist so hoch wie noch nie und steigende Treibstoffpreise belasten auch die Fischerei in Deutschland. Mehr zu den einzelnen Themen gibt's gleich in der Wirtschaft in gut 7 Minuten.
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0: von Boy Loco. Es ist 18.10 Uhr. Laura Schlottke hat jetzt die Wirtschaft.
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2: Die steigenden Temperaturen sorgen für einen wachsenden Weinanbau in Norddeutschland. Während es dem Riesling im Süden zu warm wird, wodurch der Wein zuckerhaltiger wird, fühlen sich die Pflanzen in kälteren Gebieten wohler. In Niedersachsen gibt es laut dem Landesamt für Verbraucherschutz und Lebensmittelsicherheit 51 Weinanbaubetriebe. Mit rund 4 Hektar zählt ein Weingut im Landkreis Uelzen zu den größten Betrieben. Winzer dürfen Keltertrauben zur Weinerzeugung nur anpflanzen, wenn die Bundesanstalt für Landwirtschaft und Ernährung dies vorher genehmigt. Insgesamt wird in Niedersachsen mehr Weiß- als Rotwein angebaut. Der Auftragsbestand der deutschen Industrie ist so hoch wie noch nie. Wie das Statistische Bundesamt mitteilt, wuchs der Bestand an offenen Bestellungen im Juli um 1,5% im Vergleich zum Vormonat. Vor einem Jahr waren es sogar noch 10,9% weniger. Der Auftragsbestand ist damit so hoch wie noch nie seit Statistikbeginn 2015. Grund dafür seien laut dem Statistikamt mehr Aufträge für Flugzeuge, Schiffe, Züge und Militärfahrzeuge. Auch der Maschinenbau profitiert. In der schwächelnden Autoindustrie dagegen sank der Auftragsbestand um 1,7%. Die steigenden Treibstoffpreise belasten auch die Fischerei in Deutschland. Das wirke sich laut dem Deutschen Fischereiverband auf das Angebot aus. Die Fischereibetriebe müssten vor einer Fangreise kalkulieren, ob bei einer Fangfahrt die Kosten höher sein werden als die möglichen Erlöse. Und dann werde entschieden, ob sie überhaupt losfahren, heißt es vom Branchenverband. Die Beihilfen, die das Bundeslandwirtschaftsministerium ankündigte, sind demnach nicht ausreichend. Nach dem Beginn des Irankriegs Ende Februar sind die Preise von Erdöl, Erdölprodukten und Erdgas gestiegen.
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1: Es ist 6:30.
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1: In Wendeburg am Sportplatz und in Wolfsburg am Kino sind es 18 Grad, 17 in Goslar am Museumsufer. Ja, der Himmel, der zeigt sich mittlerweile ein bisschen aufgelockerter. So Richtung Nacht geht's dann weiter. Der Radio 38 Wettertrend zeigt, Sonne und Wolken gibt's morgen im Mix. Dazu weht ein frischer Wind. Vereinzelt kann es Regen geben bei maximal 20 Grad am Wochenende. Geht es dann wechselhaft weiter, Sonne und Wolken ebenfalls im Mix. Auch Regenschauer sind möglich bei Höchstwerten von 21 Grad.
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3: Ich bin Laura Schlottke. Einen schönen guten Abend. Angegliedert an die Staatsanwaltschaft Braunschweig bekommt Niedersachsen eine neue Zentralstelle zur Verfolgung von Betrugsfällen im Gesundheitswesen. Das teilen das niedersächsische Justizministerium sowie Generalstaatsanwaltschaft und Staatsanwaltschaft Braunschweig gemeinsam mit. Demnach werde die Zentralstelle personell mit insgesamt 5 Staatsanwältinnen und Staatsanwälten sowie einer medizinischen Abrechnungskraft und einem IT-Forensiker ausgestattet. So bündele man Kompetenzen, um Abrechnungsauffälligkeiten schneller zu erkennen und konsequent gegen Betrug in Millionenhöhe vorzugehen, erklärt Niedersachsens Justizministerin Katrin Wahlmann. Anfang des kommenden Jahres soll die neue Zentralstelle die Arbeit aufnehmen. In der Wolfenbütteler Fußgängerzone herrschen neue Regeln. Die werden unter dem Motto "Nimm's leicht" in einem neuen Infoflyer zusammengefasst. Stadtverwaltung und die Initiative Wirtschaft Wolfenbüttel setzen damit klare Richtlinien für ein faires Miteinander. Paula Bayer aus der Radio 38 Aktuell Redaktion. Wie sehen die neuen Regeln aus?
4: Also grundsätzlich haben Fußgänger jederzeit Vorrang. Für den Lieferverkehr, Paketzusteller und den Radverkehr ist das Befahren der Fußgängerzone ab sofort nur in den Morgen- und Abendstunden zwischen 18 und 10 Uhr gestattet. Dann auch nur in Schrittgeschwindigkeit und mit genug Abstand. Dazwischen müssen Fahrräder geschoben werden. Ausnahmen bilden dabei die Okerstraße sowie bestimmte Querungen wie der Stadtmarkt, die Lange Herzogstraße und die Mühlenstraße, wo das Radfahren außerhalb der Wochenmarktzeiten den ganzen Tag über erlaubt bleibt. Für E-Scooter gilt ein generelles Durchfahrverbot.
3: Darüber hinaus werden Bürgerinnen und Bürger dazu aufgerufen, Müll zu vermeiden und diesen fachgerecht zu entsorgen. Die Stadt Braunschweig hat einen Preis gewonnen. Das niedersächsische Präventionsprojekt Communities That Care, an dem sich die Stadt seit 2017 beteiligt, ist mit dem Glory in Prevention Award in der Kategorie Prävention in Stadt und Land ausgezeichnet worden. Das Projekt unterstützt Kommunen dabei, Gewalt und Kriminalität bei Kindern und Jugendlichen vorzubeugen, heißt es aus dem Rathaus. In Braunschweig fließen dafür unter anderem die Ergebnisse regelmäßiger Schülerbefragungen direkt in die Jugendhilfeplanung ein. Insgesamt setzen 45 Kommunen in Niedersachsen das ausgezeichnete Konzept inzwischen ein.
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1: Um 18.34 Uhr auf der A2 Braunschweig Richtung Hannover zwischen Hemelerwald und Lehrte Ost liegt eine Stoßstange auf der Fahrbahn. Fahrt dort bitte vorsichtig. Und dann wird noch geblitzt in Wolfsburg-Detmarode auf der Konrad-Adenauer-Allee, in Helmstedt auf der Henke-Straße, in Dorstadt auf der Harzstraße. Teuer kann es werden in Salzgitter-Friedenberg auf dem Dörrer-Ring und dem Kurt-Schumacher-Ring. Und in Braunschweig steht noch einer auf der Zeller-Heerstraße. Allen unterwegs eine gute und vor allem sichere Fahrt.
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1: mit Marie und Liebe liegt in der Luft. Auf jeden Fall morgen früh bei Stefan. Was wir morgen bei ihm in der Sendung hören, das gibt's nach nur zwei Songs.
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0: Es ist 18.59 Uhr.
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0: In Wismar an der Kita und in Hohenhameln am Freibad sind es 18 Grad, 17 in Immenrode an der Kirche. Ja, mal mehr, mal weniger Wolken gibt es heute am Himmel zu sehen. Der Radio 38 Wettertrend zeigt, mit einem Mix aus Sonne und Wolken geht's morgen weiter. Es weht ein frischer Wind, vereinzelt kann es Regen geben bei maximal 20 Grad. Und das Wochenende geht wechselhaft weiter. Sonne und Wolken gibt's im Mix. Auch Regenschauer sind möglich bei Höchstwerten von 21 Grad.
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2: Ich bin Uli Reitinger. Die Bundesanwaltschaft hat in Brandenburg einen mutmaßlichen Islamisten festnehmen lassen. Er soll Anschläge in Deutschland geplant haben. Als erstes Ziel hatte er offenbar eine Kirche in Bremen im Visier.
3: Der 24-jährige Iraker soll sich die Kirche schon ganz genau angeschaut und sich sogar eine Schusswaffe besorgt haben. Laut der Bundesanwaltschaft teilt er die Ideologie der Terrormiliz IS. Für seine Pläne hat er offenbar noch eine weitere Person gewinnen können. Wer das ist, wissen die Ermittler bislang nicht. Er wollte sogar noch weitere Menschen mit ins Boot holen, das klappte aber nicht. Die Beamten haben den Mann nordöstlich von Berlin festgenommen. Er sitzt jetzt in Untersuchungshaft. Gegen ihn wird unter anderem wegen Terrorverdachts ermittelt. Zoe Tassovali, Nachrichtenredaktion.
2: Die Spritpreise sind auf Rekordniveau. Finanzminister Klingbeil macht bei der Frage nach Entlastungen deshalb Tempo. Ich will eine schnelle Entscheidung, sagte er in Wolfsburg. Das Ziel sei klar, die Spritpreise müssten runter und gerade die Pendlerinnen und Pendler müssten entlastet werden. In der Bundesregierung suche man aktuell nach Möglichkeiten, sagte Klingbeil. Kanada ist trotz neuer Drohungen von US-Präsident Trump offen für die Idee einer Art EU-Sondermitgliedschaft. Europa und Kanada sind jeweils für sich stark, gemeinsam sind sie noch stärker, sagte Premierminister Carney vor dem EU-Parlament. EU-Kommissionspräsidentin von der Leyen hatte dafür geworben, Kanada zum ersten assoziierten Mitglied der Europäischen Union zu machen. US-Präsident Trump droht damit, hohe Zölle zu verhängen oder den Handel mit Europa in vielen Bereichen einzustellen. Zum Sport. Der neue Bundestrainer Jürgen Klopp hat den Kader für die kommenden vier Länderspiele in der Nations League vorgestellt. Bei seiner ersten Nominierung hat er direkt einen Doppelkader in Rekordgröße zusammengestellt.
4: Klopp hat insgesamt 44 Spieler nominiert, darunter 16 WM-Fahrer und 16 Spieler ohne Länderspieleinsatz. Der Bundestrainer will möglichst viele Spieler kennenlernen und er sieht viel Potenzial. Bei einigen Neulingen werden sich viele Fans mit Sicherheit fragen, wer... Rückkehrer Marc-André Ter Stegen wird gegen die Niederlande als Nummer 1 im Tor stehen. Prominente Namen wie Denis Undav, Leroy Sané und Maximilian Bayer fehlen allerdings. David Riemer, Sportredaktion.
2: In den kommenden vier Wochen stehen gleich vier Länderspiele auf dem Programm. Erst in Holland, dann zu Hause gegen Griechenland und Serbien. Und Anfang Oktober geht's dann zu einem Auswärtsspiel nach Griechenland.
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1: Ich bin Uli Reitinger. Ein 24 Jahre alter Iraker soll einen Anschlag auf eine Kirche in Bremen geplant haben. Die Bundesanwaltschaft hat den mutmaßlichen Islamisten in Brandenburg heute festnehmen lassen. Die Ermittler werfen dem Mann unter anderem die versuchte Gründung einer terroristischen Vereinigung und die Vorbereitung einer schweren, staatsgefährdenden Gewalttat vor. Diesel ist in Deutschland so teuer wie nie zuvor. Gestern kostete ein Liter im bundesweiten Schnitt über 2,45 Euro und damit mehr als beim bisherigen Rekord im April, teilte der ADAC mit. Benzin erreichte mit 2,31 Euro pro Liter das fünfte Rekordhoch in Folge. Der Ruf nach Staatshilfen wird immer lauter.
2: Seit Beginn des Iran-Krieges Ende Februar sind die Spritpreise außergewöhnlich hoch. Diesel ist inzwischen über 70 Cent teurer als vor Kriegsbeginn, E10 knapp 54 Cent. Wegen der Preisrekorde wird in der Politik erneut über Entlastungen diskutiert. Im Gespräch sind etwa eine Senkung der Mehrwertsteuer oder des CO2-Aufschlags, ein Preisdeckel und Direktauszahlungen. Experten warnen allerdings vor pauschalen Preissenkungen und empfehlen gezielte Hilfen für besonders betroffene Gruppen. David Riemer, Nachrichtenredaktion.
1: In der Debatte über Social-Media-Regeln für Kinder und Jugendliche fordert das Europäische Parlament, Betreiber von Plattformen stärker in die Pflicht zu nehmen. Eine fraktionsübergreifende Mehrheit stimmte für einen entsprechenden, rechtlich nicht bindenden Bericht. Darin kritisieren die Abgeordneten Funktionen wie endloses Scrollen oder das automatische Abspielen von Videos. Das Parlament unterstützt deshalb einen sogenannten Jugendmodus ohne Werbung und mit weniger suchtfördernden Elementen. Zum Sport. Der neue Fußball-Bundestrainer Jürgen Klopp hat 44 Spieler für die kommenden 4 Länderspiele nominiert. In dem Doppelkader sind 16 WM-Teilnehmer, zahlreiche Rückkehrer wie Marc-André Ter Stegen oder Serge Gnabry und 16 Spieler, die noch nie für die Nationalmannschaft zum Einsatz kamen.
3: Ich würde mir oder uns gerne die Fahne zurückholen, wenn ich ganz ehrlich bin. Ich möchte, dass, wenn man sie schwingt, dass niemand denkt, was ist mit dir nicht in Ordnung, sondern dass man einfach nur das Gefühl hat, ja, du bist happy und verstehst, dass du Glück hattest, dass du in diesem wundervollen Land geboren, aufgewachsen, zugezogen und wie auch immer, dass du hier lebst.
1: Die Gegner in den 4 kommenden Nations League spielen: Holland, Serbien und 2-mal Griechenland.
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1: Mark Amber, The Proof.

0: Ich bin Uli Reitinger. Bundeskanzler Merz hat zum vereinten Kampf gegen Antisemitismus aufgerufen. Dieses Land muss sich dagegen wehren, sagte Merz bei einer Wahlkampfveranstaltung der Berliner CDU. Dort sprach er auch über die Beziehungen Deutschlands zu den USA.
1: Diese Zeit dieser unbedingten transatlantischen Freundschaft ist wahrscheinlich für längere Zeit vorbei. Wir sehen auf der anderen Seite des Atlantiks eine Veränderung der politischen Haltung, eine Veränderung auch der Einschätzung des transatlantischen Bündnisses, die wir so möglicherweise nicht für möglich gehalten hätten. Aber sie findet statt.
0: Es sei überfällig, dass wir jetzt mehr Verantwortung für uns selbst übernehmen, so Merz weiter. Die Bundesanwaltschaft hat in Brandenburg einen mutmaßlichen Islamisten festnehmen lassen, der Anschläge in Deutschland gegen vermeintlich Ungläubige geplant haben soll. Erstes Anschlagsziel sollte eine Kirche in Bremen sein, heißt es in einer Mitteilung der Bundesanwaltschaft. Sie wirft dem 24-jährigen Iraker unter anderem die versuchte Gründung einer terroristischen Vereinigung und die Vorbereitung einer schweren staatsgefährdenden Gewalttat vor. Bei den hohen Spritpreisen drückt Finanzminister Lars Klingbeil aufs Tempo. Nach einem Treffen mit dem VW-Konzernbetriebsrat in Wolfsburg forderte er eine schnelle Entscheidung über Entlastungen. Vor allem Pendler sollen schnell weniger fürs Tanken zahlen.
2: Die Entlastung ist jetzt das Richtige, damit die Bürgerinnen und Bürger das spüren. Aber wir müssen auch thematisieren, dass gerade Mineralölkonzerne die aktuelle Krise nutzen, um sich die Tasche voll zu machen. Deswegen werbe ich weiter für die Übergewinnsteuer. Es ist richtig, dass wir auch deutlich sagen, die, die sich die Taschen voll machen, die abzocken, die müssen ihren Teil dazu beitragen, dass die Entlastung der Bürgerinnen und Bürger gewährleistet ist.
0: Diesel kostete gestern im Tagesschnitt mehr als 2,45 Euro und übertraf damit den bisherigen Rekord aus dem April, meldet der ADAC. Benzin ist bereits seit Tagen auf Rekordniveau. Kanada ist trotz neuer Drohungen von US-Präsident Trump offen für die Idee einer Art EU-Sondermitgliedschaft. Europa und Kanada sind jeweils für sich stark, gemeinsam sind sie noch stärker, sagte Premierminister Carney vor dem EU-Parlament. EU-Kommissionspräsidentin von der Leyen hatte dafür geworben, Kanada zum ersten assoziierten Mitglied der Europäischen Union zu machen. US-Präsident Trump drohte daraufhin damit, hohe Zölle zu verhängen oder den Handel mit Europa in vielen Bereichen einzustellen.
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1: Ich bin Diana Kramer. Bundeskanzler Friedrich Merz sieht eine fundamentale Veränderung in den Beziehungen Deutschlands zu den USA. Die Zeit der unbedingten transatlantischen Freundschaft sei wahrscheinlich für längere Zeit vorbei, sagte der CDU-Chef bei einer Wahlkampfveranstaltung in Berlin. Aber dadurch würden sich laut Merz auch neue Chancen bieten.
2: Wir sehen auf der anderen Seite des Atlantiks eine Veränderung der politischen Haltung, eine Veränderung auch der Einschätzung des transatlantischen Bündnisses, die wir so möglicherweise nicht für möglich gehalten hätten, aber sie findet statt.

0: Nutzen wir doch die Chance, die sich jetzt ergibt, indem wir sagen, ja, es war überfällig, dass wir jetzt mehr Verantwortung für uns selbst übernehmen.
1: Bei seinem ersten und einzigen Auftritt im Berliner Wahlkampf rief Kanzler Friedrich Merz auch zum vereinten Kampf gegen Antisemitismus auf und erwarb für seinen Reformkurs. Diesel ist in Deutschland so teuer wie nie zuvor. Zuletzt kostete ein Liter im bundesweiten Schnitt 2,45 Euro. Auch Benzin erreichte mit 2,31 Euro pro Liter das fünfte Rekordhoch in Folge. Der Ruf nach Staatshilfen wird lauter.
2: Seit Beginn des Iran-Krieges Ende Februar sind die Spritpreise außergewöhnlich hoch. Diesel ist inzwischen über 70 Cent teurer als vor Kriegsbeginn, E10 knapp 54 Cent. Wegen der Preisrekorde wird in der Politik erneut über Entlastungen diskutiert. Im Gespräch sind etwa eine Senkung der Mehrwertsteuer oder des CO2-Aufschlags, ein Preisdeckel und Direktauszahlungen. Experten warnen allerdings vor pauschalen Preissenkungen und empfehlen gezielte Hilfen für besonders betroffene Gruppen. Auch für Spediteure und die Fischerei wird die Lage immer schwieriger. David Riemer, Berlin.
1: US-Präsident Donald Trump hat im festgefahrenen Iran-Krieg eine große Entscheidung angekündigt, ohne dabei zeitlich oder inhaltlich konkret zu werden. Die Entscheidung stehe bevor, sagte Trump dem Portal Axios. Es gehe darum, ob es Vernichtung geben werde oder nicht. Wen er genau damit meinte, sagte Trump nicht. Axios bezog das in dem Bericht auf die iranische Führung. Trump hatte in der Vergangenheit in dem Konflikt immer wieder mit Vernichtung gedroht. Zum Fußball. Die TSG Hoffenheim hat in der Europa League einen überraschenden Fehlstart hingelegt. Im Auswärtsspiel bei Außenseiter OFI Kreta verlor Hoffenheim auf der griechischen Urlaubsinsel mit 0:2.
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1: Ich bin Diana Kramer. Trotz neuer Drohungen von US-Präsident Donald Trump sucht Kanada die Nähe zu Europa. Premierminister Mark Carney zeigte sich offen für eine Art EU-Sondermitgliedschaft und sagte in Straßburg, eine große Mehrheit der Kanadier unterstütze engere Beziehungen zur EU.
2: Dass sich die Welt sicherheits- und handelspolitisch umorientiert, ist im Angesicht von Trumps aggressiver Zollpolitik und zunehmendem Isolationismus kein Wunder. Eine große Mehrheit der Kanadier kann sich eine engere Beziehung zu den Europäern gut vorstellen. Und der kanadische Premier Carney möchte aus der klassischen Handels- und Wertepartnerschaft eine strategische Allianz machen, in der Kanada und Europa wirtschaftlich, technologisch und sicherheitspolitisch enger zusammenrücken. Gemeinsam ist man stärker. Tena Eck, USA.
1: Während die EU also den Schulterschluss mit Kanada sucht, hat Bundeskanzler Friedrich Merz von einer fundamentalen Veränderung in den Beziehungen Deutschlands zu den USA gesprochen. Auch wenn er es so nicht für möglich gehalten hätte, die Zeit der unbedingten transatlantischen Freundschaft sei wahrscheinlich für längere Zeit vorbei. Das sagte Merz bei einer Wahlkampfveranstaltung.

0: in Berlin. Der Kanzler sprach davon, dass sich die US-Einschätzung des transatlantischen Bündnisses verändert hätte. Angesichts weiter steigender Spritpreise drückt Finanzminister Lars Klingbeil bei den angekündigten Entlastungen aufs Tempo. Nach einem Treffen mit dem VW-Konzernbetriebsrat in Wolfsburg forderte er eine schnelle Entscheidung, nicht nur für Autofahrer selbst.
1: Die Entlastung ist jetzt das Richtige, damit die Bürgerinnen und Bürger das spüren. Aber wir müssen auch thematisieren, dass gerade Mineralölkonzerne die aktuelle Krise nutzen, um sich die Tasche voll zu machen. Deswegen werbe ich weiter für die Übergewinnsteuer. Es ist richtig, dass in Zeiten, wo wir eine Krise haben, dass wir auch deutlich sagen, die abzocken, die müssen ihren Teil dazu beitragen, dass die Entlastung der Bürgerinnen und Bürger gewährleistet ist.
0: Bundesfinanzminister Klingbeil. Damit zum Sport. Jürgen Klopp macht seinen Start als Bundestrainer nach dem WM-Flop der deutschen Fußballnationalmannschaft im Sommer zu einer XXL-Sichtung. Der neue DFB-Chefcoach hat einen Kader in Rekordgröße für die ersten vier Länderspiele in der Nations League vorgestellt. Das Aufgebot umfasst 44 Akteure. Am 24. September startet die Nationalmannschaft gegen die Niederlande in die neue Länderspielsaison.
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1: Ich bin Diana Kramer. 3 Tage vor der Landtagswahl in Mecklenburg-Vorpommern hat die SPD dort laut einer ZDF-Umfrage die AfD überholt. Die Partei von Ministerpräsidentin Manuela Schwesig kommt im Politbarometer extra auf 37%. Die AfD mit Herausforderer Leif-Erik Holm liegt mit 36% nun knapp dahinter. Für die CDU dürfte es noch desaströser ausgehen als in Sachsen-Anhalt. Sie kommt nur noch auf 6%. Die mitregierende Linke steht bei 9%. Die Grünen müssen mit 5% um den Einzug in den Schweriner Landtag bangen. Das BSW verfehlt diesen laut der Umfrage mit 4%. EU-Kommissionspräsidentin von der Leyen will Kinder stärker vor Gefahren sozialer Medien schützen. Sie fordert strengere Altersgrenzen und will die Online-Anbieter stärker in die Verantwortung nehmen.
2: Die Vorschläge sind eigentlich simpel. Zugang zu Social-Media-Plattformen erst ab 13 Jahren, aber nur mit einem von den Eltern angelegten Account. Ab 15 Jahre dann eigene Konten, aber mit beschränkten Funktionen. Künftig sollen die Plattformen zunächst nachweisen müssen, dass sie sicher gestaltet sind. Das bedeutet, die Plattformen dürfen nicht süchtig oder abhängig machen. Das große Problem könnte die Altersverifizierung sein, denn man müsste dann ja das Alter aller Nutzer kontrollieren. Aus Brüssel, Dieter Ebeling.
1: In Russland hat die Parlamentswahl begonnen. Mehr als 110 Millionen Menschen im flächenmäßig größten Land der Erde sind bis Sonntag aufgerufen, ihre Stimme abzugeben. Überraschungen werden nicht erwartet. Jede Parlamentswahl in den vergangenen gut 20 Jahren wurde von der Regierungspartei Geeintes Russland gewonnen, die Präsident Putin unterstützt.
3: Für die Menschen hier in Russland ist es die erste Parlamentswahl seit Beginn des

0: Angriffskrieges gegen die Ukraine. Tatsächlich ist die Stimmung im fünften Kriegsjahr aber gedrückt, weil viele unzufrieden sind. Benzin etwa ist knapp, Lebensmittel und Dienstleistungen werden immer teurer. Präsident Putin rief hier in Moskau zur Geschlossenheit auf und er setzt darauf, dass es bei der Abstimmung trotz aller Probleme eine klare Bestätigung für seinen Kriegskurs gibt. Aus Moskau, Ulf Mauder.
1: Und zum Fußball. Die TSG Hoffenheim hat in der Europa League einen überraschenden Fehlstart hingelegt. Im Auswärtsspiel bei Außenseiter OFI Kreta verlor Hoffenheim mit 0:2.
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9:30 Uhr. 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
1: Ich bin Diana Kramer. Bundeskanzler Friedrich Merz und US-Präsident Donald Trump haben in einem Telefonat über den Krieg in der Ukraine und die Lage im Nahen Osten gesprochen. Darüber hinaus ging es auch um die Anschläge vom 11. September, die sich in der vergangenen Woche zum 25. Mal gejährt haben. Laut Regierungssprecher Stefan Cornelius habe der Bundeskanzler die besondere Verbundenheit zwischen Deutschen und Amerikanern betont. Wenige Stunden zuvor hatte Merz in Berlin bei einem Wahlkampfauftritt vor der Landtagswahl am Sonntag für die Berliner CDU noch von einer fundamentalen Veränderung in den Beziehungen Deutschlands zu den USA gesprochen.
2: Diese Zeit dieser unbedingten transatlantischen Freundschaft ist wahrscheinlich für längere Zeit vorbei. Wir sehen auf der anderen Seite des Atlantiks eine Veränderung der politischen Haltung, eine Veränderung auch der Einschätzung des transatlantischen Bündnisses, die wir so möglicherweise nicht für möglich gehalten.
1: Hierzulande gerät der Bundeskanzler weiter unter Druck. Vor der Landtagswahl in Mecklenburg-Vorpommern an diesem Sonntag ist die CDU laut dem neuen ZDF-Politbarometer auf 6% abgerutscht. Die SPD von Ministerpräsidentin Manuela Schwesig hingegen konnte weiter zulegen und hat laut der Umfrage die AfD nun überholt. Die Sozialdemokraten kommen auf 37%. Die AfD, die lange in Umfragen vorne lag, liegt nun bei 36%. Diesel ist in Deutschland so teuer wie nie zuvor. Zuletzt kostete ein Liter im bundesweiten Schnitt 2,45 Euro. Auch Benzin erreichte mit 2,31 Euro pro Liter ein neues Rekordhoch. Der Ruf nach Staatshilfen wird immer lauter.
3: Seit Beginn des Iran-Krieges Ende Februar sind die Spritpreise außergewöhnlich hoch. Diesel ist inzwischen über 70 Cent teurer als vor Kriegsbeginn. E10 knapp 54 Cent. Wegen der Preisrekorde wird in der Politik erneut über Entlastungen diskutiert. Im Gespräch sind etwa eine Senkung der Mehrwertsteuer oder des CO2-Aufschlags, ein Preisdeckel und Direktauszahlungen. Experten warnen allerdings vor pauschalen Preissenkungen und empfehlen gezielte Hilfen für besonders betroffene Gruppen. David Riemer, Berlin.
1: Und zum Fußball. Die TSG Hoffenheim hat in der Europa League einen überraschenden Fehlstart hingelegt. Im Auswärtsspiel bei Außenseiter OFI Kreta verlor Hoffenheim auf der griechischen Urlaubsinsel mit 0:2.
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2: Ich bin Diana Kramer. Historisch schlechte Umfragewerte für die CDU und der schlechteste jemals gemessene Zustimmungswert für einen amtierenden Bundeskanzler. Friedrich Merz bangt um seine politische Zukunft. Das bestätigt auch eine aktuelle YouGov-Umfrage. Darin rechnet fast die Hälfte der Befragten damit, dass der Kanzler noch in diesem Jahr abgelöst wird. Bei der anstehenden Landtagswahl in Mecklenburg-Vorpommern droht die CDU ihr historisch schlechtestes Wahlergebnis einzufahren. Sie liegt dort laut ZDF-Politbarometer nur noch bei 6%. Und bei der Abgeordnetenhauswahl in Berlin könnte die CDU Platz 1 an die Linke verlieren.
3: Je nach Ausgang der Wahlen könnte für Kanzler Merz nach nicht mal 1,5 Jahren im Amt Schluss sein. Spätestens seit dem Wahldebakel vor 2 Wochen in Sachsen-Anhalt steht Merz heftig unter Druck. Am Sonntag werden sich möglicherweise viele in der CDU fragen, stützen oder stürzen. Aus Berlin, David Riemer.
2: US-Präsident Donald Trump hat im festgefahrenen Iran-Krieg eine große Entscheidung angekündigt, ohne dabei zeitlich konkret zu werden. Diese Entscheidung stehe bevor, sagte Trump dem Portal Axios. Es gehe darum, ob es Vernichtung geben werde oder nicht. Wen er genau damit meinte, sagte Trump nicht. Axios bezog das in dem Bericht auf die iranische Führung. Trump hatte in der Vergangenheit in dem Konflikt immer wieder dem Iran mit Vernichtung gedroht. OpenAI meldet wieder Probleme mit seiner künstlichen Intelligenz. Nach Angaben des ChatGPT-Entwicklers hat sich die KI in Tests mehrfach unerwartet und besorgniserregend verhalten, nicht zum ersten Mal.
4: Die KI macht sich öfter mal selbstständig und versucht clever zu schummeln. Das macht den Entwicklern große Sorge. Bei ChatGPT etwa hatte ein KI-Modell im Test selbst erstellte Dateien ins Netz hochgeladen und diese dann als Quellen verkauft. Die KI hatte auch Daten erfunden, wenn sie Informationen nicht finden konnte und versuchte das dann zu vertuschen. Manchmal gab die Software auch gleich Anweisungen an sich selbst. Die KI-Konzerne fordern mehr Transparenz und Kontrollen. Präsident Trump hält das für Panikmache, die China in die Hände spielt. Tina Eck, USA.
2: Und zum Fußball, herber Rückschlag für die TSG Hoffenheim. Der Start in die Europa League ging gründlich daneben. Beim Außenseiter OFI Kreta in Griechenland verlor Hoffenheim überraschend, aber verdient mit 0:2.
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